0: Mitarbeiter, die zu OpenAI gewechselt sind. Diese hätten etwa Informationen zu Designs, dem Herstellungsprozess oder den Lieferketten von Apple-Geräten weitergegeben, so die Anklage. OpenAI hat sich noch nicht zu den Vorwürfen geäußert. Die französische Regierung hat einen verschärften Hitzenotfallplan auf den Weg gebracht. Bereits für heute stuft der Wetterdienst Météo France einige Teile des Landes wieder in die höchste Warnstufe Rot ein. Aus Paris berichtet Kai Rienecker.
1: Im Zentrum des sogenannten Zivilschutzplanes für extreme Hitze stehen alte sowie hilfsbedürftige Menschen. Sie sollen aus ihren Wohnungen oder auch Obdachlose von der Straße an kühlere Orte gebracht werden. Dort sollen spezielle Betten, Notfallsets und eigene Sanitäranlagen bereitstehen. In allen Departements mit der höchsten Warnstufe Rot soll die Maßnahme ab sofort greifen. Viele Einzelheiten sind aber noch nicht kommuniziert.
0: In Nürnberg ist der Waldbrand auf einer Fläche von rund 3000 Quadratmetern weitgehend gelöscht. Das meldet die Polizei. Ein Campingplatz und ein Open-Air-Konzert waren deswegen vorsorglich geräumt worden. Verletzte gibt es nach aktuellen Informationen nicht. Auch über die Brandursache ist noch nichts bekannt. Spanien steht im Halbfinale der Fußball-Weltmeisterschaft. Das Team gewann gegen Belgien mit 2:1. Den Siegtreffer erzielte Mikel Merino in der 88. Spielminute. Und die Fußball-Weltmeisterschaft löst weltweit gerade mehrere Hypes aus. Kapverdes Nationaltorhüter Vosinha hat auf Instagram seit Turnierbeginn mehr als 28 Millionen Follower dazu gewonnen. Außerdem wurde jetzt eine neu entdeckte Meeresschneckenart nach ihm entdeckt, die Aldisa Vosinha. Einen neuen Personenkult gibt es auch um den norwegischen Spieler Erling Haaland und das hat jetzt Auswirkungen auf Babynamen in Peru. Die peruanischen Behörden melden einen starken Anstieg von Kindern, die jetzt Haaland mit Vornamen heißen. In Norwegen selbst gehen die Großbildschirme aus. Wie skandinavische Medien berichten, finden Gemeinden und Unternehmen kaum noch Geräte, um das heutige Viertelfinale gegen England zu zeigen. Das norwegische Team ist bei einer Fußball-WM noch nie so weit gekommen. Und das Wetter in Deutschland. In der Nacht locker bewölkt oder sternenklar bei Tiefstwerten zwischen 19 und 10 Grad. Tagsüber im Norden und Osten ein paar lockere Wolken, sonst sonnig. An den Alpen gegen Abend Gewitter, die Höchstwerte 22 bis 35 Grad. Am Sonntag im Nordosten und Osten Wolken, ansonsten gibt's viel Sonne. Und die Zeit, es ist 2:03 Uhr.
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3: Die A1 Osnabrück Richtung Bremen ist in Höhe Osnabrück Nord bis Sonntagnacht wegen Brückenarbeiten gesperrt. Die Umleitung führt über die U3. A1 Lübeck-Hamburg. Vor der Norderelbbrücke staut es sich in beiden Richtungen wegen eines Schwertransportes. A2 Hannover Richtung Berlin. Die Ausfahrt aller Ingersleben ist wegen Reinigungsarbeiten gesperrt. Die A30 Bad Oeynhausen-Osnabrück ist zwischen Melle Ost und West wegen Brückenarbeiten bis Montag früh in beiden Richtungen gesperrt. Die A37 Hannover Messe Richtung Burgdorf ist zwischen Kreuz Hannover, Kirchhorst und Beinhorn wegen einer Nachtbaustelle bis 5 Uhr früh gesperrt. Eine Umleitung ist eingerichtet.
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4: Hey, an diesem Wochenende mit Anatta Politi. Hallo zusammen, schön, dass ihr da dabei seid. Und gleich haben wir einen neuen Sound von Nico Santos, der uns durch die Nacht begleitet. Why don't you stay? Aber erstmal die frisch vermählte, die so glückliche, die einfach nur genießt mit ihrem Schatzi. Taylor Swift, I knew it, I knew you.
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funktioniert herrlich mit der Popnacht. Da begleiten wir euch und legen ein bisschen neuen Sound dazu von Nico Santos, der vielleicht auch so ein Gefühl beschreibt, was der ein oder andere vielleicht hat jetzt am Wochenende, wenn er sagt, okay, wir haben ein cooles Date gehabt und dann passender Soundtrack dazu kommt jetzt von Nico.

0: zu überlegen, hier ist die Popnacht. Wie zahlt man eigentlich am besten in einem Restaurant? Also tischweise oder jeder einzeln? Und noch spannender ist wahrscheinlich die Frage, wer zahlt denn beim ersten Date? Ist der Mann, die Frau? Die österreichische Comedian Ina Jovanovic hat da eine ganz einfache Lösung für.
1: Ich bin Feministin, aber ich sag's euch, wenn ich mit einem österreichischen Mann auf einem Date bin und er sagt, wir zahlen getrennt, boah, Alter. Frech, sehr frech. Und dann regen sich die Typen immer auf, so, ja, ihr wollt ja Gleichberechtigung, ja, nicht so viel. Ich merke, bei der Rechnung sind es auf einmal alle Feministen, oder? Ich weiß, dieses Thema, wer zahlt beim ersten Date, ist ein bisschen ein kontroverses Thema. Deswegen möchte ich heute die Frage ein für alle Mal beantworten. Wer zahlt beim ersten Date? Ich nicht. Mir ist scheißegal. Wisst ihr, wie viel das kostet, dass ich so ausschaue, wie ich ausschaue? Weißt du, und dann sitzt mir ein Typ gegenüber, der seinen Hoodie seit 3 Wochen nicht gewaschen hat. Und das sind dann die Männer, die dir immer die meisten Komplimente machen. Marina, du hast so schöne Augen, so schöne Lippen. Ja, weil ich 200 € Schminke in der Fresse habe, Alter. Zahl den scheiß Kaffee.

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1: Heute Nacht ist es locker bewölkt bis klar. Dazu gibt es 11 Grad in Greifswald und 16 Grad auf den Inseln. Der Sonnabend bringt dann viel Sonne und nur selten dicke Wolken. Ein paar Regenschauer fallen am Nachmittag vielleicht in Mecklenburg-Vorpommern. Es wird warm mit 25 Grad in Emden und bis 30 Grad in Meppen.
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2: Die A1 Osnabrück Richtung Bremen ist in Höhe Osnabrück Nord bis Sonntagnacht wegen Brückenarbeiten gesperrt. Die Umleitung führt über die U3. A1 Lübeck-Hamburg. Vor der Norderelbbrücke staut es sich in beiden Richtungen wegen eines Schwertransportes. A2 Hannover Richtung Berlin. Die Ausfahrt aller Ingersleben ist wegen Reinigungsarbeiten gesperrt. Die A30 Bad Oeynhausen-Osnabrück ist zwischen Melle Ost und West wegen Brückenarbeiten bis Montag früh in beiden Richtungen gesperrt. A30 Osnabrück Richtung Bad Oeynhausen. Die Ausfahrt Löhne ist wegen Bauarbeiten bis 13. Juli 19 Uhr gesperrt. Die A37 Hannover Messe Richtung Burgdorf ist zwischen Kreuz Hannover, Kirchhorst und Beinhorn wegen einer Nachtbaustelle bis 5 Uhr früh gesperrt. Eine Umleitung ist eingerichtet.
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3: Die Popnacht hier an dem Wochenende mit Annetta Politi. Hi ihr Lieben.

da so dagelassen hat, auch in Sachen WM, habt ihr mitbekommen, ne? Das erste Halbfinale der Fußball-WM, das steht jetzt, also Frankreich gegen Spanien wird sein. Und die Spanier, die haben sich ja erst vor ein paar Stunden hier am Abend mit einem 2:1 gegen Belgien durchgesetzt, aber auch ihr erstes Gegentor kassiert bei dieser WM überhaupt, weil man sagen muss, egal, Hauptsache weiter. Gilt dann auch in der Nacht auf Sonntag, dann spielen Norwegen und England um den nächsten Platz im Halbfinale. Und besonders mitfiebern werden da auch über 460 Familien in Peru. Habt ihr vielleicht gehört, ihr Land war zwar nicht mal dabei bei der WM, aber bei den Peruanern gibt es regelmäßig einen Fußball-Hype, was die Namen von neugeborenen Kindern angeht. Also aktuell ist das Erling Haaland von Norwegen. Deshalb heißen jetzt 468 kleine Peruaner mit dem Vornamen Haaland. Es gibt da übrigens auch schon über 3000 Messis, über 1000 Ronaldos und über 33.000 Neymars. Lustig, oder? Bist du da unterwegs und denkst, hallo, was ist das für eine super Fußballnationalmannschaft oder Fußballmannschaft generell, die da unterwegs ist? Schön. Hier ist die Popnacht.

Wir haben Aktuelles aus dem Verkehrszentrum. Unbeleuchtetes Fahrzeug auf der A5 Karlsruhe Richtung Basel in Höhe Offenburg. Da sind auch Personen auf der Fahrbahn, genauso wie auf der B293 Karlsruhe-Eppingen. In beiden Richtungen zwischen Jühlingen auch da Personen auf der Fahrbahn. Hier ist die Popnacht am Wochenende mit Annetta Politi. Hallo zusammen.

Die Popnacht am Wochenende, das heißt MDR Jump, NDR 2, Bremen 4, RBB 88.8, SR1, WDR 2, SWR 3 und HR 3. Wir sind da alle zusammen für euch unterwegs. Wir senden gemeinsam die Popnacht.

Falschfahrer ist unterwegs auf der A4 Erfurt Richtung Chemnitz zwischen Hermsdorfer Kreuz, Hermsdorf Ost. Da kommt ein Falschfahrer entgegen. Bitte äußerst rechts fahren. Nicht überholen auf der A4 Erfurt Richtung Chemnitz zwischen Hermsdorfer Kreuz, Hermsdorf Ost. Da ist ein Falschfahrer unterwegs. Bitte in beiden Richtungen besonders vorsichtig fahren.

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1: Um 3 Uhr mit Ines Kunze. Mehrere Vertreter aus Wirtschaft und Politik sowie Gewerkschaften wollen, dass Deutschland sein Ziel der Klimaneutralität verschiebt. Aktuell ist es als Zieljahr 2045 vorgesehen. In einem Bericht der Welt am Sonntag fordern die Vertreter jetzt, diese Grenze um 5 Jahre zu verschieben, auf 2050, so wie es jetzt schon das europäische Ziel ist. RWE-Vorstandschef Kreber sagte der Bild am Sonntag, dass Deutschland früher klimaneutral werden wolle, verteuere den Standort, ohne eine zusätzliche Klimawirkung zu erzielen. Der iPhone-Konzern Apple wirft OpenAI vor, Firmengeheimnisse gestohlen zu haben und verklagt OpenAI deswegen jetzt. OpenAI ist vor allem für den KI-Bot ChatGPT bekannt. In dem Vorwurf geht es unter anderem um 2 ehemalige Apple-Mitarbeiter, die mit der Entwicklung des iPhones zu tun hatten, bevor sie zu OpenAI gewechselt sind. Die Detail hat USA-Korrespondent Nils Dams.
2: Der Vorwurf von Apple, die beiden sollen bei ihrem Wechsel zu OpenAI streng geheime Informationen mitgenommen haben. Über Designs, den Herstellungsprozess oder die Lieferketten von Apple-Geräten. Dafür soll einer der Mitarbeiter einen Arbeitslaptop mit vertraulichen Daten nicht zurückgegeben haben. Apple hat bei einem Bundesgericht in Kalifornien eine 40-seitige Anklageschrift eingereicht. Demnach soll OpenAI ehemalige Apple-Mitarbeiter in Vorstellungsgesprächen auch nach geheimen Apple-Projekten befragt haben. Die Kandidaten sollten auch Prototypen der Geräte mitbringen. Eine Stellungnahme von OpenAI lag zunächst nicht vor.
1: Und wir unterbrechen für eine Gefahrenmeldung. Vorsicht bitte, auf der A5 Karlsruhe Richtung Basel in Höhe Offenburg steht ein unbeleuchtetes Fahrzeug und es sind Personen auf der Fahrbahn. Bei der Fußball-Weltmeisterschaft steht Spanien erstmals seit 16 Jahren wieder im Halbfinale. Der amtierende Europameister hat sich den Sieg gegen Belgien erst kurz vor Schluss gesichert mit 2:1. Aus der ARD-Sportredaktion Michael Küster.
3: Wie schon im Achtelfinale gegen Portugal hat Mikel Merino kurz vor dem Schlusspfiff das Siegtor erzielt. Der Mittelfeldspieler von Arsenal London war erst kurz zuvor eingewechselt worden. Zur Pause stand es trotz großer Überlegenheit der Spanier noch 1:1. Der Europameister trifft im Halbfinale am Dienstag auf Frankreich. Unterdessen haben der kolumbianische Nationalspieler Jaminton Campas und dessen Familie Morddrohungen erhalten. Der 25-jährige Stürmer hat sich deshalb entschieden, vorerst nicht in sein Heimatland zurückzukehren. Kolumbien war im Achtelfinale gegen die Schweiz nach Elfmeterschießen ausgeschieden.
1: Und das Wetter in Deutschland. In der Nacht locker bewölkt oder sternenklar bei Tiefstwerten zwischen 19 und 10 Grad. Tagsüber im Norden und Osten ein paar lockere Wolken, sonst sonnig. An den Alpen gegen Abend Gewitter, die Höchstwerte 22 bis 35 Grad. Die Zeit 3:03.
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4: Die A1 Osnabrück Richtung Bremen ist in Höhe Osnabrück Nord bis Sonntagnacht wegen Brückenarbeiten gesperrt. Die Umleitung führt über die U3. A2 Hannover Richtung Berlin. Die Ausfahrt aller Ingersleben ist wegen Reinigungsarbeiten gesperrt. Die A30 Bad Oeynhausen-Osnabrück ist zwischen Melle Ost und West wegen Brückenarbeiten bis Montag früh in beiden Richtungen gesperrt. Die A37 Hannover Messe Richtung Burgdorf ist zwischen Kreuz Hannover, Kirchhorst und Beinhorn wegen einer Nachtbaustelle bis 5 Uhr früh gesperrt. Eine Umleitung ist eingerichtet.
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5: Und damit rein ins Wochenende mit Annetta Politti. Hi ihr Lieben, schön, dass ihr damit am Start seid. Weltweit, deutschlandweit, ganz egal, ob ihr gerade mit der Nachtschicht beschäftigt seid oder einfach sagt, wir genießen noch ein bisschen diese laue Sommernacht und können schön durchatmen. Deswegen freuen wir uns über die Popnacht. Wir legen da neuen Sound dazu von Gracie Abrams, Hit the Wall. Aber erstmal Shaboozy, a Bar Song.
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Nochmal der Falschfahrer. Achtung, Autofahrer auf der A4 Erfurt Richtung Chemnitz. Da ist ein Falschfahrer unterwegs zwischen Hermsdorfer Kreuz, Hermsdorf Ost. Da kommt der Falschfahrer entgegen. Bitte äußerst rechts fahren, nicht überholen. Auf der A4 Erfurt Richtung Chemnitz zwischen Hermsdorfer Kreuz und Hermsdorf Ost. Da ist ein Falschfahrer unterwegs. Bitte in beiden Richtungen vorsichtig fahren.

0: Freunde, wir sind immer für euch erreichbar über die 07-221-2011. Und wir haben unseren Zoom natürlich aktiv. Wir wollen gucken, wer da so alles bei uns ist. Ganz egal, ob ihr weltweit da mit uns am Start seid und wir so ein bisschen Heimatgefühle auslösen dürfen bei euch. Oder ob ihr sagt, nee, wir sind die Fleißigen an diesem Wochenende. Wir sind die Nachtschicht. Also, egal was es ist, gerne kurz durchrufen. Dann wissen wir, wie sich die Nacht so aufteilt. Team Arbeit. Oder ihr Team Freizeit, 07-221-2011, wer da?
1: Hallo, hier spricht Markus Rosenbauer aus Waldesch.
0: Waldesch, wo bist du unterwegs, warum, wieso?
1: In Rheinland-Pfalz.
0: Ja, was geht da heute Nacht?
1: Ja, wir hatten gerade einen Feuerwehreinsatz bei einer Frau, die ihre Milch auf dem Herd stehen lassen und dann einfach angebrannt ist.
0: Ah, okay, dann hat es ein bisschen geraucht.
1: Riechend, aber sonst nichts passiert, alles gut.
0: Okay, aber Glück gehabt, aber es ist natürlich ein Riesenschock,
1: ja.
0: Hey.
1: Ja.
0: Klar, aber cool, super, dass das so geklappt hat, dass ihr da dann immer, wupp, sobald der Alarm losgeht, gleich da seid. Das ist natürlich perfekt.
1: Und alles im Ehrenamt, alles für...
0: Das ist natürlich super. Ja, das ist super. Deswegen an der Stelle nochmal ein Applaus von uns hier für alle, die da im Ehrenamt unterwegs sind. Vor allen Dingen heute Nacht auch die Feuerwehr stellvertretend. Dann du jetzt, der sich hier gemeldet hat. Super. Vielen Dank, du Lieber. Ja, Grüße nach Waldesch. Ciao, ciao.
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Auf jeden Fall Team Nachtschicht, sagen nicht die Gunners und Patience, sondern hier Michael. Unter Münkheim hat sich gemeldet über die 0722211 für unsere Nachtzoom. Sagt, hey hier, wir sind Team Nachtschicht bei einem großen Ventilatorhersteller hier aus dem Jagsttal, wünschen allen eine ruhige Restarbeitszeit und anschließend ein schönes Wochenende. Michael, ja, ist gut, dass ihr da unterwegs seid, weil ich glaube, das ist genau das, was wir in diesem Sommer wirklich, wirklich brauchen. Ventilatoren. Und dazu packen wir noch einen neuen Sound dazu von Gracie Abrams. Hit the Wall.

Mannheim eine Entwarnung aus dem Verkehrszentrum. Kein Falschfahrer mehr auf der A4 Erfurt Richtung Chemnitz. Zwischen Hermsdorfer Kreuz und Hermsdorf Ost, da ist kein Falschfahrer mehr auf der A4 Erfurt Richtung Chemnitz. Zwischen Hermsdorfer Kreuz und Hermsdorf Ost. 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
1: Heute Nacht ist es locker bewölkt bis klar. Dazu gibt es 11 Grad in Greifswald und 16 Grad auf den Inseln. Der Sonnabend bringt dann viel Sonne und nur selten dicke Wolken. Es wird warm mit 25 Grad in Emden und bis 30 Grad in Meppen.
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2: Die A1 Osnabrück Richtung Bremen ist in Höhe Osnabrück Nord bis Sonntagnacht wegen Brückenarbeiten gesperrt. Die Umleitung führt über die U3. A2 Hannover Richtung Berlin. Die Ausfahrt aller Ingersleben ist wegen Reinigungsarbeiten gesperrt. Die A30 Bad Oeynhausen-Osnabrück ist zwischen Melle Ost und West wegen Brückenarbeiten bis Montag früh in beiden Richtungen gesperrt. A30 Osnabrück Richtung Bad Oeynhausen. Die Ausfahrt Löhne ist wegen Bauarbeiten bis 13. Juli 19 Uhr gesperrt. Die A37 Hannover Messe Richtung Burgdorf ist zwischen Kreuz Hannover, Kirchhorst und Beinhorn wegen einer Nachtbaustelle bis 5 Uhr früh gesperrt. Eine Umleitung ist eingerichtet. A270 Blumenthal Richtung Ilpol. Die Ausfahrt Bremen-St. Magnus ist wegen Bauarbeiten bis voraussichtlich 3. August gesperrt.
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1: Hier ist das Wochenende, hier ist die Popnacht mit Anetta Politi. Hi zusammen.

bewusst fahren wir einfach automatisch mit, auch wenn wir schlafen, als Beifahrer. Davon hatten wir es ja heute in unserer Glaubensfrage über die 07221211. Ich glaube, ich bin da nicht alleine. Das ist dieses Phänomen, man pennt irgendwann ein auf so einer längeren Fahrt und kurz vor der letzten Kurve, wo man einbiegt, der Fahrer also, und man sagt, ja, man ist zu Hause, zack, wird man als Beifahrer wach und sagt, hallo,

0: ja, dieses autonomes Fahren im Unterbewusstsein nennt sich das Ganze, weil unser Hirn hat diese Wegstrecke abgespeichert mit so motorischen Geschichten. Das heißt, wir denken da gar nicht drüber nach. Unser Körper reagiert einfach. Das sind so Trigger. Und dann passiert es halt, wir kennen die Geräusche, wir wissen, wie die Fliehkräfte sind. Also unser Körper funktioniert dann ganz automatisch. Und das weckt natürlich Erinnerungen sehr, sehr vielen von euch über die 07221.
1: Jan aus Felbert hier, hi.
0: Hi, lieber Jan, du kennst das Phänomen, von dem ich gesprochen habe?
1: Ja, total. Ich hatte das als Kind immer, wenn meine Eltern und ich nach Rügen-Lietzow gefahren sind. Mhm. Entschuldigung. Immer wenn wir eine gewisse Brücke, diese Brücke zwischen Stralsund und Rügen überquert haben, bin ich wach geworden.
0: Schön, da ändert sich auch einiges, wenn man auf eine Brücke drauf fährt. Und dann war das ein innerer Trigger, der dann gesagt hat, hey Jan, wach werden, wir sind gleich da.
1: Ja, so nach Motto, hey, wir sind auf Rügen.
0: Ach, wie cool. Schönes Gefühl, oder? Denkt man gerne zurück.
1: Ja, auf jeden Fall.
0: Ach, herrlich. Mein Lieber, vielen Dank für die Erinnerung, die du mit uns geteilt hast.
1: Gerne. Schönen Abend dir noch.
0: Dir auch. Ciao, ciao.
1: Ciao.

Die Popnacht am Wochenende und das heißt, wir sind da gemeinsam für euch unterwegs in der 2. 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Alle senden da gemeinsam für euch. Jetzt ganz neuer Sound von den Toten Hosen. Nur nach vorn.

Wir haben Aktuelles aus dem Verkehrszentrum. Ein Wildunfall auf der A36 Wienenburg Richtung Bernburg zwischen Thale und Quedlinburg-Mitte. Da haben wir eine ungesicherte Unfallstelle nach einem Wildunfall. Hier ist die Popnacht am Wochenende mit Annetta Politti. Hi zusammen.

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1: Um 4 Uhr mit Ines Kunze. Die USA fordern den Iran dazu auf, zu versichern, dass die Straße von Hormus sicher befahrbar ist. Das schreiben mehrere US-Medien und berufen sich auf Angaben von US-Regierungsbeamten. Die USA hatten die Waffenruhe in den vergangenen Tagen beendet und dies mit Angriffen auf Handelsschiffe begründet. Daraufhin hatte US-Präsident Trump gesagt, der Iran habe um Gespräche gebeten. Dies wies die Führung in Teheran wiederum zurück. In Berlin gibt es aktuell wegen einer Geiselnahme einen Großeinsatz der Polizei. Ein Sprecher teilte mit, ein Mann habe kurz nach 22 Uhr in einem Supermarkt eine Frau in seine Gewalt gebracht. Man stehe mit dem Mann in Kontakt, weitere Details sind noch nicht bekannt. Der Supermarkt befindet sich im Bezirk Tempelhof-Schöneberg im Süden Berlins. Mehrere Vertreter aus Wirtschaft und Politik sowie Gewerkschaften wollen, dass Deutschland sein Ziel der Klimaneutralität verschiebt. Aktuell ist als Zieljahr 2045 vorgesehen. In einem Bericht der Welt am Sonntag fordern die Vertreter jetzt, diese Grenze um 5 Jahre zu verschieben, auf 2050, so wie es jetzt schon das europäische Ziel ist. RWE-Vorstandschef Kreber sagte der Bild am Sonntag, dass Deutschland früher klimaneutral werden wolle, verteuere den Standort, ohne eine zusätzliche Klimawirkung zu erzielen. Wegen des Feuers in der spanischen Region Almería mussten weitere Gebiete evakuiert werden. Mittlerweile sind mehr als 1400 Menschen in Sicherheit gebracht worden. Der andalusische Regionalminister für Katastrophenschutz sprach von einem weiter komplexen Brand. Bisher sind nach Behördenangaben 12 Menschen bei dem Brand ums Leben gekommen, darunter auch Belgier und Briten. Zahlreiche Menschen gelten als vermisst. Zur Brandursache gibt es bisher keine gesicherten Informationen. Bei der Fußball-Weltmeisterschaft hat Spanien Belgien mit 2:1 besiegt. Damit steht das Land zum ersten Mal seit 16 Jahren wieder in einem WM-Halbfinale. Aus der ARD-Sportredaktion Michael Küster.
2: Erneut hat die Spanier ein spätes Tor von Einwechselspieler Mikel Merino eine Runde weitergebracht. Der Europameister ging in einer überlegen geführten Partie nach einer halben Stunde durch Fabian zunächst in Führung. Belgiens De Ketelare gelang noch vor der Pause per Kopf der Ausgleich. Spanien kämpft nun am Dienstag gegen Frankreich um den Einzug ins Endspiel. Ab 23 Uhr spielen England und Norwegen um das Halbfinalticket. Der Sieger dieser Partie trifft dann entweder auf Argentinien oder die Schweiz.
1: Und das Wetter in Deutschland in der Nacht locker bewölkt oder sternenklar bei Tiefstwerten zwischen 19 und 10 Grad. Tagsüber im Norden und Osten ein paar lockere Wolken, sonst sonnig bei 22 bis 35 Grad. Die Zeit 4.03 Uhr.
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3: Die A1 Osnabrück Richtung Bremen ist in Höhe Osnabrück Nord bis Sonntagnacht wegen Brückenarbeiten gesperrt. Die Umleitung führt über die U3. A2 Hannover Richtung Berlin. Die Ausfahrt Allerengersleben ist wegen Reinigungsarbeiten gesperrt. Die A30 Bad Oeynhausen-Osnabrück ist zwischen Melle Ost und West wegen Brückenarbeiten bis Montag früh in beiden Richtungen gesperrt. Die A37 Hannover Messe Richtung Burgdorf ist zwischen Kreuz Hannover, Kirchhorst und Beinhorn wegen einer Nachtbaustelle bis 5 Uhr früh gesperrt. Eine Umleitung ist eingerichtet.
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4: Hey, willkommen an diesem Wochenende mit Annetta Politti. Hallo ihr Lieben und neuen Sound, den wir dazulegen zum Start in diesen Morgen. Michael Schulte, Love Sick, aber erstmal Shakira, Burna Boy und Die Die.
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von Pink holen wir uns ganz, ganz frisch den Sound. Wir müssen gar nicht die Weltkugel drehen, die Erde, sondern wir bleiben in Deutschland, holen es von Michael Schulte, Lovesick, ganz neu.

0: Was der gute Moment an einem Samstagmorgen? Viele, die vielleicht gerade so ein bisschen frühschichttechnisch an der Kaffeemaschine verweilen und versuchen auch den Kopf so nach vorne zu kriegen und wach zu bekommen. Da hilft vielleicht ein bisschen deutscher Sound, Texte, wo der Kopf automatisch sagt, ah ja, kennen wir, können wir mitsingen.
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4: Heute Nacht ist es locker bewölkt bis klar. Dazu gibt es 11 Grad in Greifswald und 16 Grad auf den Inseln. Der Sonnabend bringt dann viel Sonne und nur selten dicke Wolken. Es wird warm mit 25 Grad in Emden und bis 30 Grad in Meppen.
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5: Die A1 Osnabrück Richtung Bremen ist in Höhe Osnabrück Nord bis Sonntagnacht wegen Brückenarbeiten gesperrt. Die Umleitung führt über die U3. A2 Hannover Richtung Berlin. Die Ausfahrt Allerengersleben ist wegen Reinigungsarbeiten gesperrt. Die A30 Bad Oeynhausen-Osnabrück ist zwischen Melle Ost und West wegen Brückenarbeiten bis Montag früh in beiden Richtungen gesperrt. Die A37 Hannover Messe Richtung Burgdorf ist zwischen Kreuz Hannover, Kirchhorst und Beinhorn wegen einer Nachtbaustelle bis 5 Uhr früh gesperrt. Eine Umleitung ist eingerichtet.
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6: Und wir genießen ein bisschen die lauen Sommernächte und schön in den Morgen rein mit The Bowser. Hier ist die Popnacht mit Annetta Politik.

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1: Knapp von mir wollen gucken über die 07221211. Hat er so bei uns ist. Wir sind hier. Wer ist da?
2: Guten Morgen, Annetta. Morgen.
1: Guten Morgen. Wer ist denn dran?
2: So geht's, glaube ich, viel besser.
1: Ja, super. 1A. Ja. Wer ist denn dran?
2: Ja, hier ist der Ralf.
1: Erzähl, wo bist du unterwegs?
2: Thema Arbeit.
1: Sehr gut. Was machst du?
2: LKW-Fahrer.
1: Und was hast du drauf? Was hast du geladen?
2: Oh, ich sag mal Pralinenkiste, Sammelgut. Keine Ahnung, was da drin ist.
1: Okay, nur Schönes, nur Gutes. Wobei, wir sagen mal so, es ist auf jeden Fall etwas, was natürlich von A nach B gebracht werden muss.
2: Genau, von Hamburg ins Saarland.
1: Oh, da hast du eine Strecke. Wo bist du ungefähr?
2: Ich bin jetzt kurz vor Köln.
1: Ah, bald da.
2: Muss aber nur bis an die Mosel. Mhm. Stelle da den LKW ab, setze mich sofort in mein Auto und fahre auf den Nürburgring, weil da ist dieses Wochenende Truck Grand Prix. Man kann halt nicht genug kriegen vom LKW.
1: Ja, das stimmt, das stimmt, das stimmt. Aber das ist ja dann der Hobby-LKW.
2: Ja.
1: Okay, mein Lieber, dann drücke ich die Daumen und wünsche ein schönes Truck Grand Prix Wochenende auf dem Nürburgring.
2: Danke dir und noch eine schöne Sendung.
1: Danke, mein Lieber.
2: So.
1: Jo, ciao, ciao.
2: Ciao, ciao.

Fälle aus dem Verkehrszentrum, eine ungesicherte Unfallstelle auf der A3, A4 Frankfurt Richtung Köln, zwischen Dreikommer und Kreuz Köln-Ost, da haben wir eine ungesicherte Unfallstelle. Hier ist die Popnacht am Wochenende mit Annetta Politti. Hi ihr Lieben!

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1: Um 5 Uhr mit Ines Kunze. Der Brand in der südspanischen Provinz Almería ist weiter komplex. Das sagt der andalusische Regionalminister für Katastrophenschutz. Man habe weitere Gebiete evakuieren müssen. Mehr Informationen von Spanien-Korrespondentin Anna Mund.
2: Bei dem in der Nacht zu Freitag ausgebrochenen Brand sind 12 Menschen ums Leben gekommen, darunter den lokalen Behörden zufolge neben Spaniern auch Belgier und Briten. 23 Personen werden vermisst. Das Feuer hat inzwischen rund 4000 Hektar Buschland verbrannt. Die Brandursache ist bislang ungeklärt. Der andalusische Ministerpräsident sagte, einige Opfer hätten offenbar versucht, mit ihren Autos über andere als die empfohlenen Fluchtwege zu entkommen und seien dabei von den Flammen eingeschlossen worden.
1: Die USA fordern den Iran dazu auf, zu versichern, dass die Straße von Hormus sicher befahrbar ist. Das schreiben mehrere US-Medien und berufen sich auf Angaben von US-Regierungsbeamten. Die USA hatten die Waffenruhe in den vergangenen Tagen beendet und dies mit Angriffen auf Handelsschiffe begründet. Daraufhin hatte US-Präsident Trump gesagt, der Iran habe um Gespräche gebeten. Dies wies die Führung in Teheran wiederum zurück. Der ukrainische Präsident Selenskyj hat eine Reform bei den Sturmtruppen des Landes angekündigt. Es werde strafrechtliche Ermittlungen und eine neue Führung geben, so Selenskyj in einer Videoansprache. Ein Medienbericht hatte im Juni für einen Skandal gesorgt. Demnach sind bei einem ukrainischen Sturmregiment innerhalb von einem halben Jahr mehr als 2 Dutzend Rekruten bei ihrer Grundausbildung gestorben. Sie sollen verprügelt und erniedrigt worden sein. Derartige Missstände sind berichten zufolge auch in anderen Einheiten verbreitet. Nach dem Erdbeben in Venezuela gibt es mittlerweile über 4000 Todesopfer. Das schreibt der Präsident der Nationalversammlung Rodriguez auf X. Bei dem Erdbeben vor rund 2,5 Wochen seien außerdem fast 17.000 Menschen verletzt worden. Spanien steht erstmals seit 16 Jahren wieder im Halbfinale einer Fußball-WM nach einem 2:1 gegen Belgien. Dazu aus der ARD-Sportredaktion Michael Küster.
3: Trotz großer Überlegenheit haben die spanischen Fans lange warten müssen auf das erlösende Tor. Der Siegtreffer zum 2:1 über Belgien fiel erst in der 88. Minute durch den kurz zuvor eingewechselten Mikel Merino. Voraus ging ein Fehler des belgischen Torwarts. Spanien war dennoch die stärkere Mannschaft in dieser Partie und ging in der ersten Halbzeit durch Fabian in Führung. Noch vor der Pause gelang De Ketelaer der Ausgleich. Es war gleichzeitig der erste Gegentreffer der Spanier bei diesem Turnier.
1: Das waren die Nachrichten mit Ines Kunze. Und das Wetter in Deutschland. Heute im Norden und Osten ein paar lockere Wolken, sonst sonnig, 22 bis 35 Grad. Und die Zeit, es ist 5.03 Uhr.
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4: Vorsicht bitte auf der A7 Hannover Richtung Hamburg. Zwischen Soltau Ost und Schneverdingen befindet sich eine ungesicherte Unfallstelle. Die A1 Osnabrück Richtung Bremen ist in Höhe Osnabrück Nord bis Sonntagnacht wegen Brückenarbeiten gesperrt. Die Umleitung führt über die U3. A2 Hannover Richtung Berlin. Die Ausfahrt Allerengersleben ist wegen Reinigungsarbeiten gesperrt. Die A30 Bad Oeynhausen-Osnabrück ist zwischen Melle Ost und West wegen Brückenarbeiten bis Montag früh in beiden Richtungen gesperrt. A270 Blumenthal Richtung Ilpol. Die Einfahrt Bremen-St. Magnus ist wegen Bauarbeiten bis voraussichtlich 3. August gesperrt.
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5: Hey, an diesem Samstagmorgen mit Annetta Politi. Hi, ihr Lieben, und einen schönen guten Morgen, wenn ihr gerade eben erst wach geworden seid. Wir gucken gleich mal ein bisschen, was der Tag so für uns bringt, was er für uns bereithält. Machen wir neuen Sound, legen wir mit dazu. Aber jetzt erstmal der Gang zur Kaffeemaschine für die Frühschicht, das können wir verstehen.
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0: Nee, erstmal denken wir auf jeden Fall hier an heute und was der Tag uns so bringt. Hier ist die Popnacht. So früh am Samstagmorgen, so langsam wird's hell. Und dann schauen wir mal, was ist denn so perfekt für diesen Smalltalk? Julia Buchmeier aus unserem Popnacht-Team ist bei uns. Schöne guten Morgen.
1: Morgen.
0: Also es ist auf jeden Fall ein Tag, den die Fans von BTS lange herbeigesehnt haben, oder?
1: Ja, die Jungs aus Südkorea, die sind das erste Mal seit über 7 Jahren in Europa. 2018 haben sie da noch in Berlin Halt gemacht. Diesmal gibt es 2 Konzerte in München, die einzigen in Deutschland in der Allianz Arena. Alles natürlich längst ausverkauft. Und danach geht es für die Band weiter nach Madrid, London oder Paris.
0: Und dann wirklich Weltrekord soll aufgestellt werden in Rheinland-Pfalz?
1: Ja, 111 Menschen wollen da heute eine 111 Tonnen schwere Diesellok.
0: Wow.
1: 111 Meter weit ziehen. Das ist eine Aktion vom Technikmuseum in Speyer, in dem diese Lok eben steht. 18 Uhr geht's los und die Chancen stehen auch gar nicht mal so schlecht, dass das auch klappt. In den Teams, die fürs Ziehen zuständig sind, sind zum Beispiel Gewichtheber und Ringer.
0: Okay, also die wissen, was sie machen. Dann gemeinsames Ziehen also in Speyer und gemeinsames Rudern ist auch sehr spannend. Gibt's ja heute wieder bei der Fußball-WM.
1: Da stehen Norwegen und England im Halbfinale, beziehungsweise einer von beiden würde da gern hin. Heute geht's drum, Anstoß zwischen Haaland und Kane ist um 23 Uhr deutscher Zeit. Und davor um 20 Uhr ist schon Finale der U19-EM im Fußball. Und da steht doch tatsächlich Deutschland im Finale gegen Spanien. Und für alle, die gerade eher Tennis in Wimbledon verfolgen, da ist heute das Finale der Frauen. Und das ist ein rein tschechisches dieses Jahr. 17 Uhr geht's los.
0: Da ist aber einiges gebacken. Und wir wünschen euch, ganz egal was ihr macht, ganz viel Spaß. Genießt es.

0: Popnacht und jetzt ein bisschen was zum Lachen. Comedian Simon Pierce ist auf Tour, unter anderem München, Mannheim, Hannover und Stuttgart. Und erklärt er zum Beispiel, warum Frauen unter Schmerzen gebären.
1: Ist sogar in der Bibel begründet, warum alle Frauen unter Schmerzen gebären müssen. Weil die Eva einen Apfel. Wegen einem Apfel. Alle. Für immer. Also, ich bin kein Jurist oder so eine Scheiße, aber mal Stichwort Strafmaß ist schon ein bisschen. Ja. Und es war nicht mal Evas Idee, das war nicht ihre Idee. Eva war ganz brav im Paradies und ich bin ein braves Mädchen. Alles war cool. Das war die Schlange. Die Schlange hat ihr das eingeflüstert. Alle Frauen für immer unter Schmerzen gebären. Die Schlange wurde auch bestraft. Wisst ihr, wer die Schlange bestraft wurde? Der wurden die Beine weggenommen. Come on. Stell dir mal eine Schlange mit Beinen vor. So eine Anaconda. 9 Meter lang. Die hat so einen Kopf, dahinter so. Zwei so Beinchen. Dann einfach 8,5 Meter nichts. Und vom Schwanzende nochmal 2 so Beinchen. Die sahen ja aus wie ein ganz langer, glatt rasierter Dackel ohne Ohren. Ekelhaft. Und Schlangen, das ist ja keine Strafe. Schlangen können alles trotzdem. Jedes Tier hat Angst vor Schlangen. Menschen haben Angst vor Schlangen. Schlangen können alles genauso gut wie andere Tiere. Schlangen sind die besten Würger im Tierreich. Haben eine eigene Gattung. Würgeschlangen. Hä? Ohne Hände. Perfektes Verbrechen. Keine Fingerabdrücke. So Crime-Scene, die Schlange so. Na, ich kann's nicht gewesen sein, Officer. Womit denn? Viel Erfolg bei der Suche. Ich drück die Daumen. Oh.

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1: Heute Nacht ist es locker bewölkt bis klar. Dazu gibt es 11 Grad in Greifswald und 16 Grad auf den Inseln. Der Sonnabend bringt dann viel Sonne und nur selten dicke Wolken. Es wird warm mit 25 Grad in Emden und bis 30 Grad in Meppen. Der Sonntag wird noch einmal ganz ähnlich, ein Mix aus viel Sonne und wenigen dicken Wolken. Und auch die Temperaturen bleiben sommerlich und liegen zwischen 20 bis 31 Grad.
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2: Die A1 Osnabrück Richtung Bremen ist in Höhe Osnabrück Nord bis Sonntagnacht wegen Brückenarbeiten gesperrt. Die Umleitung führt über die U3. A2 Hannover Richtung Berlin. Die Ausfahrt Allerengersleben ist wegen Reinigungsarbeiten gesperrt. Die A30 Bad Oeynhausen-Osnabrück ist zwischen Melle Ost und West wegen Brückenarbeiten bis Montag früh in beiden Richtungen gesperrt.
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3: Hier ist die Popnacht an diesem Wochenende mit Annetta Politti. Gutes Reinstarten in diesen Samstag.

0: sagt dir, der Morgen kommt rein ins Wochenende. Viele versuchen so ein bisschen gemütlich in den Tag reinzustarten. Weltweit ist natürlich, vielleicht geht ja gerade die Sonne irgendwo unter oder es ist Mittag oder auch der Morgen. Wen haben wir denn jetzt?
1: Einen schönen guten Morgen aus Sydney. Wir sitzen am Frühstückstisch. Die Sonne scheint. Wir haben frostige, ich sag mal 15 Grad. Hier ist gerade Winter. Die Vögel zwitschern im Hintergrund. Und wir machen uns gerade fertig, weil wir wollen gleich zum Puppy-Yoga, sprich Yoga mit Hundewelpen. Und da freue ich mich schon riesig drauf. Ich bin gerade hier und besuche meine Tochter, die als Au-pair in Sydney arbeitet. Morgen geht es leider schon wieder zurück in die Wärme, worauf ich mich aber schon ziemlich freue, ehrlich gesagt. Bis dahin genieße ich aber noch die Zeit hier und ich wünsche euch eine gute Nacht und vor allem auch einen wunderbaren Start in den Morgen. Tschüss.
0: Wir sind ein bisschen neidisch. Natürlich nicht auf den Winter, ja, vielleicht ein bisschen Kälte, nur zum Erfrischen. Aber auf dieses Puppy-Yoga, das klingt ja kuschelig.

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1: Um 6 Uhr mit Claudia Drews. Spanien steht im Halbfinale der Fußball-Weltmeisterschaft. Der amtierende Europameister hat sein Viertelfinale gegen Belgien mit 2:1 gewonnen. Aus dem ARD-WM-Team Hendrik Lückhoff.
2: Die Spanier kassierten zwar ihr erstes Gegentor im Turnier, gewannen aber dank eines späten Treffers trotzdem mit 2:1. Der Europameister war dominant und holte am Ende einen verdienten Sieg. Dem Siegtreffer durch Merino in der 88. Minute war aber ein Torwartfehler vorausgegangen. Belgiens Ersatztorhüter Senne Lammens, der für den verletzten Stammkeeper Thibaut Courtois eingewechselt worden war, ließ einen Ball nach vorne abprallen. Im Halbfinale trifft Spanien am Dienstag auf Frankreich. Heute Abend gibt's ab 23 Uhr das Viertelfinalduell zwischen Norwegen und England. Ab 3 Uhr kommende Nacht spielen Argentinien und die Schweiz gegeneinander.
1: Das Gesundheitssparpaket der schwarz-roten Koalition sorgt für Protest von den Kommunen. Der Präsident des Deutschen Landkreistags Brötel sagte der Funke Mediengruppe, den Krankenhäusern drohten dadurch ab 2027 zusätzliche Belastungen. Landkreise und Städte müssten aber schon heute Milliarden aufbringen, um Kliniken vor der Insolvenz zu bewahren. Auch im Rettungsdienst werde eine pauschale Begrenzung der Vergütung zu strukturellen Finanzierungslücken führen und die flächendeckende Versorgung verschlechtern. Brötel kritisierte, der Bundesrat habe wieder einmal nicht den Mut gehabt, die Interessen der Länder und Kommunen wenigstens noch im Vermittlungsausschuss zu wahren. Bundestag und Bundesrat hatten gestern den Weg für das Sparpaket freigemacht. Es soll weitere Beitragserhöhungen verhindern. Die USA fordern vom Iran offenbar noch heute eine Erklärung zur Straße von Hormus. Das berichten US-Medien und berufen sich auf Regierungsbeamte in Washington. Danach soll der Iran heute ein Bekenntnis ablegen, dass die Schifffahrtsstraße frei und sicher zu durchfahren sein wird. US-Präsident Trump erklärte sich zu neuen Gesprächen mit dem Land bereit, drohte aber auch mit militärischer Gewalt. Zuletzt hatte es wieder gegenseitige Angriffe gegeben. Eigentlich haben die USA und Iran ein Rahmenabkommen vereinbart, das als Basis für Friedensgespräche gelten soll. Der US-IT-Konzern Apple hat den ChatGPT-Hersteller OpenAI verklagt. Es geht um zwei ehemalige Apple-Mitarbeiter, die inzwischen zum Konkurrenten gewechselt sind. Aus San Francisco, Nils Dumps.
3: Der Vorwurf von Apple, die beiden sollen bei ihrem Wechsel zu OpenAI streng geheime Informationen mitgenommen haben. Über Designs, den Herstellungsprozess oder die Lieferketten von Apple-Geräten. Dafür soll einer der Mitarbeiter einen Arbeitslaptop mit vertraulichen Daten nicht zurückgegeben haben. Apple hat bei einem Bundesgericht in Kalifornien eine 40-seitige Anklageschrift eingereicht. Demnach soll OpenAI ehemalige Apple-Mitarbeiter in Vorstellungsgesprächen auch nach geheimen Apple-Projekten befragt haben. Die Kandidaten sollten auch Prototypen der Geräte mitbringen. Eine Stellungnahme von OpenAI lag zunächst nicht vor. OpenAI ist vor allem für seinen KI-Chatbot ChatGPT bekannt, entwickelt aber schon länger auch mindestens ein Gerät, das möglicherweise eine Konkurrenz für Apples iPhone werden könnte.
1: Viele Firmen in Deutschland sind nicht bereit, hier zu investieren. Laut einer Konjunkturumfrage des Instituts der deutschen Wirtschaft verzichtet jedes fünfte Unternehmen vollständig auf Investitionen. Die Umfrage liegt der Welt am Sonntag vor. Die meisten gaben an, dass vor allem hohe Arbeitskosten, Regulierung, hohe Steuern und hohe Energiekosten sie daran hindern, zu investieren.
4: Gleich 6:04. Guten Morgen. Mit Sonne geht's rein in den Samstag, zumindest in den meisten Ecken. Westlich der Weser hängt noch so ein bisschen Restnebel, aber ansonsten schon richtig schick mit Blau am Himmel. Es bleibt auch sehr sommerlich heute. Abkühlung durch kurze Schauer, wenn überhaupt bei euch in Mecklenburg-Vorpommern, so zum Nachmittag hin. Aber auch da größtenteils trocken. Die Temperaturen, die gehen schon wieder so langsam in Richtung Hitze. 25 Grad heute maximal in Penkun, 27 in Hagenow, 29 in Braunschweig und bis zu 30 Grad in der Grafschaft Bentheim. Wir schauen auf die Straßen. Da haben wir einmal die A2 im NDR2-Verkehrsservice. Osnabrück Richtung Bremen in Höhe Osnabrück-Nord. Hier bis Sonntagnacht wegen Brückenarbeiten eine Sperrung. Umleitung hier führt über die U3. Und A30 Bad Oeynhausen-Osnabrück zwischen Melle Ost und West. Hier wegen Brückenarbeiten bis Montag früh in beiden Richtungen gesperrt. Euch eine gute Fahrt.
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4: Am ganz frühen Wochenende, der frühe Samstag. Guten Morgen, erstmal sammeln, erstmal sortieren. Schön, dass ihr schon dabei seid, freue ich mich sehr. Melli hat sich schon gemeldet über unsere NDR 2 App. Melli ist schon richtig on Tour.
5: Ja, schönen guten Morgen. Ich nehme euch mit nach Spanien. Gut, es dauert noch so gute 3 Tage, bis ich da bin. Weil ich mit dem LKW unterwegs bin und ich auf dem Wege grüße ich alle LKW-Fahrer. Ihr seid die Besten.
4: Ja, da schließen wir uns direkt an. Gute Fahrt an alle LKW-Fahrer und Melli, 3 Tage. Ich fahre mit auf dem Beifahrerplatz, kein Problem. Ich bin Katrin Hammer, deine persönliche Beifahrerin auf dem Weg nach Spanien. Mit bester Musik, Weekend gibt's jetzt. Hier ist Save Your Tears.

Hamor aus Mellendorf ist schon mittendrin im Wochenendtrubel, also zumindest gedanklich. Schönen Samstag, NDR 2 ist bei euch, 6.16 Uhr. Bei Hamor steht heute an, Hecke schneiden, Pferdeanhänger reparieren, einkaufen, Stall bauen, der ganz normale Wahnsinn. Hamor, da weißt du heute Abend auf jeden Fall, was du gemacht hast. Und falls euer Plan für den Tag ähnlich vollgepackt ist, kurzer Hinweis, solltet ihr eine WhatsApp oder eine SMS erhalten und erstmal denken, ach, das ist Spam, das kann alles nicht sein, schaut doch noch mal genauer hin. Das ist so eine coole Geschichte, hat sich abgespielt in Amerika, wo sonst. Melanie ist mit einem Musikproduzenten verheiratet und dieser Musikproduzent hat vor über 10 Jahren mal mit Taylor Swift zusammengearbeitet. Das ist jetzt schon lange her. Trotzdem, als Melanie diese ganzen Bilder von dieser Hochzeit von Taylor Swift gesehen hat, hat sie ihn gefragt, Mensch, warum waren wir denn eigentlich nicht eingeladen? Wahrscheinlich mit so einem kleinen Augenzwinkern. Und dann sagt ihr Mann, naja, ich habe da so eine SMS bekommen, aber ich habe es für Spam gehalten. Das heißt, die beiden waren zur Hochzeit des Jahrzehnts eingeladen und haben nicht mal mit Nein geantwortet. Sie meinte daraufhin nur zu ihm, wie unhöflich sind wir denn bitte? Und sie hat sich sehr geärgert. Ich glaube, er wird nie wieder einfach so eine WhatsApp-Nachricht löschen beziehungsweise von jetzt an genauer hingucken. Und diese Geschichte, diesen Vorwurf, wird er sich doch noch das ein oder andere Mal anhören. Hier ist Taylor Swift, jetzt seit über einer Woche schon verheiratet. Hier ist Opalite bei NDR 2. Schönes Wochenende.

Mit Robbie Williams geht doch so ein Samstag gleich noch viel schöner los. All My Life gehört bei NDR 2. Es ist 6:30. Wir schauen auf die Straßen. NDR 2 Verkehrsservice für den ganzen Norden. Da haben wir einmal die A1 Osnabrück Richtung Bremen in Höhe Osnabrück Nord. Hier bis Sonntagnacht Brückenarbeiten. Deshalb gesperrt. Umleitung führt über die U3. A7 Hamburg Richtung Flensburg zwischen Quickborn und Kaltenkirchen. 2 Kilometer Stau. Und dann haben wir noch die A30 Bad Oeynhausen Osnabrück zwischen Melle Ost und West wegen Brückenarbeiten. Auch hier eine Sperrung. Bis Montag früh, beide Richtungen sind betroffen. Euch eine gute Fahrt. Kommt gut rein in den Samstag. Jetzt mit Medusa. Bad Memories bei NDR 2.

0: Mit Roxette geht's in den Samstag 20 vor 7. Und ich weiß nicht, wie es bei euch aussieht, aber so gut wie jetzt gerade seit den Viertelfinalspielen lief es für mich bei unserem WM-Tippspiel bisher noch nie. Ein schönes Wochenende euch. Gut, ja, bisher gab es auch nicht die großen Überraschungen in den Spielen. Frankreich ist ins Halbfinale eingezogen, gestern dann auch die Spanier. Michael Augustin für NDR 2 im WM-Team. Marschieren die Spanier jetzt einfach durch bis zum Titel oder ist da auch mal Nervenflattern zu sehen?
1: Ja, ich kann mir vorstellen, dass es dann im Halbfinale gegen Frankreich am Dienstag in Dallas schon schwierig werden könnte. Die Spanier haben auch das Spiel gegen Belgien dominiert, ohne jetzt die ganz großen Torchancen herauszuspielen. Und wie schon im Achtelfinale gegen Portugal waren sie sehr spät erfolgreich durch ein Tor des vorher eingewechselten Mikel Merino. Klassisches Abstaubertor. Ich sehe die Spanier nicht so stark wie Frankreich. Frankreich ist mein WM-Tipp und ich glaube, dass sich die Franzosen am Dienstag durchsetzen werden.
0: Mein Tipp der Herzen sind ja die Norweger und ich glaube, da bin ich nicht allein. Also spätestens seit dieser WM, das Rudern, diese Euphorie im ganzen Land. Haaland oder Harry Kane, wer geht heute Abend denn jubeln vom Platz?
1: Also ich fange mal so an. Norwegen hat es mit einer sehr erfolgreichen Rudernation zu tun. England hat nämlich 34 Mal Gold im Rudern geholt bei Olympischen Spielen. Aber in Miami, am Miami Beach, da rudern die Norweger schon fleißig. Sie feiern wie immer vor diesen Spielen. Sie werden auch im Stadion feiern. Aber ich sehe tatsächlich Harry Kane und die Engländer im Vorteil, weil die haben einen ganz wichtigen Sieg im Achtelfinale geholt, haben sich in Unterzahl im lautesten WM-Stadion, im Aztekenstadion, in Mexiko gegen Mexiko durchgesetzt. Und England ist auf den meisten Positionen doch besser besetzt. Und deswegen glaube ich, werden die Engländer ins Halbfinale einziehen.
0: Ich werde weiter an meine Norweger glauben. Ich muss einfach. Aber sag mal, es soll ja jetzt an diesem Wochenende auch News für unsere deutsche Nationalmannschaft geben, also für die Zukunft. Ein Geheimtreffen zwischen DFB und Kloppo. Weißt du da schon irgendwas?
1: Ja, die DFB-Delegation, bestehend aus Präsident Bernd Neuendorf und Vize Hans-Joachim Aki Watzke, ist in New York eingetroffen. Da werden noch mehrere Gespräche stattfinden. Jürgen Klopp hat ja als Magenta-TV-Experte beruflich in New York zu tun. In den kommenden Tagen wird dann auch Red Bull-Boss Oliver Minzlaff eintreffen. Also es wird am Wochenende, glaube ich, nicht der Vertrag unterzeichnet, aber beide Parteien gehen gemeinsam an den Verhandlungstisch und da hat Klopp ja die besten Karten, denn der DFB will ihn unbedingt und verhandelt offenbar auch nur mit ihm. Also ich würde mal sagen, er hat alle Trümpfe in der Hand.
0: Aber jetzt am Wochenende kommt dann noch nicht die große Meldung, Kloppo macht's, oder?
1: Das kann ich mir nicht vorstellen. Er will auch erstmal hier die WM als Experte zu Ende bringen. Und am übernächsten Sonntag findet ja erst das Finale statt. Und dann, ja, kann ich mir vorstellen, dass in der Woche darauf, nach seiner Rückkehr, vielleicht ein bisschen was durchsickert.
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1: Um 7 Uhr mit Claudia Drews. Spanien steht im Halbfinale der Fußball-Weltmeisterschaft. Der amtierende Europameister hat sein Viertelfinale gegen Belgien mit 2:1 gewonnen. Aus dem ARD-WM-Team Henrik Lückhoff.
2: Wieder hat Spanien durch einen späten Treffer gewonnen und wieder, wie schon zuvor im Achtelfinale gegen Portugal, war auch diesmal der eingewechselte Mikel Merino der Torschütze. Bitter für die Belgier, der eingewechselte Ersatztorwart Senne Lammens hatte einen Fernschuss abprallen lassen, sodass Merino einschieben konnte. Es ist nach 2010 erst das zweite Mal, dass Spanien in einem WM-Halbfinale steht. Da treffen die Iberer auf Frankreich. Heute Abend ab 23 Uhr spielen England und Norwegen gegeneinander. Im letzten Viertelfinale ab 3 Uhr gibt's das Duell Argentinien gegen Schweiz.
1: Die USA fordern vom Iran offenbar noch heute eine Erklärung zur Straße von Hormus. Das berichten US-Medien und berufen sich auf Regierungsbeamte in Washington. Danach sollte Iran heute ein Bekenntnis ablegen, dass die Schifffahrtsstraße frei und sicher zu durchfahren sein wird. US-Präsident Trump erklärte sich zu neuen Gesprächen mit dem Land bereit, drohte aber auch mit militärischer Gewalt. Zuletzt hatte es wieder gegenseitige Angriffe gegeben. Eigentlich haben die USA und Iran ein Rahmenabkommen vereinbart, das als Basis für Friedensgespräche gelten soll. Das Gesundheitssparpaket der schwarz-roten Koalition sorgt für Protest von den Kommunen. Der Präsident des Deutschen Landkreistags Brötel sagte der Funke Mediengruppe, den Krankenhäusern drohten dadurch ab 2027 zusätzliche Belastungen. Landkreise und Städte müssten aber schon heute Milliarden aufbringen, um Kliniken vor der Insolvenz zu bewahren. Auch im Rettungsdienst werde eine pauschale Begrenzung der Vergütung zu strukturellen Finanzierungslücken führen und die flächendeckende Versorgung verschlechtern. Brötel kritisierte, der Bundesrat habe wieder einmal nicht den Mut gehabt, die Interessen der Länder und Kommunen wenigstens noch im Vermittlungsausschuss zu wahren. Viele Unternehmen in Deutschland investieren nichts mehr. Das geht nach Zeitungsberichten aus einer neuen Studie des Instituts der deutschen Wirtschaft hervor. Aus der NDR-Nachrichtenredaktion Sabine Rieker.
3: Demnach verzichtet aktuell jedes fünfte Unternehmen komplett auf Investitionen. Die Gründe dafür sind laut der Umfrage vor allem hausgemacht. Für die Studie wurden knapp 1000 Unternehmen aus verschiedenen Branchen befragt. Als wichtigste Hürde nennen die Firmen die hohen Arbeitskosten, zu viel Regulierung, hohe Steuern und teure Energie. Laut den Studienautoren, deren Ergebnisse der Welt am Sonntag vorliegen, spiegeln diese Befunde vor allem strukturelle Probleme des Standorts wider. Das Institut der deutschen Wirtschaft spricht von der längsten Investitionsschwäche in Deutschland.
1: Heute ist Weltbevölkerungstag. Die Vereinten Nationen wollen mit dem Aktionstag auf Herausforderungen aufmerksam machen, die mit dem Bevölkerungswachstum verbunden sind. Das sind zum Beispiel nachhaltige Entwicklung oder der Zugang zu Gesundheitsversorgung. In diesem Jahr legen die UN einen besonderen Fokus auf Bildung, Verhütung und Mitbestimmung, insbesondere für Frauen. Hier sieht die Organisation Potenzial, um die Bevölkerungszahl zu stabilisieren. Derzeit leben etwa 8,2 Milliarden Menschen auf der Erde, so viele wie nie zuvor.
4: Gleich 7:04. Guten Morgen, die Sonne ist schon da, check, der blaue Himmel ist schon da, check, check. Wobei es gibt einige Ecken, da ist es noch ein bisschen diesig, westlich der Weser hängt noch so ein bisschen Restnebel rum. Aber das wird, es bleibt auch sehr schön optisch gesehen und wird relativ heiß. Also die Hitze ist im Anmarsch, Abkühlung durch Schauer, wenn überhaupt in Mecklenburg-Vorpommern in Richtung Nachmittag, aber auch da größtenteils trocken. So, wir schauen auf die Temperaturen. 25 Grad in Penkun, 27 in Hagenow, 29 in Braunschweig und die 30 knacken wir in der Grafschaft Bentheim. Der Blick auf die Straßen, NDR 2 Verkehrsservice für den ganzen Norden. Die A1 ist dabei, Osnabrück Richtung Bremen, in Höhe Osnabrück Nord, hier bis Sonntagnacht Brückenarbeiten. Deshalb eine Sperrung. Umleitungsempfehlung haben wir für euch über die U3. A7 Hamburg Richtung Flensburg, zwischen Hennstedt-Ulzburg und Kaltenkirchen im Moment 3 Kilometer Stau. Und die A30 Bad Oeynhausen Osnabrück zwischen Melle Ost und West wegen Brückenarbeiten bis Montag früh in beiden Richtungen gesperrt.
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4: Am sehr frühen Samstag sind schon unglaublich viele von euch wach und aktiv und unterwegs. Es ist 7:05. Ich bin Katrin Hammer. Wünsche einen schönen Start für ganz viele in den Urlaub. Viele düsen in die Sommerferien. Bei euch die Frage, sind wir bald da? Schon aufgeploppt von der Rückbank? Bestimmt, oder? Judith und Familie sind gerade auf der A7, allerdings geht's sehr schleppend vorwärts. Sie stehen im Stau, Höhe Parkplatz Mockarten Ost, sind auf dem Weg nach Norwegen, wie schön. Haben sich über unsere App gemeldet und haben festgestellt, es ist noch sehr, sehr diesig. Und viele Autos um sie herumfahren, nur mit Tagfahrlicht. Kein Rücklicht ist da zu sehen. Judith fragt, ob wir das mal kurz durchgeben können, damit alle gut in den Urlaub kommen. Ist hiermit getan, Judith. Euch eine gute Fahrt. Und wenn ihr dann alle angekommen seid, ihr ganzen Sommerurlaubsaufbrecher, schickt gern mal ein Foto, damit wir auch so ein paar Urlaubsgefühle bekommen. Passenden Song für die Fahrt gibt's jetzt. Hier ist Alex Warren mit Fever Dream.

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1: 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Jetzt Luisa. Summer in the Woods.

0: Einer der schönsten Songs des Sommers. Luisa aus Hamburg, Summer in the Woods, gehört bei NDR 2. Es ist 14 Minuten nach 7. Guten Morgen. Für viele geht's jetzt gerade in die Sommerferien. Yes! Also, es geht los. Der Losfahrtag ist es. Vielleicht düst gerade der ein oder andere von euch nach Sylt. Ist ja möglich. In unserer Comedy, die Kuroase, da herrscht heute früh auf jeden Fall noch Redebedarf. Es gab gestern einen französischen Abend mit Folgen.
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2: Und wie sind Sie heute da, Herr Sprenzel?
3: Ich habe gestern hier eine Kur-Oase am französischen Abend in den Parkstuben teilgenommen.
2: Ja, das ist ja eines unserer kulinarischen Highlights.
3: Ja, Uli Wickert war auch da, meine ich.
4: Ja, er ist ja frankophil.
3: Ja, ließ er auch raushängen, wenn er es war.
2: Ja.
3: Vorspeise, ein kleiner Gruß aus der Küche.
4: Oh, habe ich auch gehabt. Es war fabelhaft.
3: Ja, was, kommt der Kellner mit einer Dose Ölsardinen an, Deckel aufgerollt?
4: Mega.
2: Ja, etwas ganz Besonderes, de la Bretagne.
3: Ja. Er hatte auch gesagt, eine 2011er Jahrgangssardine von Pointe-Penmarch aus Douarnenez. Ich sag, nee. Mhm. Oh, Schöneberger, ist das hier, verstehen Sie, Spaß, versteckte Kamera?
4: Also ich fand es unfassbar. Also auch von der ganzen Inszenierung her.
3: Was?
4: Dieses einfache, schlichte. Auf ein völlig neues Niveau gehoben.
5: Du, in Hamburg, da zahlst du 20 Euro für die Dose Sardinen im Restaurant.
3: Ja. Bescheuert kann man sein. Mein Opa hat früher zu mir gesagt, Jackie, wenn du zum Tanzen in der MZJ gehst und mit der Russen um die Wette säufst, hau dir ordentlich ein paar Dosen Bratmakrele rein.
2: Schön.
3: Und das soll was Besonderes sein? 20 Euro?
4: Ja, es geht um Ölsardinen aus der Dose, aus der Bretagne.
5: Du wirst es nicht aufhalten können, Jackie Sprenzel.
3: Leute.
2: Sie selbst bezahlen in namhaften Restaurants für Eier im Glas einen zweistelligen Betrag.
3: Das ist ja auch zubereitet, aber eine Fischdose.
5: Also. Hatte man früher beim Camping dabei. Heringsfilets in Tomatensauce oder als Mexiko. Dann hätte man das schön auf ein Armbrot.
3: Ja, da gehört das vielleicht auch hin. Auf ein Resopalbrettchen mit kariert.
4: Cocktailwürstchen dazu.
2: Ja, aber in einem Restaurant ist es eben auch das intelligente Storytelling, das uns den Griff zur Konservendose verzeiht.
3: Alles klar. Denn folgendes. Oh, der Kellner sieht aus wie so ein Schläger von den Peaky Blinders mit Schiebermütze, Schlachterschürze, aber Hemd mit Fliege.
4: Oh ja, und dazu Cremant aus Wassergläser.
3: Ja, nee, Edelitaliener.
4: Noch besser.
2: Ja.
3: Du sitzt da und er serviert dir aus dem Wasserbad Feuerwärme eine abgeschabte und angerostete Dose Sonnenbassermann-Eierspaghetti. Aus dem Jahre 1984.
4: Guck mal, ich hab harte Nippel.
3: Da wird er die Dose mit hochgeklappten Deckel und einer Silberjabel auf abgeschraubten Holzbrett am Tisch angereicht.
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Genau 7:30. Heißt, es ist Zeit, auf die Straßen zu schauen. NDR 2 Verkehrsservice für den ganzen Norden. Da starten wir auf der A1 Osnabrück Richtung Bremen in Höhe Osnabrück Nord. Hier bis Sonntagnacht wegen Brückenarbeiten eine Sperrung. Die Umleitung für euch führt über die U3. A7 Hamburg Richtung Flensburg zwischen Hennstedt-Ulzburg und Kaltenkirchen 3 Kilometer Stau. Und dann haben wir die A30 Bad Oeynhausen Osnabrück zwischen Melle Ost und West. Hier Brückenarbeiten, deshalb in beiden Richtungen gesperrt. Bis Montag früh wird hier noch gebaut. Euch eine gute Fahrt. Kommt gut in die Sommerferien. Da sind gerade viele unterwegs. Steffi und Mann und Wohnmobil haben sich auch gerade schon gemeldet. Fahren in Richtung Ostsee. Noch sind die Straßen schön leer, schreiben sie. Kühlungsborn, Rügen und Zingst stehen auf dem Plan. Heute erstmal vorab nach Schwerin. Das klingt nach einem sehr guten Plan. Gute Fahrt euch. Ein bisschen Sound für die perfekte Sommerurlaubsstartfahrt gibt's jetzt von Duffy. Hier ist Mercy bei NDR 2.

0: Song schreibt doch automatisch Sommerferien, oder? Oki Blue gehört bei NDR 2. Schöne Ferien euch. Das NDR 2 Wochenende ist hier. Und ich erinnere mich noch so genau an das Gefühl, nach dem letzten Schulklingeln vor den Sommerferien. Mehr Freiheit gab es in meinem kleinen Herzchen nicht. 6 Wochen lang gehört das Leben nur einem selbst. Und ich sag mal so, bei den ganzen Plänen, die ihr habt für die Sommerferien 2026, da reichen 6 Wochen kaum aus.
1: Ich fahre nach Dänemark mit Freunden und Familie.
2: Ich freue mich am meisten in den Ferien auf meinen 18. Geburtstag, weil ich dann endlich alleine Auto fahren kann.
3: Ich bin erstmal zu Hause die erste Woche und dann geht es auf Reiterferien mit meinen Freunden.
4: Ich freue mich am meisten auf die Ferien, weil ich keine Schule habe und weil ich im Urlaub bin.
5: Ich freue mich am meisten auf die gemeinsame Zeit mit meinen Freunden am Strand.
6: Auf das Feriencamp, Zelten, liegen am Strand, sitzen den ganzen Tag in der Sonne und schlafen und essen.
0: Genau so klingt der perfekte Plan. Ganzen Tag in der Sonne und schlafen und essen. Also genießt die Ferien. Katrin hat sich gerade noch gemeldet über unsere NDR 2 App. Katrin ist schon gestartet, hat ein Foto geschickt vom Rastplatz. Kaffeepause auf dem Weg nach Kroatien, schreibt sie dazu. Richtig gut. Gute Fahrt euch, kommt gut an. Mit der richtigen Musik vergeht die Zeit ja auch noch schneller. Deshalb übernimmt Purple Disco Machine mit Hypnotized für euren optimalen Start in die Ferien. Feel better.

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1: Um 8 Uhr mit Claudia Drews. Hamburgs erster Bürgermeister Tschentscher hat das beschlossene Sparpaket der schwarz-roten Koalition für die gesetzlichen Krankenkassen scharf kritisiert. Seiner Ansicht nach müssten versicherungsfremde Leistungen stärker durch Steuern finanziert werden und nicht von den Beitragszahlern. Aus der NR-Nachrichtenredaktion Inken Henkel.
2: Tschentscher hat die Krankenkassenreform als Fehlleistung bezeichnet. Der SPD-Politiker bedauert, dass das neue Gesetz nicht in den Vermittlungsausschuss von Bundestag und Bundesrat gegangen ist. Das hätte sich auch der Präsident des Landkreistages Brötel gewünscht, um die Interessen der Länder und Kommunen zu wahren. Der Funke Mediengruppe sagte Brötel, den Krankenhäusern drohten nächstes Jahr zusätzliche Belastungen, obwohl insbesondere die Landkreise und Städte schon heute Milliarden aufbringen müssten, um ihre Kliniken noch vor der Insolvenz zu bewahren. Bundestag und Bundesrat hatten gestern den Weg freigemacht für das neue Gesetz. Es soll den gesetzlichen Krankenkassen Milliarden sparen und so verhindern, dass die Beiträge steigen.
1: Viele Firmen in Deutschland sind nicht bereit, hier zu investieren. Laut einer Konjunkturumfrage des Instituts der deutschen Wirtschaft verzichtet jedes fünfte Unternehmen vollständig auf Investitionen. Die Umfrage liegt der Welt am Sonntag vor. Die meisten gaben an, dass vor allem hohe Arbeitskosten, Regulierung, hohe Steuern und hohe Energiekosten sie daran hindern, zu investieren. Die USA fordern vom Iran offenbar noch heute eine Erklärung zur Straße von Hormus. Das berichten US-Medien und berufen sich auf Regierungsbeamte in Washington. Danach soll der Iran heute ein Bekenntnis ablegen, dass die Schifffahrtsstraße frei und sicher zu durchfahren sein wird. US-Präsident Trump erklärte sich zu neuen Gesprächen mit dem Land bereit, drohte aber auch mit militärischer Gewalt. Zuletzt hatte es wieder gegenseitige Angriffe gegeben. Eigentlich haben die USA und Iran ein Rahmenabkommen vereinbart, das als Basis für Friedensgespräche gelten soll. Russland hat nach ukrainischen Angaben erneut die Hauptstadt Kiew angegriffen. Demnach kam es zu einer Reihe schwerer Explosionen und Brände in der Stadt. Mehrere Gebäude wurden beschädigt. Laut Katastrophenschutz wurden mindestens 10 Menschen verletzt, darunter ein Kind. Die Behörden riefen die Menschen auf, sich in Sicherheit zu bringen. Die Ukraine verteidigt sich seit mehr als 4 Jahren gegen einen russischen Angriffskrieg. Am Rande der Fußball-Weltmeisterschaft hat es offenbar ein erstes Treffen von Jürgen Klopp mit der Spitze des Deutschen Fußballbundes gegeben. Hintergrund ist der Wunsch, Klopp als Bundestrainer zu verpflichten. Aus dem ARD-WM-Team Henrik Lückhoff.
3: Gut 4 Stunden soll das Treffen gedauert haben. Wie die Welt berichtet, saß der wohl künftige Bundestrainer Jürgen Klopp mit DFB-Präsident Bernd Neuendorf sowie DFB-Vize und Bundesliga-Präsident Hans-Joachim Watzke in einem Hotel am New Yorker Flughafen zusammen. Über genaue Inhalte des Gesprächs ist nichts bekannt. Klopp ist aktuell als Fernsehexperte bei der WM im Einsatz. Unterdessen steht Spanien durch einen späten 2:1-Sieg gegen Belgien im WM-Halbfinale und trifft dort auf Frankreich.
4: 8:03. Wir schauen aufs NDR2-Wetter und bekommen volle Sommerpower heute. Westlich der Weser hängt zwar noch so ein paar Wolken rum, sind aber rein aus Dekozwecken anwesend. Ansonsten gibt die Sonne schon alles. Es bleibt auch größtenteils trocken, wenn überhaupt im Süden und Osten von Mecklenburg-Vorpommern am Nachmittag so ein paar Tropfen drin. Was gehört zum Sommer noch dazu? Richtig, Hitze. Das bleibt relativ angenehm an den Küsten mit 22 bis 26 Grad maximal. 27 bei euch in Hagenow, 29 in Braunschweig und die 30 knacken wir auch in der Grafschaft Bentheim. Der NDR2-Verkehrsservice für den ganzen Norden. Da starten wir auf der A1 Osnabrück Richtung Bremen. In Höhe Osnabrück Nord bis Sonntagnacht wegen Brückenarbeiten eine Sperrung. Wir haben eine Umleitungsempfehlung für euch über die U3. Dann die A30 Rheine Richtung Osnabrück. Zwischen Rheine Nord und Kanalhafen 3 Kilometer Stau. Und die A30 Bad Oeynhausen Osnabrück zwischen Melle Ost und West. Auch hier Brückenarbeiten. Bis Montag früh in beiden Richtungen gesperrt. Dadurch gibt es auch schon Stau. Euch eine gute Fahrt.
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4: Ich hätte auch gleich sagen können, euch einen schönen Sommerurlaub, weil gefühlt ist der ganze Norden heute unterwegs. Katrin Hammer bin ich. Ich freue mich, dass ich so ein Stückchen bei euch im Auto mitfahren darf. In den Sommerurlaub. Kerstin und Totti haben sich gemeldet über die NDR2-App. Ihr begleitet uns seit 4:30 Uhr, schreiben sie, in den Urlaub nach Großenbrode an die Ostsee. Wir sind gerade an Hamburg vorbei, alles ohne Stau. Auch die Vollsperrung auf der A1 Osnabrück haben wir gut und ohne Probleme gemeistert. Dann habt ihr ja jetzt das Schlimmste überstanden. Also gute Fahrt euch, kommt gut an, schickt ein Foto, wenn ihr da seid. Und David Guetta übernimmt jetzt die nächsten 2,5 Minuten das Steuer. Hier ist Forever Young.

0: bei NDR 2. Der ganze Norden unterwegs in die Sommerferien. Wenn ihr das Gefühl habt, ihr seid wirklich die Einzigen, die gerade nicht in den Urlaub starten oder zumindest an Urlaub denken. Alle Kollegen, alle Nachbarn haben sich abgemeldet. Keine Sorge, wenn die alle wieder da sind, dann seid ihr dran. Dann ist eure Chance. Und damit eure nächste Reise zum absoluten Highlight wird, gibt es einen neuen Reisetrend, den wir uns unbedingt näher anschauen können. Das Zauberwort lautet Destination Dupes. Komplett gehypt. Maren aus dem NDR 2-Team hat sich das Ganze angeschaut. Was verbirgt sich denn dahinter?
1: Also Destination Dupes sind im Grunde genommen Orte, die genauso schön sind wie angesagte Hotspots, aber eben nicht so überlaufen und so überteuert. Das Destination Dupe zu Venedig ist zum Beispiel Triest. Da gibt es auch ein Canale Grande und eine Piazza. Die ist mindestens genauso schön wie der Markusplatz, aber da kostet der Kaffee nur 3 Euro und man muss sich eben nicht mit tausenden anderen Touristen um die besten Fotospots prügeln. Weitere Empfehlung, wenn ihr unbedingt mal so ein ganz tolles Foto vor der Kulisse von Santorin in Griechenland machen wollt, also vor diesen kleinen weißen Häusern und den süßen Gassen, dann ab nach Paros. Die kleine griechische Insel ist im Grunde genommen das, was Santorin vor 10 Jahren war, nicht zu überlaufen und sehr viel ursprünglicher. Und statt nach Lissabon könntet ihr zum Beispiel nach Porto fahren und Utrecht ist genauso schön wie Amsterdam, aber nicht so überlaufen.
0: Das ist ja richtig großartig. Ich hätte gern noch so ein Destination Dupe, also eine Alternative für Hawaii. Da wäre ich mal ganz gern. Hast du da auch was?
1: Da könntest du zum Beispiel auf die Azoren fahren. Genau, da kommt das Wetter her. Die portugiesische Inselgruppe, die besteht aus 9 Vulkaninseln, also wie Hawaii. Es gibt da auch Kraterseen. Man kann Wale und Delfine in freier Wildbahn beobachten und die Inseln sind unglaublich grün. Und noch ein Vorteil, du bist in 4,5 Stunden da.
0: Das klingt hervorragend. Also ich habe auf jeden Fall jetzt richtig Fernweh. Also schaut euch gerne mal um, falls ihr auch auf der Suche seid nach einem neuen Urlaubsziel oder der nächste Urlaub einfach noch nicht geplant ist. Destination Dupes. Richtig tolle Tipps. Danke dir, Maren. 8.18 Uhr. Ihr seid bei NDR 2. Schönes Wochenende. Jetzt mit neuer Musik von Tempest City. Hier ist Self-Aware.

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Ein schönes Wochenende. Es ist kurz nach 8:30. Zeit, auf die Straßen zu schauen. NDR2 Verkehrsservice für den ganzen Norden. Da haben wir die A1 mit dabei. Osnabrück Richtung Bremen in Höhe Osnabrück Nord. Hier bis Sonntagnacht eine Sperrung wegen Brückenarbeiten. Die Umleitung führt hier über die U3. Und A30 Bad Oeynhausen Osnabrück zwischen Melle Ost und West. Auch hier Brückenarbeiten in beiden Richtungen bis Montag früh gesperrt. Dadurch hat sich auch schon Stau gebildet. Euch eine gute Fahrt und schöne Ferien, falls ihr unterwegs seid in den Sommerurlaub.

Fahrer, wichtige Meldung von der B72. Ein Falschfahrer zwischen der A1, B69 Kloppenburg in Kloppenburg. Hier ist ein Falschfahrer unterwegs. Bitte äußerst rechts fahren, nicht überholen. Ich wiederhole nochmal, B72 zwischen der A1, B69 Kloppenburg. Hier ist ein Falschfahrer unterwegs in beiden Richtungen. Bitte Vorsicht.

0: manchmal geht's ganz zackig, gibt sofort die Entwarnung von der B72. Wir haben keinen Falschfahrer mehr zwischen der A1 und der B69 in Kloppenburg. Freie Fahrt für euch, kommt gut durch.
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1: Um 9 Uhr mit Claudia Drews. Hamburgs erster Bürgermeister Tschentscher hat das beschlossene Sparpaket der schwarz-roten Koalition für die gesetzlichen Krankenkassen scharf kritisiert. Seiner Ansicht nach müssten versicherungsfremde Leistungen stärker durch Steuern finanziert werden und nicht von den Beitragszahlern. Aus der NDR-Nachrichtenredaktion Inken Henkel.
2: Tschentscher hat die Krankenkassenreform als Fehlleistung bezeichnet. Der SPD-Politiker bedauert, dass das neue Gesetz nicht in den Vermittlungsausschuss von Bundestag und Bundesrat gegangen ist. Das hätte sich auch der Präsident des Landkreistages Brötel gewünscht, um die Interessen der Länder und Kommunen zu wahren. Der Funke Mediengruppe sagte Brötel, den Krankenhäusern drohten nächstes Jahr zusätzliche Belastungen, obwohl insbesondere die Landkreise und Städte schon heute Milliarden aufbringen müssten, um ihre Kliniken noch vor der Insolvenz zu bewahren. Bundestag und Bundesrat hatten gestern den Weg freigemacht für das neue Gesetz. Es soll den gesetzlichen Krankenkassen Milliarden sparen und so verhindern, dass die Beiträge steigen.
1: Die USA fordern offenbar ein Bekenntnis des Iran zu einer freien und sicheren Schifffahrt in der Straße von Hormus. Übereinstimmenden Medienberichten zufolge soll die iranische Führung öffentlich versichern, dass die Meerenge offen sei und der Iran von Angriffen auf Handelsschiffe absehe. Ein US-Regierungsbeamter habe schwere Konsequenzen angedeutet, sollte eine solche Zusage nicht bis heute erfolgen. Welche Folgen gemeint waren und ob es tatsächlich eine bestimmte gibt, ist unklar. US-Präsident Trump hatte gestern mitgeteilt, Teheran habe um eine Fortführung von Gesprächen gebeten und die USA hätten zugestimmt. Irans Außenamtssprecher wies das allerdings zurück. Teheran habe nicht um Verhandlungen mit den Vereinigten Staaten nachgesucht. Die Bahnstrecke zwischen Hamburg und Hannover ist wieder frei. Nach 10 Wochen Sanierung rollen seit dem Abend wieder Güterzüge. Auch der Nah- und Fernverkehr soll nach Angaben der Bahn am Morgen den Betrieb wieder aufnehmen. Am Wochenende gibt es aber noch Geschwindigkeitseinschränkungen, weil sogenannte Belastungsfahrten notwendig sind. Das führt zu längeren Fahrzeiten. ICEs brauchen noch bis morgen Mittag etwa eine halbe Stunde länger von Hamburg nach Hannover als üblich. Danach soll die Fahrzeit wieder 1 Stunde und 20 Minuten betragen. Seit Mai wurden auf der Strecke Gleise erneuert, Weichen eingebaut und Bahnhöfe modernisiert. Spanien hat zum 2. Mal in seiner Geschichte ein Halbfinale einer Fußball-WM erreicht. Nach dem 2:1 gegen Belgien treffen die Spanier auf Frankreich. Die Teilnehmer für das 2. Halbfinale stehen morgen fest. Unterdessen gibt es noch Tickets für das WM-Finale in gut einer Woche. Henrik Lückhoff aus dem ARD-WM-Team mit den Einzelheiten.
3: Die FIFA hat in ihrem offiziellen Shop nochmal über 1000 Karten eingestellt, unter anderem der Kategorie 2. Die kosten fast 6500 Euro pro Ticket. Kategorie 2 klingt sehr gut, die Plätze sind allerdings im Oberrang. Ein paar etwas günstigere sind auch noch zu haben, mindestens 5000 Euro muss man aber schon hinlegen. Und nach oben hin gibt's ja ohnehin kaum Grenzen. Ein paar Plätze der Kategorie 1 und im VIP-Bereich sind auch noch frei für bis zu rund 60.000 Euro.
4: Ja, kann man machen. Oder man macht sich's auf der Couch gemütlich. Da ist auch schön und tagsüber genießt man blauen Himmel und Sonne. So wie wir es heute haben. Das NDR 2 Wetter am Samstag. Das geht schon richtig gut los. Westlich der Weser hängen noch so ein paar Wolken rum. Ansonsten haut die Sonne schon alles raus, was sie hat. Es kann eine kleine Abkühlung geben. In Schauer, in Regenform, im Süden und Osten von Mecklenburg-Vorpommern am Nachmittag. Aber das sind nur vereinzelt ein paar Schauer. Größtenteils bleibt es trocken. Zum Sommer gehören natürlich auch heiße Temperaturen bekommen wir auch. An den Küsten bleibt es entspannt, 22 bis 26 Grad. 27 in Burg Dithmarschen, 29 in Braunschweig und die 30 werden geknackt in der Grafschaft Bentheim. Der NDR2-Verkehrsservice führt den ganzen Norden. Stau oder stockend ab 3 Kilometer ist noch recht entspannt. Die A1 Osnabrück Richtung Bremen in Höhe Osnabrück Nord. Hier bis Sonntagnacht wegen Brückenarbeiten eine Sperrung. Umleitung hier ist die U3. Und A30 Bad Oeynhausen-Osnabrück zwischen Melle Ost und West. Auch hier Brückenarbeiten. Beide Richtungen sind gesperrt bis Montag früh. Dadurch hat sich auch schon Stau gebildet. Euch eine gute Fahrt.
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4: Mit Katrin Hammer kommt gut in den Samstag. Hoffentlich ein entspannter Tag für euch. Lil Nas X gibt's gleich. Beste Musik Starwalkin. Direkt nach Imani. Don't be so shy.

0: schönes Wochenende. Gleich gibt's den perfekten Soundtrack. Sunshine Reggae Laidback gibt's für euch in anderthalb Minuten.
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2: Mit einem Beitrag von Inga von Thomsen aus Hamburg für die Evangelische Kirche.
3: Bei uns im Norden haben die Ferien begonnen und die Zeugnisse wurden verteilt. Für einige Schülerinnen Grund zur Freude, für andere Schüler eher ein Grund, sich Sorgen zu machen. Zum Glück bieten Zeugnistelefone ja Unterstützung an für diejenigen, die sonst nicht wissen, an wen sie sich mit ihren schlechten Noten wenden sollen. Eine für mich neue Sache ist die Belohnung guter Zeugnisse durch Unternehmen, vom Elektronikmarkt über die Buchhandlung bis zum Möbelladen. Dorthin können gute SchülerInnen ihre Zeugnisse mitbringen und erhalten dann Goodies, T-Shirts, Fußbälle, Einkaufsgutscheine oder Rabatte. Ganz ehrlich, ich freue mich für alle, die gute Noten kriegen und gönne ihnen eine Belohnung. Aber schlechte Noten zu bekommen, das kann unterschiedliche Gründe haben. Vom Mobbing bis zu Problemen mit einzelnen Lehrkräften oder gesundheitlichen Einschränkungen. Nicht jeder oder jede kann gute Noten erreichen. Eine Kirchengemeinde in Hamburg sieht das ebenso und verteilt deshalb eigene Zeugnisse. Darin steht, dass Gott Noten egal sind und er die Menschen annimmt, wie sie sind. Dadurch soll der ständigen Bewertung entgegengetreten werden, die auch junge Menschen bereits erleben und die belastend ist. Es braucht keine Qualifikation im Himmel. Dafür bin ich dankbar und das nimmt mir den Druck, wenn es gerade mal nicht gut läuft, auch nach der Schule.
2: Das war ein Beitrag von Inga von Thomsen aus Hamburg für die Evangelische Kirche.

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schönes Wochenende zusammen. Ihr seid bei NDR 2, 9:30 ist es. Es werden auch langsam die Langschläfer wach. Kommt gut rein ins Wochenende. Wir schauen auf die Straßen. NDR 2 Verkehrsservice. Für den ganzen Norden die längsten Staus ab 3 Kilometer. Da ist die A1 dabei, Osnabrück Richtung Bremen, in Höhe Osnabrück Nord. Hier wegen Brückenarbeiten eine Sperrung bis Sonntagnacht. Umleitung führt über die U3. A1 Hamburg Richtung Lübeck, zwischen Raststätte Buddikate Ost und Bad Oldesloe 4 Kilometer stockend. Und die A30 Bad Oeynhausen Osnabrück zwischen Melle Ost und West, hier auch Brückenarbeiten. In beiden Richtungen eine Sperrung bis Montag früh. Dadurch hat sich ein Stau gebildet. Euch eine gute Fahrt, kommt gut an.

0: klingt nach sehr entspanntem Sommersound Jungle mit Carry On. Ein schönes Wochenende. NDR 2 ist hier, es ist 20 vor 10, sind Hobbygärtner anwesend. Geht's gleich in den Garten zum Ackern. Bei uns gegenüber ist so ein Kleingartenverein. Und der Parkplatz da an den Wochenenden, wenn gutes Wetter ist, spätestens um 9, proppevoll, alle am Wuseln und Machen und Tun. Thema gerade, habe ich mir von Gartenfans sagen lassen, Schnecken. Die fühlen sich wohl gerade extrem wohl in unseren Gärten. Sonne und Regen im Wechsel sorgen dafür. Rigotti ist Garten-YouTuber. Vielleicht kennt ihr den aus dem Netz, ist Selbstversorger und hat ein paar Tipps für uns, wenn Schnecken nicht so gern gesehene Gäste sind.
1: Das tatsächlich Erfolgreichste ist so ein Schneckenanstrich, den ich da selbst produziert habe mal. Das ist so eine Mischung aus Öl, Salz und Baumharz. Das Baumharz sorgt für so eine unglaubliche Klebrigkeit und es haftet unglaublich gut auf dem Untergrund. Öl und Salz, da muss man eine Emulsion herstellen und da kriechen die einfach nicht mehr drüber. Es ist also nicht um die Schnecken zu töten, sondern um eine Barriere herzustellen. Zum Beispiel, wenn man sein Hochbeet umrandet, perfekt.
0: Der perfekte Schneckenanstrich und da gibt es natürlich noch viel mehr Tipps von Rigotti, Garten-YouTuber. Also Gartenfans erst da vorbeischauen und dann frohes Wuseln in den Gärten jetzt am Wochenende. NDR 2 ist bei euch mit Holly Humberstone.

Ein bisschen WM-Power von Shakira, Die Die. Ein schönes Wochenende, der Samstag ist da, NDR 2 ist da und gleich ab 10 ist auch der Nico da. Übernimmt, also, oh Gott, ihr hört ihn schon. Viel Erfolg gleich ab 10, wenn er hier im Radio ist. Ich bin Katrin Hammer, sagt Tschüss für heute, schön, dass ihr dabei wart.

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1: Um 10 Uhr mit Claudia Drews. Das gestern verabschiedete Gesundheitssparpaket der schwarz-roten Koalition stößt weiter auf Kritik. Der Präsident des Deutschen Landkreistages Brötel sagte der Funke Mediengruppe, der Bundesrat habe wieder einmal nicht den Mut gehabt, die Interessen der Länder und Kommunen zu wahren. Aus der NDR Nachrichtenredaktion Britta Geldschläger.
2: Brötel kritisierte, den Krankenhäusern drohten durch die Beschlüsse zusätzliche Belastungen. Landkreise und Städte müssten aber schon heute Milliarden aufbringen, um Kliniken vor der Insolvenz zu bewahren. Auch im Rettungsdienst werde eine pauschale Begrenzung der Vergütung die flächendeckende Versorgung verschlechtern. Mecklenburg-Vorpommern, Bremen, Schleswig-Holstein und Niedersachsen äußerten ähnliche Bedenken. Hamburgs erster Bürgermeister Tschentscher bezeichnete die Krankenkassenreform als Fehlleistung. Seiner Ansicht nach hätten versicherungsfremde Leistungen stärker durch Steuern finanziert werden müssen und nicht von den Beitragszahlern. Der SPD-Politiker bedauerte ebenfalls, dass das Gesetz nicht in den Vermittlungsausschuss gegangen ist. Ein entsprechender Antrag hatte im Bundesrat keine Mehrheit gefunden.
1: Die USA fordern offenbar ein Bekenntnis des Iran zu einer freien und sicheren Schifffahrt in der Straße von Hormus. Übereinstimmenden Medienberichten zufolge soll die iranische Führung öffentlich versichern, dass die Meerenge offen sei und der Iran von Angriffen auf Handelsschiffe absehe. Ein US-Regierungsbeamter habe schwere Konsequenzen angedeutet, sollte eine solche Zusage nicht bis heute erfolgen. Welche Folgen gemeint waren und ob es tatsächlich eine bestimmte Frist gibt, ist unklar. Russland hat nach ukrainischen Angaben erneut die Hauptstadt Kiew angegriffen. Demnach kam es zu schweren Explosionen und Bränden in der Stadt. Mehrere Gebäude wurden beschädigt. Laut Katastrophenschutz wurden mindestens 10 Menschen verletzt, darunter ein Kind. Die Behörden riefen die Menschen auf, sich in Sicherheit zu bringen. Russland habe die Hauptstadt mit ballistischen Raketen, Marschflugkörpern und Drohnen angegriffen, teilte die ukrainische Luftwaffe mit. Die Ukraine verteidigt sich seit mehr als 4 Jahren gegen den russischen Angriffskrieg. Viele Firmen in Deutschland sind nicht bereit, hier zu investieren. Laut einer Konjunkturumfrage des Instituts der deutschen Wirtschaft verzichtet jedes 5. Unternehmen vollständig auf Investitionen. Die Umfrage liegt der Welt am Sonntag vor. Die meisten gaben an, dass vor allem hohe Arbeitskosten, Regulierung, hohe Steuern und hohe Energiekosten sie daran hindern, zu investieren. Die Zukunft von Jürgen Klopp als Fußball-Bundestrainer wird konkreter. Am Rande der Weltmeisterschaft hat sich Klopp erstmals mit der DFB-Spitze getroffen. Nach übereinstimmenden Medienberichten fand das rund 4-stündige Gespräch in einem Hotel am New Yorker Flughafen statt. Henrik Lückhoff aus dem ARD-WM-Team mit weiteren Einzelheiten.
3: Klopp ist ja aktuell da noch als Fernsehexperte bei der WM im Einsatz und deswegen gab es eben das Gespräch in den USA. Neben Klopp und seinem Berater sollen DFB-Präsident Bernd Neuendorf und DFB-Vize und Bundesliga-Präsident Hans-Joachim Watzke dabei gewesen sein. Was genau beredet wurde, das ist nicht bekannt, aber es dürfte um Geld gegangen sein, na klar, um die Laufzeit eines möglichen Vertrages und um die Vorstellungen beider Seiten. Und natürlich muss man auch klären, wie der Wechsel von Klopps aktuellem Arbeitgeber dem Red Bull-Konzern zum DFB ablaufen könnte.
4: Es ist 3:10. 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Ja, Sommerwetter. Jetzt haben wir Sommerwetter. Er ist zurück und das wird ganz schön viel Wucht, der Sommer. Sehr viel Sonne heute und wenn da nur harmlose Wolken, so ganz, ganz klitzekleine einzelne Schauer könnten runterkommen, aber das ist wirklich nur ganz, ganz kurz. Tropfen auf den heißen Stein bekanntlich. Maximal heute 27 Grad in Hagenow, bis zu 29 in Braunschweig und bis zu 30 in der Grafschaft Bentheim. Hallo auf die Straßen, hier ist der NDR 2 Verkehrsservice mit allem, wo es klemmt, ab 3 Kilometern, weil so viel los ist. A1 Osnabrück Richtung Bremen, da ist auf Höhe Osnabrück Nord wegen Brückenarbeiten bis Sonntagnacht gesperrt. Die Umleitung führt über die U3. A1 Hamburg Richtung Lübeck zwischen dem Rastplatz Ohlendiek und Bad Oldesloe, 9 Kilometer stockender Verkehr. Die 7 Hamburg Richtung Flensburg zwischen dem Rastplatz Lottorf und Schleswig-Schubi, 5 Kilometer Stau. Und die A30 nach Bad Oeynhausen, Osnabrück zwischen Melle-West und Melle-Ost. Hier ist wegen Brückenarbeiten bis Montagmorgen in beiden Richtungen dicht, deswegen haben wir Stau. Das war's, frohe Fahrt für euch.
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4: Mit Nico und jetzt direkt was zum durchs Wochenende tanzen. Das sind Silver, Turn the Tide.

0: es wird ein richtig heißes Wochenende. Ja, also auch wegen des Wetters, aber auch sportlich. Hier ist NDR 2. Und ja, bei der Fußball-Weltmeisterschaft der Männer, da laufen die Viertelfinals. Aber aus deutscher Sicht vielleicht oder sehr wahrscheinlich spannender. Alexander Sascha Zverev im Finale von Wimbledon morgen. Als erster deutscher Mann seit über 30 Jahren. Aber kleines Problemchen. Jannik Sinner, die Nummer 1 der Welt morgen, steht ihm da gegenüber. Ja, sogar der Kanzler will kommen nach Wimbledon morgen, sagt Zverev.
1: Der hat meinen Manager angerufen. Ich habe mit ihm kurz gesprochen und er hat gesagt, er kommt mit seiner Frau. Wenn jetzt irgendwie kurzfristig was passiert in Europa, dann wahrscheinlich nicht, aber...
0: Ja, Alexander Zverev gegen Jannik Sinner. Morgen Nachmittag ab 17 Uhr. Natürlich auch hier bei NDR 2 schalten wir immer wieder hin. Ich frage mich, was sagt der Kanzler wohl, wenn Alex gewinnt?
2: Jetzt darf auch mal Rambo Zambo.
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Kurz vor 10:30. Hier ist NDR 2 mit dem Verkehrsservice für den ganzen Norden, alles ab 3 Kilometern. Die A1 Osnabrück Richtung Bremen ist auf Höhe Osnabrück Nord wegen Brückenarbeiten gesperrt, deswegen haben wir hier Stau. Die Umleitung führt über die U3. A1 Hamburg Richtung Lübeck zwischen dem Rastplatz Ohlendiek und Bad Oldesloe 9 Kilometer stockender Verkehr. Die 7 Hannover Richtung Hamburg zwischen dem Dreieck Walshode und Dorfmark 4 Kilometer Stau. Die A7 Hamburg Richtung Flensburg zwischen dem Rastplatz Lottorf und Schleswig-Schubi 7 Kilometer stockend. Und die A30 ist das ganze Wochenende gesperrt. Bad Oeynhausen, Osnabrück zwischen Melle West und Melle Ost. Hier laufen Brückenarbeiten bis Montagmorgen in beiden Richtungen. Deswegen hier auch Stau. Das war's. Frohe Fahrt für euch.

0: 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NDR 2. 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Wir wollen immer irgendwie euch was Gutes tun. 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
1: Jawohl.
0: Ferien, Tanz, Hebefigur.
1: Dirty Dancing.
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0: Winnetouch, Apachen, Parodie.
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0: 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Kopfgeldjäger, Sklaverei, Rache.
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0: 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Die Serie. Aber ja. Hey, es sind 3 Tickets für dich.
1: Ja, super.
0: Ja,
1: freue mich, danke.
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1: Um 11 Uhr mit Claudia Drews. Das gestern verabschiedete Gesundheitssparpaket der schwarz-roten Koalition stößt weiter auf Kritik. Der Präsident des Deutschen Landkreistages Brötel sagte der Funke Mediengruppe, der Bundesrat habe wieder einmal nicht den Mut gehabt, die Interessen der Länder und Kommunen zu wahren. Aus der NDR Nachrichtenredaktion Britta Geldschläger.
2: Brötel kritisierte, den Krankenhäusern drohten durch die Beschlüsse zusätzliche Belastungen. Landkreise und Städte müssten aber schon heute Milliarden aufbringen, um Kliniken vor der Insolvenz zu bewahren. Auch im Rettungsdienst werde eine pauschale Begrenzung der Vergütung die flächendeckende Versorgung verschlechtern. Mecklenburg-Vorpommern, Bremen, Schleswig-Holstein und Niedersachsen äußerten ähnliche Bedenken. Hamburgs erster Bürgermeister Tschentscher bezeichnete die Krankenkassenreform als Fehlleistung. Seiner Ansicht nach hätten versicherungsfremde Leistungen stärker durch Steuern finanziert werden müssen und nicht von den Beitragszahlern.
1: Die USA fordern offenbar ein Bekenntnis des Iran zu einer freien und sicheren Schifffahrt in der Straße von Hormus. Übereinstimmenden Medienberichten zufolge soll die iranische Führung öffentlich versichern, dass die Meerenge offen sei und der Iran von Angriffen auf Handelsschiffe absehe. Ein US-Regierungsbeamter habe schwere Konsequenzen angedeutet, sollte eine solche Zusage nicht heute erfolgen. Welche Folgen gemeint waren und ob es tatsächlich eine bestimmte Frist gibt, ist unklar. US-Präsident Trump hatte gestern mitgeteilt, Teheran habe um eine Fortführung von Gesprächen gebeten und die USA hätten zugestimmt. Irans Außenamtssprecher wies das allerdings zurück. Teheran habe nicht um Verhandlungen mit den Vereinigten Staaten nachgesucht. Die Geiselnahme in einem Supermarkt im Süden Berlins ist beendet. Wie die Polizei mitteilte, wurde der Täter mit Hilfe eines sogenannten Tasers überwältigt. Schusswaffen seien nicht zum Einsatz gekommen. Der Mann wurde festgenommen. Die Geisel sei leicht verletzt und stehe unter Schock, so der Polizeisprecher. Seit dem späten Abend hatte ein Mann eine Frau im Supermarkt festgehalten. Laut Polizei hatten Einsatzkräfte die gesamte Zeit über Kontakt mit dem Geiselnehmer. Weitere Details oder Hintergründe sind noch nicht bekannt. Nach Angaben eines Zeugen war der Mann mit einem Messer bewaffnet. Bei der Geisel handelte es sich demnach um eine Mitarbeiterin des Marktes. Am Rande der Fußball-Weltmeisterschaft hat sich Jürgen Klopp erstmals mit Vertretern des Deutschen Fußballbundes getroffen. Nach übereinstimmenden Medienberichten fand das Treffen in einem Hotel beim New Yorker Flughafen statt. Thema: eine mögliche Verpflichtung Klopps als Bundestrainer. Aus dem ARD-WM-Team Hendrik Lückhoff.
3: Die DFB-Spitze um Präsident Bernd Neuendorf sowie Vize- und Bundesliga-Präsident Hans-Joachim Watzke war gestern in die USA geflogen, um sich dort mit Jürgen Klopp zu treffen. Das Gespräch soll gut 4 Stunden gedauert haben. Über konkrete Inhalte ist nichts bekannt. Klopp ist aktuell als Fernsehexperte bei der WM in den USA. Deswegen fand das Treffen dort statt. Unterdessen hat Spanien das Halbfinale der WM erreicht durch einen 2:1-Sieg gegen Belgien. Der eingewechselte Mikel Merino erzielte den Siegtreffer kurz vor Schluss. Im Halbfinale wartet Frankreich.
4: Es ist 10:53. Hallöchen. Das NDR2-Wetter heute bis zu 30 Grad. Das heißt, ihr könnt zur Eisdiele eures Vertrauens ins Freibad um die Ecke oder einfach im Schatten im Garten sitzen. All das geht heute im Norden. Wir haben im Moment, ja, noch entspannte Temperaturen. Größtenteils 20 Grad in Wilhelmshaven, 23 in Neubrandenburg und 24 in Hannover. Hallo auf die Straßen, hier ist der NDR2-Verkehrsservice für den ganzen Norden, alles ab 3 Kilometern. Geht los auf der A1 Osnabrück Richtung Bremen, da ist auf Höhe Osnabrück-Nord wegen Brückenarbeiten gesperrt, bis morgen Nacht noch, deswegen haben wir Stau und die Umleitung führt über die U3. A1 Hamburg Richtung Lübeck zwischen Ahrensburg und Bad Oldesloe, 6 Kilometer stockender Verkehr. Die 7 Hannover Richtung Hamburg zwischen dem Dreieck Walsrode und Dorfmark, 4 Kilometer Stau. Die A7 Hannover Richtung Hamburg zwischen Hamburg-Hausbruch und dem Elbtunnel, 5 Kilometer stockend. Die A7 nochmal Hamburg Richtung Flensburg zwischen Aufschlag und Schleswig-Schubi, 7 Kilometer Stauverzögerung, hier schon jetzt eine gute halbe Stunde. Und die A30 noch Bad Oeynhausen-Osnabrück, da ist zwischen Melle-Ost und Melle-West wegen Brückenarbeiten bis Montagmorgen in beiden Richtungen dicht. Deswegen haben wir auch hier Stau. Das war's, frohe Fahrt für euch.
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4: Der Samstagvormittag mit Nico und jetzt ein Song, der kommt daher wie so ein leichter Sommerwind. Billie Eilish, Birds of a Feather. Schönes Wochenende.

Leute, wir haben so ein Horn. So ein Füllhorn an guter, neuer Musik. Hier ist NDR 2 an eurem Wochenende. Und weil ihr uns immer sagt, her damit, mit der neuen Musik, schnell her damit, zeigen wir sie euch. Jetzt Janka.

0: Dein Kopf wird allein sein, ist ihr neuer Song. Erinnert mich vom Text her so ein bisschen an den hier.
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0: Joris, Herz über Kopf, weil es eben auch bei Janka um diesen Kampf geht zwischen Kopf und Herz. Klingt aber natürlich völlig anders, die Nummer. Also kein Abschreiben oder Abkupfern von Joris. Ist eher einer zum so lässig in den Schlappen eures Vertrauens durchs hohe Gras schlendern. Machen wir jetzt gemeinsam mit Janka.
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gleich 11:30. Hier ist NDR 2 mit dem Verkehrsservice für den ganzen Norden. Alles ab 3 Kilometern, weil schon einiges los ist jetzt. Die A1 Bremen-Osnabrück, die ist auf Höhe Osnabrück-Nord. Bis morgen Abend wegen Brückenarbeiten in beiden Richtungen dicht. Die Umleitungen in Richtung Osnabrück über die U64, in Richtung Bremen über die U3. A1 Hamburg Richtung Lübeck zwischen Ahrensburg und Bad Oldesloe 6 Kilometer stockender Verkehr. Die A2 Hannover Richtung Berlin zwischen Anna Ingersleben und Alsleben ist gesperrt wegen Bergungsarbeiten. Die Umleitung hier, die U57. A7 Hannover Richtung Hamburg zwischen dem Dreieck Walshode und Dorfmark 4 Kilometer Stau. Die A7 Hannover Richtung Hamburg weiter zwischen Hamburg-Horsbruch und dem Elbtunnel 6 Kilometer stockend. A7 Hamburg Richtung Flensburg zwischen Aufschlag und Schleswig-Schubi 7 Kilometer Stauverzögerung, gute halbe Stunde. A30 Bad Oeynhausen Osnabrück, hier ist zwischen Melle Ost und Melle West in beiden Richtungen bis Montagmorgen wegen Brückenarbeiten gesperrt, deswegen haben wir Stau. Und nochmal die A7 nachgereicht, Flensburg Richtung Hamburg zwischen dem Dreieck Hamburg Nordwest und dem Elbtunnel 6 Kilometer stockend. Puh, jede Menge los, kommt mir gut und sicher an.

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1: Es sind ja oft die schönsten 6 Wochen im Jahr. Hier ist NDR 2 und hey, schöne Ferien für alle im Norden. Seit gestern sind ja wirklich alle in den Ferien. Letzter Schultag gestern gewesen in Mecklenburg-Vorpommern. Und das heißt natürlich auch, die Kehrseite auf den Straßen ist es ziemlich voll, wird vermutlich auch noch voller heute. Samstag ist ja oft der Reisetag, deswegen gerne mal reinmelden, wenn ihr unterwegs seid. Geht immer jederzeit über die kostenlose NDR 2 App, am liebsten per Sprachnachricht. Geht natürlich auch, wenn ihr zu Hause bleibt.
2: Moin ihr Süßen, wir sind auf dem Weg von Hamburg nach Rømø, nach Dänemark, um unsere liebe Freundin Anne zu besuchen. Und die Stimmung an Bord ist super und wir schicken euch mal liebe Grüße von der A7.
3: Hallo, mein Name ist Janine. Wir freuen uns riesig auf das Wochenende. Wir sind gerade auf dem Weg von Rerik nach Berlin und das Wetter ist auch noch herrlich. Was will man mehr?
1: So.
3: Schönes Wochenende.
4: Hallo NDR2, hier ist Julia.
5: Und Nora.
4: Und wir sind auf dem Weg nach Fehmarn in den Reiterurlaub und fahren gerade die A7 entlang und hören eure Musik. Und wir gucken uns die A7 hier ein bisschen genauer an, weil hier staut sich Höhe Aufschlag. Schönes Wochenende.
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1: Euch auch. Hier ist NDR 2.
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0: NDR 2 hier an eurem Wochenende. Das war gerade eben neue Musik von Alex Samson, Misery. Und natürlich auch am Wochenende seid ihr gut informiert mit uns unterwegs. Gleich wieder mit dem NDR 2 Update um 12. Unter anderem geht's da um die Fußball-WM der Männer. Läuft ja im Moment noch, auch ohne Deutschland. Die Viertelfinals laufen, Spanien und Frankreich schon weiter. Auf was genau wir uns freuen können heute bei Norwegen gegen England. Das unter anderem um 12.
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1: Die Bundesregierung hatte Sommerpause, hat vorher aber noch ein umstrittenes Sparpaket beschlossen. Und mit Ruderritual im Viertelfinale, Norwegen ist in WM-Stimmung. In der Schule ist am letzten Tag vor den Ferien meistens nicht mehr viel los. Gemeinsam frühstücken, Filme gucken, die Zeugnisvergabe. Für die Bundesregierung war das gestern anders. Da wurde es vor der Sommerpause nochmal spannend. Gestern nämlich wurde ihr umstrittenes Sparpaket beschlossen. Die Reform der gesetzlichen Krankenversicherung. Damit sollen die Krankenkassenbeiträge, die wir monatlich zahlen, nicht steigen. Aber es soll zum Beispiel weniger Geld für Ärzte geben und wir sollen zu Medikamenten aus der Apotheke mehr dazu zahlen. Beschlossen ist das zwar, es gibt aber weiter Kritik an den Maßnahmen. Zum Beispiel von den Kommunen und vom Vorsitzenden des Deutschen Landkreistages Achim Brötel. Britta Geldschläger, NDR 2 aktuell.
2: Brötel kritisierte, den Krankenhäusern drohten durch die Beschlüsse zusätzliche Belastungen. Landkreise und Städte müssten aber schon heute Milliarden aufbringen, um Kliniken vor der Insolvenz zu bewahren. Auch im Rettungsdienst werde eine pauschale Begrenzung der Vergütung die flächendeckende Versorgung verschlechtern. Mecklenburg-Vorpommern, Bremen, Schleswig-Holstein und Niedersachsen äußerten ähnliche Bedenken. Hamburgs erster Bürgermeister Tschentscher bezeichnete die Krankenkassenreform als Fehlleistung. Seiner Ansicht nach hätten versicherungsfremde Leistungen stärker durch Steuern finanziert werden müssen und nicht von den Beitragszahlern.
1: Trotz der Kritik ist jetzt aber erstmal Sommerpause für die Bundesregierung. Isabel Karas, NDR 2 Berlin, hat die Menschen im Berliner Regierungsviertel gefragt, welche Schulnote sie der Regierung für 2026 geben würden.
3: Also aktuell wäre ich, glaube ich, so bei einer soliden 2.
4: Ja, ich würde auch eine 2 geben.
5: 4.
6: 3,5.
7: 6.
8: 6.
9: Die 5.
10: 4.
11: 4.
12: Durchschnittsnote 4. Versetzungsgefährdet ist die schwarz-rote Regierungskoalition damit zwar nicht, als Strebertruppe geht sie aber auch nicht in die parlamentarische Pause.
13: Wir haben das Gefühl, dass man an uns Bürger gar nicht mehr denkt.
14: Dieses Jahr kann ich zum Beispiel keinen Urlaub machen, weil die Kosten so gestiegen sind.
15: Ich finde, dass halt einfach viele Meinungen, gerade auch von der jüngeren Generation, einfach nicht wirklich beachtet werden.
12: Fragt man den Bundeskanzler, fällt die Zwischenbilanz naturgemäß deutlich positiver aus. In seiner Regierungserklärung hat Friedrich Merz vor allem den eingeschlagenen Reformkurs der Koalition verteidigt.
16: Meine Damen und Herren, auch wenn Sie es nicht wahrhaben wollen, hier und dort, es ist sehr viel geschehen in diesem ersten Jahr, das für unser Land einen wirklichen Aufbruch bedeutet.
12: Damit verweist Merz auf das Reformpaket, das die Koalition erst letzte Woche vorgestellt hat. Einige Hausaufgaben hat die Koalition also erledigt. Andere nimmt sie mit in die zweite Jahreshälfte. Zum Beispiel die Wirtschaft in Schwung zu bringen. Nicht nur was das Arbeitsverhalten angeht, steht einiges drin im Halbjahreszeugnis. Auch beim Sozialverhalten hat die Koalition den einen oder anderen Eintrag ins Klassenbuch gesammelt.
17: Und übrigens, das ist auch nicht schlimm, wenn man mal angebrüllt wird.
18: Ich will auch noch mal klarstellen, ich brülle niemanden an.
12: Zoff zwischen Vizekanzler und SPD-Chef Lars Klingbeil und CDU-Chef Friedrich Merz, quasi den beiden Klassensprechern. Ausgangspunkt, das Koalitionstreffen in der Villa Borsig, für das wahrscheinlich sogar die Koalition selbst sich einen Tadel geben würde. Es folgten die Entlastungsprämienpleite und schlechte Umfragewerte. Diese Wochen im Frühjahr gehörten zu den schwierigsten für Schwarz-Rot. Franziska Brandner von den Grünen hat das so zusammengefasst.
19: Man hat so das Gefühl, die stehen vor dem Abgrund und streiten darüber, wer daran schuld ist, dass man kurz vor dem Abgrund steht.
12: Seitdem ist deutlich mehr Ruhe reingekommen. Man könnte auch sagen, Gruppenarbeiten sind wieder möglich. Viele der angekündigten Vorhaben müssen allerdings erst noch durch das Gesetzgebungsverfahren. Genau das erklärt wohl auch die Durchschnittsnote vom Anfang, die auch dieser Mann vergeben hat.
5: 4 ist so ausreichend, keine Regierungskrise, aber ja, mehr halt auch nicht.
1: Das also die Bilanz aus Berlin, berichtet von Isabel Karas. Kurz vor Ladenschluss in einem Berliner Supermarkt. Ein Mann hält eine Kassiererin fest und nimmt sie die ganze Nacht gefangen. Das ist so heute Nacht in Berlin passiert. Die Polizei konnte die Frau heute Morgen befreien. Sie steht unter Schock und ist leicht verletzt. Der Täter wurde in Gewahrsam genommen und zu den Hintergründen ist noch nichts bekannt. In Südspanien gibt es gerade einen heftigen Waldbrand. Mindestens 12 Menschen sind dabei schon ums Leben gekommen, sagen die Behörden. Mindestens 23 werden noch vermisst. Viele der Toten sind offenbar Touristen und waren im Auto unterwegs. Nach Informationen von AFP sind die Bedingungen für Löscharbeiten heute besser. In der Fußball-Weltmeisterschaft ist Deutschland schon länger raus. Aber immerhin haben viele ein neues Lieblingsteam. Norwegen begeistert mit Superstar Haaland und dem berühmten Ruderritual mittlerweile die ganze Welt. Und die Wikinger haben es tatsächlich bis ins Viertelfinale geschafft. Heute Abend treffen sie auf England, auch in guter Verfassung mit Spitzenstürmer Harry Kane. Für Norwegen wird das deshalb sicher ein schweres, aber ganz besonderes Spiel. Christian Stichler, NDR 2 Oslo, was ist da gerade los im Land?
6: Norwegen erlebt in diesen Tagen eine wahre Fußball-Euphorie. Das muss man wirklich sagen. So etwas hat es in dem Land so noch nicht gegeben. Dabei weiß man, Norwegen ist sportbegeistert, aber der Fußball ist eben noch mal etwas größer als zum Beispiel der Wintersport, wo die Norweger traditionell sehr stark sind. Die Straßen sind gefüllt, Hunderttausende werden draußen sein. Man wird sich im Nationaltrikot auf den Straßen aufhalten, im ganzen Land von Nord bis Süd. Sowas gibt es eigentlich nicht. Der Norweger ist eher etwas zurückhaltend. Der meidet die großen Ansammlungen. Das ist schon etwas ganz Besonderes. Und viele sagen, die in dem Land leben, das wird Norwegen verändern.
1: Heute Abend also das Topspiel gegen England. Welche Chancen rechnen sich denn die Norweger aus?
6: Norwegen ist eine Sportnation. Sport und überhaupt draußen sein in der Natur, das gilt als ganz wichtig und das machen im Prinzip alle Norweger. Aber der Fußball ist natürlich nochmal etwas ganz Besonderes und da macht Norwegen auch einen eigenen Weg. In Norwegen setzt man auch in der Jugend und in der Kinderzeit nicht so sehr auf Leistung, sondern auf breite Masse. Also alle sollen spielen und alle sollen auch Allrounder werden. Das heißt, viele Sportarten machen. Die Norweger sind überzeugt, aus der großen Menge werden sich dann schon Talente herausfinden und entwickeln und die muss man dann ganz gezielt fördern. Das ist der norwegische Weg und so ist auch die Generation rund um Erling Haaland entstanden.
1: Sagt Christian Stichler rund um das norwegische Fußballwunder. Jetzt nochmal, heute Abend eben gegen England. Welche Chancen sind denn drin für die Norweger?
6: Natürlich weiß man, dass die Engländer vermutlich sehr viel stärker sein werden als die Brasilianer. Aber jetzt ist man schon so weit gekommen. Kaum einer hatte in Norwegen damit gerechnet, dass sie noch im Viertelfinale dabei sind. Und jetzt will man es wissen. Und man hat eben den Superstar Erling Haaland. Und man hofft, dass er, so wie er manchmal auf dem Platz rumläuft, einen Blitzmoment hat, der vielleicht reicht, um doch ins Halbfinale zu kommen. Aber selbst wenn das nicht gelingen sollte, Norwegen hat hier ein wirkliches WM-Wunder erlebt. Und das wird im Land noch lange nachhallen.
1: Danke, Christian Stichler in Oslo. England gegen Norwegen. Anpfiff ist heute Abend um 23 Uhr. Und ihr könnt das Spiel live verfolgen auf sportschau.de.
7: Und das war das NDR 2 Update um 12 mit Johanna Hohnsberg. Wir gucken jetzt auf das NDR 2 Wetter. Heute und morgen ja großer Triathlon in Hamburg. Ganz ehrlich, ich wäre so gern dabei gewesen. Aber die Sonne kam dazwischen. Und wäre es nicht die Sonne gewesen, wären es Wolken gewesen. Oder der Weltschmerz. Na, Chapeau wirklich an alle, die sich da quälen im Moment und auch morgen bei im Moment noch so ja relativ aushaltbaren 25 Grad. Aber es wird wärmer, bis zu 30 Grad heute im Norden noch und weiter sehr sonnig. Und die Wolken, die da sind, die sind meist nur harmlos und so klitzekleine Schauer und Gewitter können mal runterkommen, aber die tun wirklich nicht viel. Ganz anders als die Staus auf den Straßen, da wird's immer voller. Stau oder stockend ab 5 Kilometern im NDR2-Verkehrsservice für den ganzen Norden. Wir starten auf der 1 Fehmarn Richtung Lübeck zwischen Scharbeutz und Siretz. 8 Kilometer stockender Verkehr kostet euch eine knappe halbe Stunde. Die A1 Bremen-Osnabrück auf Höhe Osnabrück-Nord ist bis morgen Abend wegen Brückenarbeiten in beiden Richtungen gesperrt. Deswegen Richtung Süden 8 Kilometer Stau ab Neunkirchen-Förden. Richtung Norden Stau ab Osnabrück-Hafen. Umleitungen sind eingerichtet. A1 Hamburg Richtung Lübeck zwischen Ahrensburg und Bad Oldesloe 6 Kilometer stockender Verkehr. Die 2 Hannover Richtung Berlin zwischen Allerengersleben und Alsleben. Hier ist wegen Bergungsarbeiten gesperrt. Dadurch haben wir Stau ab Helmstedt Zentrum. Die A7 Flensburg Richtung Hamburg zwischen dem Dreieck Hamburg Nordwest und dem Elbtunnel 6 Kilometer stockender Verkehr. Die A7 Hannover Richtung Hamburg zwischen dem Dreieck Walsrode und Soltau Ost streckenweise stockend. Eine gute halbe Stunde dauert es länger. Die A7 Hannover Richtung Hamburg weiter zwischen Hamburghausbruch und dem Elbtunnel 6 Kilometer stockend. A7 Hamburg Richtung Flensburg zwischen Aufschlag und Schleswig-Schubi 8 Kilometer stockend, halbe Stunde plus. Und die A30 Bad Oeynhausen-Osnabrück ist zwischen Melle-Ost und Melle-West wegen Brückenarbeiten noch bis Montagmorgen in beiden Richtungen gesperrt, deswegen Stau. Puh, gute Fahrt, wo es irgendwie rollt. Hier ist euer Samstag, ich bin Nico. Hallöchen.

0: Super viel unterwegs heute. Hier ist NDR 2 und ihr meldet euch ganz, ganz fleißig rein über unsere App. Hier, diese Sprachnachricht, die kam gerade eben hier rein.
1: Hi, hier sind Christoph.
2: Und Louis.
1: Und wir sind auf dem langen Weg von London, wo wir jetzt wohnen, Richtung Göteborg und fahren gerade durch den ganzen Norden hier bei euch und genießen eure Musik. Wir haben gerade die A1-Vollsperrung gemeistert und düsen jetzt weiter Richtung Fähre. Danke euch für die Unterstützung.
0: Na, sehr gerne.
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die Straßen. Es ist genau 12:30. Hier ist der Verkehrsservice für den ganzen Norden von NDR2. Wir haben alles ab 5 Kilometern hier am Start und legen los auf der A1 Fehmarn Richtung Lübeck. Zwischen Scharbeutz und Siretz 8 Kilometer stockender Verkehr, kostet euch eine knappe halbe Stunde. Die A1 Bremen-Osnabrück, die ist auf Höhe Osnabrück-Nord bis morgen Abend wegen Brückenarbeiten in beiden Richtungen dicht. Dadurch haben wir Richtung Süden 8 Kilometer Stau ab Neunkirchenförden, Richtung Norden Stau ab Osnabrück-Hafen und Umleitungen sind eingerichtet. Dann die A1 Hamburg Richtung Lübeck zwischen Ahrensburg und Bad Oldesloe, 6 Kilometer stockender Verkehr. Die A2 Hannover Richtung Berlin zwischen Allerengersleben und Eilsleben. Hier ist immer noch gesperrt wegen Bergungsarbeiten. Dadurch haben wir Stau ab Helmstedt Zentrum. A7 Flensburg Richtung Hamburg zwischen dem Dreieck Hamburg Nordwest und dem Elbtunnel, 6 Kilometer stockend. Die A7 Hannover Richtung Hamburg zwischen dem Dreieck Walsrode und Soltau Ost, streckenweise stockender Verkehr, Verzögerung, gute halbe Stunde. Die A7 weiter Richtung Hamburg, zwischen Hamburg-Hausbruch und dem Elbtunnel 6 Kilometer stockend. Die A7 Hamburg Richtung Flensburg, zwischen Aufschlag und Schleswig-Schubi 8 Kilometer stockender Verkehr, eine halbe Stunde kommt da oben drauf. Und die A30 Bad Oeynhausen-Osnabrück, zwischen Medde-Ost und Medde-West ist in beiden Richtungen dicht wegen Brückenarbeiten, dauert bis Montagmorgen und deswegen und dadurch haben wir Stau hier. Puh, jede Menge los, gute Nerven, gutes Durchhalten und gutes Ankommen.

Ja, es ist auch ein bisschen Wehmut dabei. Aber ich glaube, noch überwiegt die Freude. Hier ist NDR 2 und die Toten Hosen, die sind ja gerade auf großer Abschiedstour noch bis nächstes Jahr heute in Berlin. Und passend zur letzten Tour haben sie auch ein allerletztes Album rausgehauen. Trink aus, wir müssen gehen. Und es ist wirklich ein Mega-Album. Ich habe es komplett durchgehört. Wenn ihr ein bisschen irgendwie auf Rockmusik steht und auf deutsche Musik, dann absolute Hörempfehlung. Da sind eigentlich nur so starke Sachen drauf wie das hier. Nur nach vorn haben wir uns rausgenommen aus dem Album, um euch zu zeigen. Ein bisschen was zum Headbangen am Wochenende.

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1: Um 13 Uhr mit Felix Sprung. Das gestern verabschiedete Gesundheitssparpaket der schwarz-roten Koalition stößt weiter auf Kritik. Der Präsident des Deutschen Landkreistages Brötel sagte der Funke Mediengruppe, der Bundesrat habe wieder einmal nicht den Mut aufgebracht, die Interessen der Länder und Kommunen zu wahren. Aus der NDR-Nachrichtenredaktion Britta Geldschläger.
2: Brötel kritisierte, den Krankenhäusern drohten durch die Beschlüsse zusätzliche Belastungen. Landkreise und Städte müssten aber schon heute Milliarden aufbringen, um Kliniken vor der Insolvenz zu bewahren. Auch im Rettungsdienst werde eine pauschale Begrenzung der Vergütung die flächendeckende Versorgung verschlechtern. Mecklenburg-Vorpommern, Bremen, Schleswig-Holstein und Niedersachsen äußerten ähnliche Bedenken. Hamburgs erster Bürgermeister Tschentscher bezeichnete die Krankenkassenreform als Fehlleistung. Seiner Ansicht nach hätten versicherungsfremde Leistungen stärker durch Steuern finanziert werden müssen und nicht von den Beitragszahlern.
1: Die Polizei hat die Geiselnahme in einem Supermarkt im Süden Berlins beendet. Die Geisel wurde befreit und der Täter überwältigt. Er hatte die Frau seit dem späten Abend festgehalten. Die Hintergründe der Tat sind noch unklar. Am Mittag hat sich der Sprecher der Berliner Polizei Florian Naht zu Einzelheiten des Zugriffs geäußert.
3: Unsere Spezialeinsatzkräfte haben hier den Täter überwältigen können, haben die festgehaltene Frau hier in dem Supermarkt befreien können. Sie wird zur Stunde von Rettungskräften der Berliner Feuerwehr nochmal untersucht und alles Weitere ist jetzt natürlich der Gang der Ermittlung. Wir sind erstmal froh, dass hier hochprofessionell gearbeitet wurde, die ganze Nacht hindurch bis jetzt in den Vormittag und wir sowohl die festgehaltene Frau hier unversehrt befreien konnten, so wie es momentan aussieht, und den Täter auch überwältigen konnten. Es gab keinen Schusswaffengebrauch. Es ist hier das Distanz-Elektroimpulsgerät, also der Taser, eingesetzt worden gegen den Tatverdächtigen, der eben falls festgenommen worden ist.
1: Der Sprecher der Berliner Polizei Florian Naht. Die USA fordern vom Iran offenbar eine feste Zusage für eine freie und sichere Schifffahrt in der Straße von Hormus. Bis heute solle die iranische Führung öffentlich zusichern, dass die Meerenge offen sei und der Iran von Angriffen auf Handelsschiffe absieht, schreiben US-Medien unter Berufung auf Regierungsbeamte. Welche Konsequenzen drohen, wenn Teheran der Forderung nicht nachkommt, ist unklar. Nach einem Waldbrand im Süden Spaniens suchen Rettungskräfte nach Vermissten. Den Behörden zufolge gelten noch 23 Menschen als verschwunden. Auch die Löscharbeiten gehen heute weiter. Hunderte Feuerwehrleute und Soldaten sind am Boden und in der Luft im Einsatz. Viele Einwohner wurden in Sicherheit gebracht. Der Brand in Andalusien im Süden Spaniens war vor 2 Tagen ausgebrochen. Ursache soll der Einsturz einer Stromleitung sein. Mindestens 12 Menschen kamen ums Leben. Am Rande der Fußball-Weltmeisterschaft hat sich Jürgen Klopp erstmals mit Vertretern des Deutschen Fußballbundes getroffen. Nach übereinstimmenden Medienberichten fand das Treffen in einem Hotel beim New Yorker Flughafen statt. Thema: eine mögliche Verpflichtung Klopps als Bundestrainer. Aus dem ARD-WM-Team Hendrik Lückhoff.
4: Die DFB-Spitze um Präsident Bernd Neuendorf sowie Vize- und Bundesliga-Präsident Hans-Joachim Watzke war gestern in die USA geflogen, um sich dort mit Jürgen Klopp zu treffen. Das Gespräch soll gut 4 Stunden gedauert haben. Über konkrete Inhalte ist nichts bekannt. Klopp ist aktuell als Fernsehexperte bei der WM in den USA. Deswegen fand das Treffen dort statt. Unterdessen hat Spanien das Halbfinale der WM erreicht durch einen 2:1-Sieg gegen Belgien. Der eingewechselte Mikel Merino erzielte den Siegtreffer kurz vor Schluss. Im Halbfinale wartet Frankreich.
5: Es ist 3:01. Hallöchen. Das NDR 2. Schön Eincremenwetter. Ja, wir haben heute bis zu 25 Grad in Anklam, 27 Grad in Güstrow und 29 Grad maximal in Lüneburg, so am späteren Nachmittag heute. Dazu haben wir sehr viel Sonne heute, aber auch einige Wolken, die unterwegs sind. Meistens tun die nichts, aber so ganz kleine Schauer können runterkommen. Morgen ein paar Schauer mehr, aber insgesamt immer noch ziemlich sonnig und auch morgen ziemlich warm, bis zu 31 Grad. Hallo auf die Straßen, hier ist der NDR 2 Verkehrsservice für den ganzen Norden, alles ab 5 Kilometern. Wir starten auf der A1 Bremen-Osnabrück. Auf Höhe Osnabrück-Nord ist weiterhin gesperrt bis morgen Abend in beiden Richtungen. Dadurch haben wir Richtung Süden 8 Kilometer Stau ab Neunkirchen-Vörden, Richtung Norden Stau ab Osnabrück-Hafen und Umleitungen sind eingerichtet. A1 Hamburg Richtung Lübeck zwischen Ahrensburg und Bad Oldesloe 5 Kilometer stockend. A2 Hannover Richtung Berlin zwischen Allerengersleben und Alsleben. Hier ist wegen Bergungsarbeiten gesperrt, deswegen Stau ab Helmstedt Zentrum. Die 7 Flensburg Richtung Hamburg zwischen dem Dreieck Hamburg Nordwest und dem Elbtunnel 6 Kilometer stockender Verkehr. Die A7 Hannover Richtung Hamburg zwischen dem Dreieck Walsrode und Soltau Ost streckenweise stockend auf der gesamten Strecke. Das macht eine knappe Dreiviertelstunde plus auf der Uhr. A7 Hannover Richtung Hamburg zwischen Hamburg-Hausbruch und dem Elbtunnel 6 Kilometer stockender Verkehr. A30 Bad Oeynhausen-Osnabrück zwischen Melle Ost und Melle West ist wegen Brückenarbeiten bis Montagmorgen in beiden Richtungen gesperrt, deswegen Stau. Und die A7 noch, Flensburg Richtung Hamburg zwischen Flensburg-Harreslee und Tarb 6 Kilometer Stau. Verzögerung eine knappe Dreiviertelstunde. Das waren jetzt bloß die längsten Staus, alle Staus, auch die kleineren, immer nachzulesen auf ndr2.de. Puh, jede Menge los, gute Fahrt für euch, schönes Wochenende. Hier ist Nico und jetzt einer, den wir eigentlich alle kennen, aber in einer anderen Version. Bibi Rexha, New Religion, einer zum Mittrommeln auf dem Lenkrad, ne?

Der Norden ist aber sowas von auf den Beinen oder auf den Rädern unterwegs, Viertel nach eins an eurem Samstag. Und ihr schreibt ganz, ganz viel hier rein ins NDR2-Studio über unsere kostenlose App hier. Gabi aus Hamburg-Sinsdorf zum Beispiel schreibt: Hey Nico, für uns geht's nach Dänemark ins wunderschöne Abeltoft. Abeltoft. Und ja, wir haben es dann durchgeschafft durch die Staus hier. Wir reisen aber auch ganz gemütlich mit Anhänger, schreibt sie. Danke für die tolle Unterhaltung. Hey, Gabi, sehr gerne. Dennis aus Nienburg ist auch am Start. Er sagt, weil eben sehr viele heute unterwegs sind in den Urlaub, ne, alle Bundesländer im Norden haben jetzt Ferien. Er sagt so ein bisschen, ja, man muss auch gönnen können. Er schreibt allen einen schönen Urlaub. Ich fahre jetzt zur Arbeit, da die Ernte bei dem Wetter gerade in vollem Gange ist. Hey, schönen Urlaub und schönen Dienst euch. Je nachdem, was es ist.

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kurz vor halb zwei. Der NDR2-Verkehrsservice für den ganzen Norden. Super viel los. Alles ab 5 Kilometern, deswegen anschnallen, los geht's. A1, Bremen, Osnabrück. Auf Höhe Osnabrück Nord, da ist in beiden Richtungen gesperrt, bis morgen Abend noch wegen Brückenarbeiten. Deswegen aktuell Stau ab Neunkirchen-Förden und zwar in Richtung Süden. 8 Kilometer ab Neunkirchen-Förden Richtung Norden, Stau ab Osnabrück-Hafen. Umleitungen sind eingerichtet. A1, Hamburg Richtung Lübeck, zwischen Ahrensburg und Bad Oldesloe, 5 Kilometer stockend. A2, Hannover Richtung Berlin, zwischen Allerengersleben und Alsleben, Bergungsarbeiten, deswegen ist da gesperrt. Im Moment haben wir Stau ab Helmstedt Zentrum. A7, Flensburg Richtung Hamburg, zwischen Flensburg-Harislee und Tarp, 6 Kilometer Stau, knappe halbe Stunde kommt obendrauf. Die A7, Flensburg Richtung Hamburg weiter, zwischen dem Dreieck Hamburg Nordwest und dem Elbtunnel 6 Kilometer stockender Verkehr. A7, Hannover Richtung Hamburg, zwischen dem Dreieck Walsrode und Soltau Ost, streckenweise stockender Verkehr, knappe Dreiviertelstunde dauert's länger. Die A7, Hannover Richtung Hamburg, zwischen Hamburg Hausbruch und dem Elbtunnel 6 Kilometer stockend. Ich sag's nochmal, die A7, Hannover Richtung Hamburg, zwischen Hamburg Hausbruch und dem Elbtunnel 6 Kilometer stockend. A7, Hamburg Richtung Flensburg, zwischen Wader und Rendsburg-Büdelsdorf, 7 Kilometer stockend, Verzögerung eine knappe halbe Stunde. Und die A30 ist voll gesperrt, Bad Oeynhausen, Osnabrück, zwischen Melle-Ost und Melle-West. Da sind beide Richtungen betroffen und es sind Brückenschäden. Bis Montag früh wird da gearbeitet und deswegen staut es sich auch da. Puh, das war's, frohe Fahrt für euch.

0: Der Norden ist auf dem Weg in den Urlaub heute an diesem Samstag, 13 Uhr und gleich 41 Minuten. Oder ja, manche sind auch noch am Arbeiten die nächsten Wochen und dann in ein paar Wochen haben sie dann frei und gehen in den Urlaub oder nach den Ferien. Hier ist übrigens NDR 2. Und viele zieht's da ja in den Süden, ist klar, da ist schönes Wetter, da hat man auf jeden Fall Sonnengarantie und oft Markenware zum günstigen Preis. Ja, ja, also keine echte Markenware. Maren aus dem NDR 2-Team hat sich da mal eingelesen. Maren, wie ist das da so?
1: Hast du ja ganz oft in Spanien, Italien, in der Türkei auch oder in Ägypten. Und da werden dann neben No-Name-Lederwaren auch Designer-Fakes verkauft. Und klar, irgendwie ist das ja schon verlockend. Ne? Eine Tasche, die sonst mehrere hundert Euro kostet oder auch mal 1.000, kann man da für 20 Euro mitnehmen.
0: Ja, oder ich komme aus dem Urlaub zurück und habe dann so eine richtig schöne Uhr, so eine Rolex oder sowas und zeige die dann hier allen bei NDR 2 und sage, guck mal, original. Mhm, genau. Aber die Frage ist ja, also ne, kriege ich damit irgendwie Schwierigkeiten? Also wenn ich da jetzt irgendwie so mit so einer Rolex irgendwie dann rausgezogen werde am Zoll, Maren.
1: Ja, ich habe mich da mal so ein bisschen mit meinem verstaubten Jura-Examen in die Materie eingelesen und auch nochmal beim Zoll nachgefragt. Und das Zauberwort ist wirklich die Menge. Ja. Mit einem Gucci-T-Shirt oder einer Fake-Rolex wird man am Zoll keine Probleme bekommen. Hast du allerdings im Koffer 20 gefakte Louis Vuitton-Taschen dabei, dann liegt der Verdacht der Marken- und Produktpiraterie nahe und das ist dann wiederum strafbar. Und auch bei Fälschung, ganz wichtig, gilt die 430 Euro Freibetragsgrenze. Das heißt, wenn die Tasche oder was auch immer du gekauft hast, sehr, sehr gut nachgemacht ist, dann kann es sich lohnen, den Bon mitzunehmen, um zu beweisen, dass sie eben nicht ein paar tausend Euro gekostet hat.
0: So, also in Deutschland kriege ich in der Regel keine Schwierigkeiten mit dem Zoll, aber in manchen Urlaubsländern.
1: Das stimmt. In Italien, Frankreich und Spanien ist der Verkauf und auch der Kauf von Fakes verboten. Wenn du zum Beispiel in Italien mit so einer Fake-Chanel-Sonnenbrille erwischt wirst, kann das eine Geldstrafe von bis zu 7.000 Euro bedeuten. Und was man natürlich auch bedenken sollte, solche gefälschten Taschen und so weiter, die werden oft unter ganz, ganz schlimmen Bedingungen produziert. Muss man dann für sich selber entscheiden, ob man das kaufen möchte oder nicht.
0: Okay, also wenn ich in Italien Urlaub fahre, dann einfach die Kugel Eis, das Gelato. Das ist oft ähnlich teuer wie Markenware, aber das kann immerhin keine Strafe nach sich ziehen. Da bleibe ich dabei. Essen ist immer das Beste.
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1: Um 14 Uhr mit Felix Sprung. Zwei Böschungsbrände an der Bahnstrecke zwischen Düsseldorf und Köln sind wahrscheinlich auf Sabotage zurückzuführen. Auf einer Plattform im Internet ist ein Bekennerschreiben aufgetaucht. Eine Gruppe namens Kommando Angry Birds gibt an, Brandsätze in einem Kabelschacht deponiert zu haben. Die Gruppe aus dem linken Spektrum hatte sich in der Vergangenheit bereits zu ähnlichen Anschlägen bekannt. Die Böschung an der Bahnstrecke hatte gestern an zwei Stellen gebrannt. Die Flammen beschädigten Signalkabel, deshalb ist die vielbefahrene Strecke noch immer gesperrt. Die Polizei hat die Geiselnahme in einem Supermarkt im Süden Berlins beendet. Die Geisel wurde befreit und der Täter überwältigt. Er hatte die Frau seit dem späten Abend festgehalten. Die Hintergründe der Tat sind noch unklar. Am Mittag hat sich der Sprecher der Berliner Polizei, Florian Naht, zu Einzelheiten des Zugriffs geäußert.
2: Unsere Spezialeinsatzkräfte haben hier den Täter überwältigen können, haben die festgehaltene Frau hier in dem Supermarkt befreien können. Sie wird zur Stunde von Rettungskräften der Berliner Feuerwehr nochmal untersucht und alles Weitere ist jetzt natürlich der Gang der Ermittlung. Wir sind erstmal froh, dass hier hochprofessionell gearbeitet wurde, die ganze Nacht hindurch bis jetzt in den Vormittag und wir sowohl die festgehaltene Frau hier unversehrt befreien konnten, so wie es momentan aussieht, und den Täter auch überwältigen konnten. Es gab keinen Schusswaffengebrauch. Es ist hier das Distanz-Elektroimpulsgerät, also der Taser, eingesetzt worden gegen den Tatverdächtigen, der ebenfalls festgenommen worden ist.
1: Der Sprecher der Berliner Polizei, Florian Naht. Hamburgs erster Bürgermeister Tschentscher hat die aktuelle Haushaltspolitik des Bundes kritisiert. Konkret bemängelt er die gestern beschlossene Reform der gesetzlichen Krankenversicherung. Aus Hamburg Christoph Tietz.
3: Als verfehlt bezeichnet der Sozialdemokrat Tschentscher die Steuer- und Finanzpolitik der schwarz-roten Koalition. Der Bund verteile, Zitat, Steuergeschenke aus der Gießkanne. Damit mache er sich aber an anderer Stelle handlungsunfähig. So könnten versicherungsfremde Leistungen, wie etwa die Familienmitversicherung, nicht aus Steuereinnahmen bezahlt werden. Das werde stattdessen allein den Beitragszahlern aufgebürdet, kritisiert Tschentscher. Und Tschentscher bedauert, dass Hamburgs Antrag im Bundesrat, den Vermittlungsausschuss anzurufen, keine Mehrheit gefunden hat.
1: Nach einem Waldbrand im Süden Spaniens suchen Rettungskräfte nach Vermissten. Den Behörden zufolge gelten noch 23 Menschen als verschwunden. Auch die Löscharbeiten gehen heute weiter. Hunderte Feuerwehrleute und Soldaten sind am Boden und in der Luft im Einsatz. Viele Einwohner wurden in Sicherheit gebracht. Der Brand in Andalusien im Süden Spaniens war vor zwei Tagen ausgebrochen. Ursache soll der Einsturz einer Stromleitung sein. Mindestens 12 Menschen kamen ums Leben. Am Rande der Fußballweltmeisterschaft hat sich Jürgen Klopp erstmals mit Vertretern des Deutschen Fußballbundes getroffen. Nach übereinstimmenden Medienberichten fand das Treffen in einem Hotel beim New Yorker Flughafen statt. Thema: eine mögliche Verpflichtung Klopps als Bundestrainer. Aus dem ARD-WM-Team Hendrik Lückhoff.
4: Die DFB-Spitze um Präsident Bernd Neuendorf sowie Vize- und Bundesliga-Präsident Hans-Joachim Watzke war gestern in die USA geflogen, um sich dort mit Jürgen Klopp zu treffen. Das Gespräch soll gut 4 Stunden gedauert haben. Über konkrete Inhalte ist nichts bekannt. Klopp ist aktuell als Fernsehexperte bei der WM in den USA. Deswegen fand das Treffen dort statt. Unterdessen hat Spanien das Halbfinale der WM erreicht durch einen 2:1-Sieg gegen Belgien. Der eingewechselte Mikel Merino erzielte den Siegtreffer kurz vor Schluss. Im Halbfinale wartet Frankreich.
5: Es ist 2:03, Hallöchen. 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Wir haben jetzt schon 23 Grad in Brake, 24 Grad in Demmin und 25 in Soltau. Es ist nicht super heiß, aber es ist warm und auch warm genug, um irgendwie ins Planschbecken eures Vertrauens zu hüpfen. Maximal 30 Grad heute, sehr viel Sonne. Ja, ein paar Wolken sind auch da, aber die tun meistens nichts. Einzelne Schauer sind unterwegs und morgen geht's im Grunde genauso weiter. Dann noch ein bisschen wärmer, bis zu 31 Grad. Der NDR2-Verkehrsservice für den ganzen Norden. Super viel los, weil Ferienstart in Mecklenburg-Vorpommern und im Grunde ja auch in Hamburg. Da war am Mittwoch letzter Schultag. Alles ab 5 Kilometern haben wir. A1 Bremen-Osnabrück. Auf Höhe Osnabrück-Nord ist bis morgen Abend wegen Brückenarbeiten in beiden Richtungen dicht. Deswegen haben wir Stau ab Neunkirchen-Vörden. In Richtung Süden ist das. Das sind 8 Kilometer und in Richtung Norden ab Osnabrück-Hafen. Umleitungen gibt es übrigens auch. A2, Hannover Richtung Berlin zwischen Allerengersleben und Alsleben. Hier ist immer noch gesperrt wegen Bergungsarbeiten, deswegen Stau ab Helmstedt Zentrum. Die A7, Flensburg Richtung Hamburg zwischen Flensburg-Harislee und Tarb. 6 Kilometer stockend, 30 Minuten plus. Die A7, Flensburg Richtung Hamburg weiter zwischen dem Dreieck Hamburg-Nordwest und dem Elbtunnel. 6 Kilometer stockender Verkehr auch hier. Die A7 Hannover Richtung Hamburg zwischen dem Dreieck Walsrode und Soltau Ost, streckenweise stockender Verkehr, macht eine Dreiviertelstunde plus auf der Uhr. A7 Hannover Richtung Hamburg weiter zwischen Hamburg-Hausbruch und dem Elbtunnel 6 Kilometer stockend. A7 Hamburg Richtung Flensburg zwischen Bader und Rendsburg-Büdelsdorf 7 Kilometer stockend. 20 Minuten dauert es länger als sonst. Und die A30 Bad Oeynhausen-Osnabrück, die ist zwischen Melle-Ost und Melle-West in beiden Richtungen gesperrt. Wegen Brückenarbeiten bis Montagmorgen und deswegen haben wir auch hier Stau. Das war's, frohe Fahrt, los geht's.
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5: Der Samstagnachmittag mit Nico und mit Ann-Kathrin hat sich gemeldet über die kostenlose NDR2-App. Ist auch euer Weg, euch immer reinzumelden. Und Ann-Kathrin, die schreibt, wir sind auf dem Weg zurück von Dänemark nach Bielefeld von unserer Hochzeit. Herzlichen Glückwunsch! Aber wir stehen im Stau hinter Flensburg. Hi, hi, hi. Grüße an alle Hochzeitsgäste, die mit uns im Stau stehen. Und an alle im Norden, ein wunderschönes Wochenende. Kommt mit guter Laune an euer Ziel, schreibt Ann-Kathrin. Hey! Ihr auch und ihr habt ja scheinbar immer noch gute Laune. Ist ja wunderbar. Auch euch ein gutes Ankommen, schönes Wochenende.

Neue Musik bei NDR 2. Luisa aus Hamburg. Summer in the Woods. Und das hier ist ein absoluter Klassiker. Bronze Gebiet. Small Town Boy. Das ist die beste Musik an eurem Wochenende. 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

0: ist NDR2 an eurem Samstagnachmittag. Es ist kurz nach 2:30. Alles Wichtige vom Sport jetzt mit Jasmin van Bargen.
1: Frankreich und Spanien heißen die ersten beiden Halbfinalisten bei der Fußball-Weltmeisterschaft. Zwei weitere Teams haben in der kommenden Nacht die Chance auf die Top 4, darunter auch ein deutscher Trainer, Thomas Tuchel. Mit England geht es für ihn um 23 Uhr gegen Norwegen. Tuchel hat ein Team geformt, das nun ein ganzes Land begeistert.
2: Ich glaube fest, dass das Land und Kinder und Fußballfans die Energie spüren, die diese Mannschaft ausstrahlt und weiterträgt. Und ich bin absolut überzeugt, dass die Öffentlichkeit diese Mannschaft liebt und die Energie dieses Teams sieht und spürt.
3: The public loves this team and feels the energy of this team.
1: Aber auch Norwegen begeistert seine Fans. Ein regelrechter WM-Hype ist ausgebrochen in dem sonst gar nicht so fußballverrückten Land. Das Wikinger-Rudern beim Torjubel ist längst ikonisch, genau wie Superstar Erling Haaland. 7 Tore hat er schon geschossen und das bei seinem WM-Debüt. Das imponiert auch der heutigen Konkurrenz, Englands Stürmer Harry Kane.
2: Erling ist unglaublich. Körperlich ist er eine Maschine, ein Biest. Sein Abschluss ist auf höchstem Niveau und seine Torquote spricht natürlich für sich. Ich hoffe natürlich, dass er einen ruhigen Tag erwischt, aber ich denke, seine Gesamtleistungen in den letzten Jahren sprechen für sich. Er ist ein fantastischer Spieler.
1: Kane hat ein Tor weniger auf dem Konto. Um 3 Uhr in der Nacht empfängt Argentinien außerdem die Schweiz und ihr könnt die Spiele live verfolgen auf sportschau.de. Während die Weltmeisterschaft in vollem Gange ist, muss der DFB sich mit ganz anderen Fragen auseinandersetzen. Wer folgt auf Julian Nagelsmann als Bundestrainer? Eine Zusammenarbeit mit Jürgen Klopp wird nun konkreter. Am Rande der WM hat sich der Trainer erstmals mit der DFB-Spitze getroffen. Laut Bild soll das Gespräch in einem Hotel am New Yorker Flughafen stattgefunden und 4 Stunden gedauert haben. Klopp ist in den USA ja noch als TV-Experte tätig. Spitzensport gibt es an diesem Wochenende auch in Hamburg. Die weltbesten Triathletinnen und Triathleten messen sich heute und morgen über die olympische Distanz. Hamburg ist die 6. von 10 Stationen im Kampf um den WM-Titel. Schwimmen, Radfahren und Laufen. Die Männer sind bereits gestartet, für die Frauen geht es in einer halben Stunde los. Mit dabei ist auch Titelverteidigerin Lisa Tertsch.
0: Kurz nach 2:30. NDR 2 hier mit dem Verkehrsservice für den ganzen Norden, alles ab 5 Kilometern, weil so viel los ist. Die A1 Bremen-Osnabrück ist auf Höhe Osnabrück-Nord bis morgen Abend noch wegen Brückenarbeiten in beiden Richtungen dicht. Deswegen haben wir Richtung Süden 8 Kilometer Stau ab Neunkirchenförden Richtung Norden ab Osnabrück-Hafen. Umleitungen sind eingerichtet. Auf die A2 Hannover Richtung Berlin zwischen Allerengersleben und Eilsleben. Da ist immer noch gesperrt wegen Bergungsarbeiten. Dadurch haben wir Stau ab Helmstedt-Zentrum. A7 Flensburg Richtung Hamburg zwischen Flensburg-Harrislee und Tarp 6 Kilometer stockend, knappe halbe Stunde bitte hier mehr einplanen. Die A7 Flensburg Richtung Hamburg zwischen dem Dreieck Hamburg Nordwest und dem Elbtunnel 6 Kilometer stockender Verkehr. A7 Hannover Richtung Hamburg zwischen dem Dreieck Walsrode und Soltau Ost streckenweise stockender Verkehr. Hier dauert es eine Dreiviertelstunde länger als sonst. Die A7 Hannover Richtung Hamburg weiter zwischen Hamburg-Heimfeld und dem Elbtunnel 7 Kilometer stockend. A7 Hamburg Richtung Flensburg zwischen Wader und Rendsburg-Büdelsdorf 7 Kilometer stockend, 20 Minuten kommen obendrauf. Und die A30 Bad Oeynhausen-Osnabrück zwischen Melle-Ost und Melle-West ist wegen Brückenarbeiten bis Montagmorgen in beiden Richtungen dicht, deswegen haben wir Stau. Wo es rollt, gute Fahrt für euch, gutes Ankommen. Und Nerven bewahren, Nerven bewahren.
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0: dass er, haben sich wahrscheinlich viele gedacht, als sie mitbekommen haben, dass Philipp Poisel wieder zurück ist. Das ist der Kollege hier. Erkläre mir die Liebe.
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0: Das war einer seiner Songs oder seiner Hits. Den hier kennen wir vielleicht auch noch.
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0: Genauso heißt der Song.
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0: Das war alles ganz weit oben in den Charts. Das hier auch.
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0: Eiserner Steg. Ding ist, das ist alles schon ein bisschen her, so gut 15 Jahre. Und ja, der hatte immer so ganz viel Herzschmerz in seinen Songs. Also immer so kurz vorm Jammern. Ich mochte das damals, habe sogar ein Konzert besucht, ne? Ich das Moment unterstellt, ich mag Philipp Poisel nicht. Nee, kommt ja aus meiner Heimatstadt. So. Und jetzt ist er zurück, der Philipp. Die Stimme ist immer noch gleich gut. Immer noch dieses rauchige, dieses etwas zerbrechliche, nuschelige. Aber er hat mehr Dampf jetzt dabei bei dem neuen Song. Also nicht mehr so schmusig wie damals. Eher was zum Lautmachen und Abfeiern. Also passend für so einen Samstag. Philipp Poisel, ganz neu bei NDR 2. Das ist schön, ja?
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Schön. Philipp Poisel war in der 2. Und das hier ist auch schon. Kelly Clarkson, Because of You. Das ist jetzt wieder was zum Schmusen. Das ist das Wochenende bei NDR 2. Gleich mit Dirk. Ich bin Nico. Und dann mal weg.

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1: Um 15 Uhr mit Felix Sprung. Eine linksextremistische Gruppe hat sich zur Sabotage der Bahnstrecke zwischen Düsseldorf und Köln bekannt. Die vielbefahrene Strecke ist gesperrt, nachdem es dort gestern auf zwei Abschnitten Böschungsbrände gegeben hatte. Aus der NDR-Nachrichtenredaktion Astrid Rolle.
2: Die Linksextremisten schreiben dazu im Netz, sie hätten zwei Brandsätze in einem Kabelschacht deponiert. Die Feuerwehr hatte die Feuer zwar gelöscht, die Flammen hatten aber die Signalkabel beschädigt, mit weitreichenden Folgen für den Nah- und Fernverkehr, Umleitungen, Verspätungen und Ausfälle einzelner Züge. Die Polizei hatte schon früh Sabotage vermutet, deshalb übernahm der Staatsschutz der Kölner Polizei die Ermittlungen. In Sicherheitskreisen wird davon ausgegangen, dass das Schreiben echt ist. Die Gruppe hat sich in der Vergangenheit bereits zu ähnlichen Anschlägen bekannt.
1: Nach mehr als 11 Stunden hat die Berliner Polizei eine Geiselnahme in einem Supermarkt beendet. Ein Mann hatte gestern Abend im Stadtteil Marienfelde eine Angestellte des Marktes in seine Gewalt gebracht. Heute früh befreiten Spezialeinsatzkräfte der Polizei die Frau. Dabei setzten sie einen Taser ein, der Menschen durch elektrische Impulse kurzzeitig bewegungsunfähig macht. Die Hintergründe sind noch nicht bekannt. Im Konflikt zwischen den USA und dem Iran scheint weiter unklar, ob weiter verhandelt wird oder nicht. Die USA fordern eine Zusage des Irans für eine freie und sichere Schifffahrt in der Straße von Hormus. Präsident Trump hatte gestern mitgeteilt, dass Teheran um eine Fortführung der Gespräche gebeten habe. Nikolaus Neumauer aus Istanbul mit einer Einschätzung.
3: Das iranische Außenministerium hat heute verlautet, dass man nicht um Verhandlungen gebeten habe, aber man wolle sich mit einem regionalen Vermittler in Teheran treffen. Also das sieht danach aus, dass man sich natürlich die Hintertüren offen lässt. Der iranische Außenminister Araghchi ist heute in den Oman gereist. Auch das könnte ein Hinweis darauf sein, dass man natürlich Gespräche mit den USA sucht, ob die dann Verhandlungen heißen oder nicht. Das ist ja dann vielleicht nicht so erheblich, wie man das bezeichnet.
1: Wegen eines nahenden Taifuns haben in China fast 2 Millionen Menschen ihre Häuser verlassen. Allein in der Millionenstadt Wenzhou im Osten des Landes wurden mehrere hunderttausend Menschen in Sicherheit gebracht. Zahlreiche Schulen sind geschlossen und hunderte Flug- und Zugverbindungen wurden gestrichen. Der Taifun Bawi soll in der Nacht auf chinesisches Festland treffen mit Windgeschwindigkeiten von 144 Kilometern pro Stunde. Am Rande der Fußballweltmeisterschaft hat sich Jürgen Klopp erstmals mit Vertretern des Deutschen Fußballbundes getroffen. Nach übereinstimmenden Medienberichten fand das Treffen in einem Hotel beim New Yorker Flughafen statt. Thema: eine mögliche Verpflichtung Klopps als Bundestrainer. Aus dem ARD-WM-Team Hendrik Lückhoff.
4: Die DFB-Spitze um Präsident Bernd Neuendorf sowie Vize- und Bundesliga-Präsident Hans-Joachim Watzke war gestern in die USA geflogen, um sich dort mit Jürgen Klopp zu treffen. Das Gespräch soll gut 4 Stunden gedauert haben. Über konkrete Inhalte ist nichts bekannt. Klopp ist aktuell als Fernsehexperte bei der WM in den USA. Deswegen fand das Treffen dort statt. Unterdessen hat Spanien das Halbfinale der WM erreicht durch einen 2:1-Sieg gegen Belgien. Der eingewechselte Mikel Merino erzielte den Siegtreffer kurz vor Schluss. Im Halbfinale wartet Frankreich.
5: Ja, und gerade eben kommt auch die Meldung, dass die Gespräche zwischen Jürgen Klopp und dem DFB wohl ganz gut gelaufen seien. Und es gibt wohl bald eine neue Bekanntgabe. Was das wohl sein kann? 3:04. Wir kommen erstmal zum Sommerwetter. Das ist immer schön heute, oder? Heute Nachmittag viel Sonne. Okay, an der Nordseeküste auch dichtere Wolken oder mal Quellwolken, aber bis zum Abend werden die auch weniger. Später vielleicht dann im Süden und Osten von Mecklenburg-Vorpommern einzelne Schauer, ansonsten bleibt's trocken. 25 Grad in Anklam und 30 Grad in Lingen und Hannover. In der Nacht meistens sternenklar, die Temperaturen zwischen 12 und 17 Grad. Lieber wieder durchlüften, denn es bleibt sommerlich warm. Der Sonntag bringt wieder so ein paar dichtere Wolken Richtung Nordsee. Ansonsten viel Sonne zwischen Vorpommern und Südniedersachsen. Einzelne Schauer und das bei 24 Grad in Niebel und bis 31 Grad in Hannover. Der NDR 2 Verkehrsservice für den ganzen Norden mit Stau oder stockendem Verkehr ab 3 Kilometern. A1 Bremen Richtung Osnabrück zwischen Opusen Bremen-Mahndorf und Arsten 4 Kilometer. Die A1 Bremen-Osnabrück ist in Höhe Osnabrück-Süd bis Sonntagnacht wegen Brückenarbeiten in beiden Richtungen gesperrt. Dadurch Richtung Süden 8 Kilometer ab Neunkirchen-Förden. Richtung Norden staut es sich ab Osnabrück-Hafen. Umleitungen sind eingerichtet, ihr müsst aber Zeit einplanen, das dauert. A1 Hamburg Richtung Lübeck zwischen Ahrensburg und Bad Oldesloe 4 Kilometer. Die A2 Hannover Richtung Berlin zwischen Allerengersleben und Alsleben. Bergungsarbeiten, da ist gesperrt, es staut sich ab Helmstedt Zentrum. A7 Hannover Richtung Hamburg zwischen Dreikwalsrode und Soltau-Ost streckenweise stockend. Eine Dreiviertelstunde dauert das länger. Ihr habt Urlaubszeit und am Samstag ist Bettenwechsel. A7 weiter Richtung Hamburg zwischen Hamburg-Hausbruch und dem Elbtunnel 5 Kilometer. Die A7 weiter Richtung Flensburg zwischen Warder und Rendsburg-Büdelsdorf nochmal 5 Kilometer. Und die A30 Bad Oeynhausen-Osnabrück zwischen Melle-Ost und West wird auch an einer Brücke gearbeitet, bis Montag früh ist in beiden Richtungen gesperrt. Auch da staut es sich. Wo es geht, gute Fahrt für euch.
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5: Ah, ich finde ja, es geht noch, oder? Im Vergleich zu dem, was wir vor 2 Wochen hatten, ist es ja noch relativ human. Die Bude ist noch nicht so durchgewärmt. Und wenn man nicht direkt jetzt stundenlang in der Sonne ist, dann lässt sich das ganz gut aushalten. Und drumherum machen wir jetzt den Soundtrack, der euer Wochenende noch schöner macht. Alphaville gleich mit Big in Japan. Was ein Kracher aus den 80ern. Und dann haben wir Purple Disco Machine dabei und Muse auch noch. Und so wird's richtig schön. Ich bin Dirk. Schönen Samstag für euch.

0: 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An eurem Samstag, es ist ein Sommerwochenende in den Sommerferien, fast überall im Norden. Es ist Urlaubszeit. Und was gehört zum Urlaub? Wie schönes Wetter? Na, richtig, ein gutes Buch. Und den perfekten Überblick über die Welt der Bücher, den gibt's in unserem NDR-Bücher-Podcast Eat, Read, Sleep. Und dieser Bestseller hier, der macht glücklich. Das verspricht Daniel Kaiser. Er ist einer der Hosts von unserem Bücher-Podcast. Der Titel ist schon mal super. Das Buch von Tanja Kokoschka heißt Guten Morgen, schönes Wetter heute. Daniel, was gefällt dir so an diesem Buch?
1: Ja, das ist einfach so ein schöner, liebevoller Blick auf andere Menschen in dem Buch. Wir schauen auf eine Siedlung in einer deutschen Stadt mit ganz unterschiedlichen Menschen. Also da ist eine alleinerziehende Mutter im Tattoo-Studio mit einem Überfliegersohn. Da ist ein Witwer, der merkt, dass er gern Frauenkleider trägt. Oder eine pensionierte Kellnerin, Frau Kaiser. Sie ist allein, ein bisschen dement und sie ruft als Zeitvertreib abends in Hotels an und sagt, hallo, hier Kaiser, sagen Sie, hat mein Sohn Roland bei Ihnen gebucht? Sie hat wirklich einen Sohn namens Roland, aber in den Gesprächen geht es dann ganz schnell um was ganz anderes. Santa Maria, Insel, die aus Träumen geboren. Und das werden dann ganz von allein abendfüllende Gespräche. Also solche Figuren gibt es da, solche Ideen. Das ist so rührend und so schön. Wir schauen auf diese ganzen Menschen in der Siedlung als Wimmelbild. Das ist ein bisschen wie bei der fabelhaften Welt der Amelie, diesem Kultfilm. Also nach dem Motto, wenn Ina eine Minute früher vorbeigekommen wäre, dann. Ja, und dann findet ein Baggerfahrer eine Weltkriegsbombe. Große Evakuierung, alle sitzen in der Halle und dann knallt es. Aber ganz anders als gedacht. Das ist so wunderbar erzählt, so witzig, so liebevoll. Mein Lieblingsbuch gerade. So schön und du merkst es, dass ich mich gar nicht beruhigen kann.
0: Ja, Daniel, ich kenne dich aber auch nicht anders. Guten Morgen. Morgen, schönes Wetter heute, der Bestseller von Tanja Kokoschka. 352 Seiten kriegt man also an ein, zwei Urlaubstagen hervorragend durch, kostet 23 Euro und mehr unterhaltsame Gespräche und kühle, coole Büchertipps gibt's in unserem Bücher-Podcast Eat, Read, Sleep. 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

0: Sam Fender hier bei NDR 2, ein neuer Wochenende. Samstag haben wir es, 3:30 und da ist so viel los, was den Sport angeht. Da ist ja nicht nur Wimbledon, die Fußball-WM, es ist Triathlon, es ist so viel los. Zum Glück haben wir Jasmin von Wagen da, die hat nämlich den Überblick.
1: Heute gibt es die dritte von insgesamt nur 5 Chancen für die Sprinter bei der Tour de France. Die 8. Etappe ist seit 2 Stunden ungefähr in vollem Gange. Sie führt die Radprofis über ziemlich flache 182 Kilometer. Und der deutsche Max Kanter gehört nach Platz 2 und 4 während dieser Tour zu den Favoriten. In der Gesamtwertung liegt Titelverteidiger Tadej Pogacar weiter vor Dauerkonkurrent Jonas Vingegaard aus Dänemark. Was bringt die 8. Etappe? Holger Gerska ist live dabei.
2: Ja, für Tadej Pogacar und seine Verfolger, wenn man sie denn überhaupt noch so nennen darf, ist es ein vergleichsweise entspannter Tag, diese heutige Etappe durch das Périgord, wenn es denn entspannend sein kann, bei knapp 40 Grad im Schatten, den es auch nur selten gibt, Rad zu fahren. Aber sie spielen nicht die Hauptrollen auf dieser Etappe, die geprägt wird aktuell immer noch von 3 Ausreißern mit rund 1,5 Minuten Rückstand. Die sind aber überhaupt keine Gefahr für Tadej Pogacars gelbes Trikot und dann später im Finale dieser Etappe sicherlich von den weltbesten Sprintern.
1: Große Turniere gewinnen, das will die deutsche Fußballnationalmannschaft endlich wieder. Am liebsten mit Jürgen Klopp als Bundestrainer. Der Deutsche Fußballbund sei sich nach einer ersten Verhandlungsrunde mit Klopp in New York über Eckpunkte eines potenziellen Vertrages einig. Das gab der DFB heute Nachmittag bekannt. In der kommenden Woche sollen die Gespräche fortgesetzt werden. Platz 3 hat Triathlet Henry Graf erobert. In Hamburg hat er seinen 2. Podestplatz der Saison erreicht. Die Hansestadt ist die 6. von 10 Stationen im Kampf um den WM-Titel. Henry musste sich nur dem Australier Matthew Hauser und dem WM-führenden Vasco Vilaca aus Portugal geschlagen geben. Die Frauen sind noch unterwegs. Mit dabei ist auch die deutsche Titelverteidigerin Lisa Tertsch.
0: Und jetzt haben wir es 15.31 Uhr. Und schauen auf die Straßen im NDR 2 Verkehrsservice für den ganzen Norden. Stau oder stockend ab 3 Kilometern. A1 Bremen Richtung Osnabrück zwischen Uphusen, Bremen-Marndorf und Arsten 4 Kilometer. Die A1 Bremen-Osnabrück ist in Höhe Osnabrück-Nord bis Sonntagnacht wegen Brückenarbeiten in beiden Richtungen gesperrt. In Richtung Süden im Moment 8 Kilometer Stau ab Neunkirchen-Vörden. In Richtung Norden Stau ab Osnabrück-Hafen. Umleitungen sind eingerichtet. Es dauert dort aber ein bisschen. Die A2 Hannover Richtung Berlin zwischen Allerengersleben und Alsleben Bergungsarbeiten, da ist gesperrt, deswegen Stau ab Helmstedt Zentrum. Die A7 Hannover Richtung Hamburg zwischen Hamburg-Hausbruch und dem Elbtunnel 5 Kilometer. Und die A30 Bad Oeynhausen-Osnabrück zwischen Melle Ost und West. Brückenarbeiten bis Montag früh ist in beiden Richtungen dicht, es staut sich auch dort.
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0: Ja, und wenn ihr unterwegs seid, dann wünschen wir euch erstmal, dass ihr gut durchkommt, dass es läuft. Und wenn nicht, habt ihr auch immer uns. Wir machen es einfach ein bisschen frischer im Auto. Oder ihr macht so ein bisschen Fenster runter, die Musik ein bisschen lauter und so ein bisschen cool. Ellbogen raus, Sonnenbrille auf, das wirkt immer. Bei mir nicht, aber vielleicht bei euch. Miles Smith haben wir gleich, außerdem Meatloaf und hier ist Clean Bandit mit Rockabye. Schönes Wochenende.

0: Meatloaf.
1: I do anything for love.
0: Ja, einige tun auch was für Tore.
1: Die Fußball-WM hat ihre Superstars. Lionel Messi ist natürlich dabei. Der trifft auch in seinem Alter immer noch reichlich weiter. Kylian Mbappé, der führt im Moment mit 8 Treffern die Torjägerliste an. Aber keiner macht sie alle so wahnsinnig wie eine Naturgewalt aus Norwegen. Erling Haaland hat bisher 7-mal getroffen. Und wenn es nach den Norwegern geht, dann müsste er eigentlich mit einer Krone auf dem Kopf spielen. Norwegen ist im Haaland-Fieber.
2: No matter what happens, just smile and enjoy it.
3: Haaland, and he's put it in the back of the net. Does it again?
2: I don't know. I think it's my speciality to score goals.
4: 2-0. This is the beating of Wahnsinn.
5: No way! We love Norway.
6: Erling Braut Haaland. He's a freak.
7: Er ist eine Maschine.
8: To win against Brazil and qualify for the quarterfinal, incredible.
7: Unglaublich.
1: Erling Haaland macht sie alle verrückt und heute Abend kann er dann im Viertelfinale gegen England direkt wieder einen draufsetzen. 23 Uhr ist Anpfiff, um 3 Uhr morgen früh dann das letzte Viertelfinale dieser WM. Argentinien gegen die Schweiz. Egal was ihr guckt, wir wünschen euch viel Spaß. Ich setz mal aus heute Nacht. Ich schlaf mal ein bisschen.

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1: Um 16 Uhr mit Felix Sprung. Eine linksextremistische Gruppe hat sich zur Sabotage der Bahnstrecke zwischen Düsseldorf und Köln bekannt. Die vielbefahrene Strecke ist gesperrt, nachdem es dort gestern auf zwei Abschnitten Böschungsbrände gegeben hatte. Aus der NDR-Nachrichtenredaktion Astrid Rolle.
2: Die Linksextremisten schreiben dazu im Netz, sie hätten zwei Brandsätze in einem Kabelschacht deponiert. Die Feuerwehr hatte die Feuer zwar gelöscht, die Flammen hatten aber die Signalkabel beschädigt, mit weitreichenden Folgen für den Nah- und Fernverkehr, Umleitungen, Verspätungen und Ausfälle einzelner Züge. Die Polizei hatte schon früh Sabotage vermutet, deshalb übernahm der Staatsschutz der Kölner Polizei die Ermittlungen. In Sicherheitskreisen wird davon ausgegangen, dass das Schreiben echt ist. Die Gruppe hat sich in der Vergangenheit bereits zu ähnlichen Anschlägen bekannt.
1: Nach mehr als 11 Stunden hat die Berliner Polizei eine Geiselnahme in einem Supermarkt beendet. Ein Mann hatte gestern Abend im Stadtteil Marienfelde eine Angestellte des Marktes in seine Gewalt gebracht. Heute früh befreiten Spezialeinsatzkräfte der Polizei die Frau. Dabei setzten sie einen Taser ein, der Menschen durch elektrische Impulse kurzzeitig bewegungsunfähig macht. Die Hintergründe sind noch nicht bekannt. Im Konflikt zwischen den USA und dem Iran scheint weiter unklar, ob wieder verhandelt wird oder nicht. Die USA fordern eine Zusage des Irans für eine freie und sichere Schifffahrt in der Straße von Hormus. Präsident Trump hatte gestern mitgeteilt, dass Teheran um eine Fortführung der Gespräche gebeten habe. Nikolaus Neumeier aus Istanbul mit einer Einschätzung.
3: Das iranische Außenministerium hat heute verlautet, dass man nicht um Verhandlungen gebeten habe, aber man wolle sich mit einem regionalen Vermittler in Teheran treffen. Also das sieht danach aus, dass man sich natürlich die Hintertüren offen lässt. Der iranische Außenminister Araghchi ist heute in den Oman gereist. Auch das könnte ein Hinweis darauf sein, dass man natürlich Gespräche mit den USA sucht, ob die dann Verhandlungen heißen oder nicht. Das ist ja dann vielleicht nicht so erheblich, wie man das bezeichnet.
1: Wegen eines nahenden Taifuns haben in China fast 2 Millionen Menschen ihre Häuser verlassen. Allein in der Millionenstadt Wenzhou im Osten des Landes wurden mehrere hunderttausend Menschen in Sicherheit gebracht. Zahlreiche Schulen sind geschlossen und hunderte Flug- und Zugverbindungen wurden gestrichen. Der Taifun Bawi soll in der Nacht auf chinesisches Festland treffen, mit Windgeschwindigkeiten von 144 Kilometern pro Stunde. Der Deutsche Fußballbund hat sich mit Jürgen Klopp auf Eckpunkte eines Vertrags als Bundestrainer verständigt. Beide Seiten hatten gestern in New York länger verhandelt. Aus der Sportredaktion Desiree Krause.
4: Es habe ein erstes intensives Gespräch zwischen Jürgen Klopp, DFB-Präsident Bernd Neuendorf und seinem Stellvertreter Hans-Joachim Watzke gegeben. In New York haben sich die Beteiligten laut der Mitteilung über die wesentlichen Eckpunkte eines potenziellen Vertrages verständigt. Weitere Gespräche in der kommenden Woche sollen folgen. Beide Seiten, so der DFB, seien zuversichtlich, dass die Verhandlungen erfolgreich abgeschlossen werden können. Dafür braucht es aber zusätzlich eine Einigung mit Jürgen Klopps aktuellem Arbeitgeber Red Bull, an den er bis 2029 vertraglich gebunden ist.
5: Das könnte teuer werden. 4:04. Wir schauen aufs Wetter und das könnte warm werden. 25 Grad heute Nachmittag in Pasewalk, 30 Grad in Nordhorn und Hildesheim. Dazu viel, viel Sonne. An der Nordsee auch mal dichtere Wolken. Es bleibt aber bis auf Ausnahmen trocken. In der Nacht ist es meistens sternenklar und Zeit zum Durchlüften bei 12 Grad am Harz und 17 Grad auf den Inseln. Der Sonntag, der bringt wieder so ein paar dichtere Wolken Richtung Nordsee, ansonsten viel Sonne. Es kann dann am Nachmittag zwischen Vorpommern und Südniedersachsen wieder vereinzelte kurze Schauer geben. 24 Grad Richtung dänische Grenze und in Aurich und bis 31 Grad in Hildesheim. Der Montag auch wieder sommerlich, oft sonnig, dazwischen aber insgesamt so ein paar mehr Schauer oder einzelne Gewitter, leicht wechselhafter. Trotzdem die Temperaturen bleiben wie sie sind, bei 21 bis 31 Grad. Der NDR2 Verkehrsservice für den ganzen Norden. Die A1 Bremen-Osnabrück in Höhe Osnabrück-Nord ist bis Sonntagnacht in beiden Richtungen gesperrt. Da wird an einer Brücke gearbeitet. Deswegen Richtung Süden 5 Kilometer Stau ab Bramsche. Umleitungen sind für euch eingerichtet. Die A2 Hannover Richtung Berlin zwischen Allerengersleben und Alsleben ist wegen Bergungsarbeiten gesperrt. Deswegen Stau ab Marienborn-Helmstedt. Die A7 Hannover Richtung Hamburg zwischen Hamburg-Hausbruch und dem Elbtunnel 5 Kilometer stockender Verkehr. Und die A30 Bad Oeynhausen Richtung, Die A30 Bad Oeynhausen Osnabrück zwischen Melle Ost und Melle West wird auch an einer Brücke gearbeitet. Deswegen ist in beiden Richtungen gesperrt und es staut sich auch.
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5: Na, hab ich ja doch noch hingekriegt. Das ist doch schön. Hier ist Dirk. Ich freue mich, dass ihr dabei seid am Samstagnachmittag. Wir machen uns einfach mal einen schönen Sommernachmittag. Gleich mit Snow Patrol, Chasing Cars, Jungle mit dabei. Die machen schönen Neo-Soul, so nennt sich das. Sind in London und Umgebung zurzeit mächtig angesagt. Carry on. Und hier ist Alex Warren mit Fever Dream. So geht's ein Stückchen weiter in Richtung Samstagabend.

0: Snow Patrol mit Chasing Cars. Ach, ist das nicht herrlich, der ganze Norden in den Ferien. Wir wünschen allen euch, die es verdient habt, tolle Sommerferien. Hier ist NDR 2, euer Wochenende. Und das war früher großartig, oder? 6 Wochen frei, ich kann mich erinnern, hat sich angefühlt wie 6 Monate. Und man konnte sich ja so viel vornehmen für die Zeit.
1: Ich fahre nach Dänemark mit Freunden und Familie.
2: Ich freue mich am meisten in den Ferien auf meinen 18. Geburtstag, weil ich dann endlich alleine Auto fahren kann.
3: Ich bin erstmal zu Hause die erste Woche und dann geht es auf Reiterferien mit meinen Freunden.
4: Ich freue mich am meisten auf die Ferien, weil ich keine Schule habe und weil ich im Urlaub bin.
5: Ich freue mich am meisten auf die gemeinsame Zeit mit meinen Freunden am Strand.
6: Auf das Feriencamp, Zelten, liegen am Strand, sitzen den ganzen Tag in der Sonne und schlafen und essen.
7: Ich freue mich am meisten, mal keinen Notenstress zu haben und mal nicht zu lernen.
0: Na also, sehr schön. Ihr habt euch gut was vorgenommen und vor allen Dingen wisst ihr, was ihr nicht wollt. Genießt den Sommer. NDR 2 ist für euch mit dabei.

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0: SWR 2 an eurem Samstag. Ja, was ist jetzt? Kommt er nur oder kommt er nicht? Oder reden die mit ihm oder wo, was ist los? Jürgen Klopp soll Bundestrainer werden und es ist wohl irgendwie Bewegung drin. Jasmin von Bargen hat alle Infos.
1: Oh ja, das ist es. Jürgen Klopp ist der Wunschkandidat des DFB auf den freien Bundestrainerposten. Der Erfüllung dieses Wunsches ist der DFB ein Stückchen näher gekommen. Nach einer ersten Verhandlungsrunde mit Klopp in New York sei man sich über Eckpunkte eines potenziellen Vertrags einig. Das gab der DFB heute Nachmittag bekannt. In den Medien war durchgesickert, dass das erste Gespräch mit DFB-Präsident Bernd Neuendorf und seinem Stellvertreter Hans-Joachim Watzke rund 4 Stunden gedauert haben soll. Woran es jetzt noch hakt, Desiree Krause aus dem ARD-WM-Team mit ihrer Einschätzung.
2: Ja, vor allem daran, dass Jürgen Klopp ja weiterhin einen Vertrag beim Konzern Red Bull hat. Da ist er Head of Global Soccer und bis 2029 gebunden. Dieses Vertragsverhältnis muss jetzt natürlich aufgelöst werden. Auch da wird es Gespräche geben. Aber auch RB-Geschäftsführer Oliver Minzlaff hat ja schon signalisiert, dass er dafür eine positive Lösung offen ist. Trotzdem geht es da natürlich auch um Geld, vielleicht auch um eine Weiterbeschäftigung von Klopp als Markenbotschafter. Und darüber wird sicherlich auch noch verhandelt werden. Am Ende müssen dem Ganzen auch noch die Gremien des DFB zustimmen. Das wird aber wahrscheinlich eher eine Formalie sein.
1: In der kommenden Woche sollen die Gespräche dann fortgesetzt werden. Das sind die Themen des DFB nach dem frühen Aus bei der Weltmeisterschaft. Spanien und Frankreich haben es dagegen ins Halbfinale geschafft. Die 2 anderen Teilnehmer werden heute Nacht ausgespielt. Zwischen den Engländern mit Trainer Thomas Tuchel und Norwegen und zwischen Titelverteidiger Argentinien und der Schweiz. Live zu hören auf sportschau.de oder in der Sportschau-App. Spitzensport gibt es an diesem Wochenende aber auch in Hamburg. Triathlon, Schwimmen, Radfahren, Laufen. Die Hansestadt ist die 6. von 10 Stationen im Kampf um den WM-Titel. Bei den Frauen hat sich Titelverteidigerin Lisa Tertsch gerade eben Platz 2 gesichert. Und auch für einen deutschen Triathleten ging es aufs Treppchen. Henry Graf hat Platz 3 erobert. Sein 2. Podestplatz der Saison.
3: Ja, hammer zufrieden. Podium war, wie gesagt, das Ziel und es ist einfach hier super schwer. Es ist alles immer so eng und ja, ich muss sagen, vorher, ich habe nicht so 100%ig dran geglaubt. Deswegen, ja, ich bin sehr, sehr happy.
1: Sieger von Hamburg ist der WM-führende Matthew Hauser aus Australien. Und morgen hat die deutsche Mixed-Staffel dann Gold im Blick.
0: Ja, da drücken wir doch mal alle Daumen, dass das dann auch wirklich so klappt, wie es soll. Ne? Kurz nach 5:30, der NDR2 Verkehrsservice für den ganzen Norden. Die A1 Bremen-Osnabrück ist in Höhe Osnabrück-Nord bis Sonntagnacht wegen Brückenarbeiten in beiden Richtungen gesperrt. In Richtung Süden im Moment 5 Kilometer Stau ab Bramsche. Es sind Umleitungen für euch eingerichtet. Die A2 Hannover-Berlin zwischen Allerengersleben und Eilsleben. Bergungsarbeiten in beiden Richtungen auch gesperrt. In Richtung Berlin staut es sich ab Marienborn-Helmstedt. Die A7 Hannover Richtung Hamburg zwischen Hamburg-Hausbruch und dem Elbtunnel 5 Kilometer stockender Verkehr. Die A30 Bad Oeynhausen-Osnabrück zwischen Melle-Ost und Melle-West. Auch Brückenarbeiten bis Montag früh ist in beiden Richtungen gesperrt. Auch da staut es sich. Und die A39 Braunschweig Richtung Wolfsburg zwischen Kreuz Wolfsburg-Königslutter und Flechtdorf ist nach einem Unfall gesperrt. Wo es geht, eine gute und sichere Fahrt. Hier ist Dirk, schönes Wochenende mit uns.

0: Hier ist NDR 2 an eurem Wochenende. Es ist Urlaubszeit im Norden. Ach, das ist Erholungszeit, aber auch immer öfter Online-Betrugszeit. Bei vielen Airlines, da muss man die Leistungen wie das Check-in oder einen Sitzplatz extra buchen. Und aktuell warnen Verbraucherschützer vor unseriösen Drittanbietern. Die klinken sich bei Fluggesellschaften ein und bieten dann günstige Sitzplatzreservierungen und Check-ins an. Oft wird es aber dann ganz schön teuer. Die ARD-Verbraucherredaktion hat recherchiert. Nasir Mahmoud, wie kann ich beim Online-Check-in oder beim Buchen meines Sitzplatzes überhaupt in so eine Kostenfalle reintappen?
1: Wer jetzt nicht gerade Vielflieger ist oder bestimmte Airline-Apps hat, sucht vor dem Check-in ja meist online nach Check-in Airline XY und klickt auf eine der ersten Ergebnisse, die die Suchmaschine dann anzeigt. Die ersten Treffer sind aber häufig bezahlte Werbungen von Drittanbietern, die mit Online-Check-ins, zusätzlichem Gepäck oder günstigen Sitzplätzen locken. Manchmal nur für einen Euro. Das klingt erst einmal harmlos, aber genau darauf setzen die Anbieter. Um die Leistungen zu buchen, müssen Reisende ihre Buchungsdaten, persönliche Informationen und oft auch ihre Kreditkartendaten eingeben. Teilweise wird der Service erbracht, teilweise nicht. Gleichzeitig kann aber unbemerkt ein kostenpflichtiges Abo abgeschlossen werden. Wochen oder Monate später werden dann Beträge von zum Beispiel 79 Euro oder mehr abgebucht. Ein weiterer Nachteil, selbst wenn der Check-in funktioniert, fehlt oft der direkte Kontakt zur Airline. Wird ein Flug verschoben, das Gate geändert oder der Sitzplatz neu vergeben, erhalten Kunden diese Informationen möglicherweise später oder gar nicht. Wer direkt über die Airline bucht, bekommt solche Änderungen in der Regel unmittelbar per E-Mail oder per SMS mitgeteilt.
0: Okay, um mich zu schützen, sollte ich also den Sitzplatz wirklich nur auf der Seite der Airline buchen. Aber was, wenn ich jetzt schon bei einem anderen Anbieter gebucht habe?
1: Dann nicht in Panik verfallen, aber der Leistung unbedingt schriftlich widersprechen. Per E-Mail ist ausreichend. Und alles aufheben. Kontoauszüge, Abrechnungen etc. Und auch ins E-Mail-Postfach schauen, denn oft landen die Benachrichtigungen solcher Anbieter im Spam-Ordner. Dann hat man Chancen, das Geld wiederzusehen, denn der Gesetzgeber fordert von Dienstleistern, dass sie den Kunden ganz klar mitteilen, welche Art von Dienstleistung sie in Anspruch nehmen, was das kostet und vor allem, wie sie aus diesem Vertrag wieder herauskommen.
0: Nasir Mahmoud, vielen Dank für die Infos. Also nicht einfach irgendwo das Check-in buchen oder sonst irgendwas, sondern direkt auf der Seite der Airline, dann klappt's auch mit dem Urlaub.
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3: Und Nina Chuba, Heavy Metal Love.
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0: Wir sind Elke und Jens aus dem NDR 2 Morgen. Wir möchten euch nur mal kurz ein schönes Wochenende wünschen und dem ein oder anderen auch einen schönen Urlaub, denn endlich hat der ganze Norden ja Ferien.
1: Vor allem ein Urlaub ohne Pannen. Gibt es sowas eigentlich? Judith aus Peine hat die Fahrräder sicher zum Urlaubsort transportiert. Leider lagen die Schlüssel für die Räder noch zu Hause auf dem Küchentisch.
0: Und Karin war mit ihren Kindern am Flughafen. Die werfen im Überschwang die Ausweise in die Luft und einer landet unter einer Feuerschutztür.

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1: Um 17 Uhr mit Felix Sprung. Eine linksextremistische Gruppe hat sich zur Sabotage der Bahnstrecke zwischen Düsseldorf und Köln

0: bekannt. Die vielbefahrene Strecke ist gesperrt, nachdem es dort gestern auf zwei Abschnitten Böschungsbrände gegeben hatte. Aus der NDR-Nachrichtenredaktion Astrid Rolle.
1: Die Linksextremisten schreiben dazu im Netz, sie hätten zwei Brandsätze in einem Kabelschacht deponiert. Die Feuerwehr hatte die Feuer zwar gelöscht, die Flammen hatten aber die Signalkabel beschädigt, mit weitreichenden Folgen für den Nah- und Fernverkehr, Umleitungen, Verspätungen und Ausfälle einzelner Züge. Die Polizei hatte schon früh Sabotage vermutet, deshalb übernahm der Staatsschutz der Kölner Polizei die Ermittlungen. In Sicherheitskreisen wird davon ausgegangen, dass das Schreiben echt ist. Die Gruppe hat sich in der Vergangenheit bereits zu ähnlichen Anschlägen bekannt.
0: Russland hat Drohnenfabriken in der ukrainischen Hauptstadt Kiew und Häfen in der Region Odessa attackiert. Dabei wurden 2 Menschen getötet und 12 weitere verletzt, teilte der ukrainische Katastrophenschutz mit. Einige der 121 Drohnen und 6 Raketen seien abgeschossen worden. Die Ukraine griff auf dem Asowschen Meer russische Schiffe an. 21 Tanker mit Öl an Bord seien beschädigt worden. Von russischer Seite heißt es, es habe Angriffe auf 4 Schiffe gegeben, dabei sei ein Matrose getötet worden. Wegen eines nahenden Taifuns haben in China fast 2 Millionen Menschen ihre Häuser verlassen. Allein in der Millionenstadt Wenzhou im Osten des Landes wurden mehrere hunderttausend Menschen in Sicherheit gebracht. Zahlreiche Schulen sind geschlossen und hunderte Flug- und Zugverbindungen wurden gestrichen. Die Behörden riefen die 2. von 4 Warnstufen für Taifun Bawi aus. Er soll in der Nacht auf Festland treffen mit Windgeschwindigkeiten von 144 Kilometern pro Stunde. In Kiel findet heute der Christopher Street Day statt. Laut Polizei kamen etwa 5000 Menschen zusammen. Sie zogen durch die Innenstadt, um für die Rechte queerer Menschen zu demonstrieren. Das Motto lautet in diesem Jahr »Sichere Häfen für alle«. Damit wollen die Veranstalter ein klares Zeichen gegen Diskriminierung und rechte Hetze setzen. Bei der Fußball-Weltmeisterschaft stehen heute Abend und in der Nacht die letzten beiden Viertelfinale an. Um 23 Uhr treffen zunächst Norwegen und England aufeinander. Aus dem ARD-WM-Team Hendrik Lückhoff.
2: Es ist auch das Duell der Stürmerstars. Englands Harry Kane traf bislang 6-mal bei dieser WM, einmal weniger als Norwegens Erling Haaland. Die Engländer gehen zwar als Favorit ins Spiel, den Norwegern ist aber spätestens seit ihrem Sieg gegen Brasilien alles zuzutrauen. Im letzten Viertelfinale dieser WM will die Schweiz mit einem Sieg zum ersten Mal in ihrer Geschichte ein WM-Halbfinale erreichen. Das Duell gegen Titelverteidiger Argentinien beginnt kommende Nacht deutscher Zeit um 3 Uhr.
0: Der Deutsche Fußballbund hat sich mit Jürgen Klopp auf Grundzüge eines Vertrags als Bundestrainer verständigt. DFB-Präsident Neuendorf und sein Vize Watzke hatten gestern in New York längere Zeit mit Klopp verhandelt. Weitere Gespräche sollen in der kommenden Woche folgen. Notwendig für ein Engagement ist auch eine Einigung mit Klopps aktuellem Arbeitgeber Red Bull, an den er bis 2029 vertraglich gebunden ist. Der bisherige Bundestrainer Nagelsmann war nach dem Ausscheiden bei der WM zurückgetreten.
3: Es ist 4:05. Och, das ist Sommerwetter da draußen. Temperaturen zwischen 25 und 30 Grad, meistens viel Sonne, so ein paar dicke Wölkchen, aus denen aber eigentlich nichts rauskommt. Das ist der Sommernachmittag im Norden. Heute Nacht ist es dann meistens sternenklar. Die Temperaturen zwischen 12 Grad am Harz und 17 Grad auf den Inseln. Und dann ist auch Zeit zum Durchlüften, denn die nächsten Tage wird es wieder sommerlich warm werden. Auch morgen 24 Grad Richtung dänische Grenze, 31 Grad in Hannover und dazu wieder viel Sonne, ab und zu dichtere Wolken. Wenn einzelne kurze Schauer, dann zwischen Vorpommern und Südniedersachsen. Ansonsten bleibt es weiter trocken. Und auch wenn es in die neue Woche geht, dann gibt es Temperaturen zum Teil bis über 30 Grad. Der NDR2 Verkehrsservice für den ganzen Norden. Die A1 Bremen-Osnabrück in Höhe Osnabrück-Nord wird bis Sonntagnacht an einer Brücke gearbeitet. Deswegen ist in beiden Richtungen gesperrt. In Richtung Süden im Moment 5 Kilometer Stau ab Bramsche. Umleitungen sind für euch eingerichtet. Macht ja auch Sinn, ne? Die A2 Hannover-Berlin zwischen Allerengersleben und Eilsleben. Bergungsarbeiten, auch da ist in beiden Richtungen gesperrt. In Richtung Berlin staut es sich ab Marienborn-Helmstedt. Die A7 Hannover Richtung Hamburg zwischen Hamburg-Hausbruch und dem Elbtunnel 5 Kilometer stockend. Und noch die A30 Bad Oeynhausen-Osnabrück zwischen Melle-Ost und Melle-West. Brückenarbeiten bis Montag früh ist auch da in beiden Richtungen gesperrt. Es staut sich. Wir wünschen eine gute und sichere Fahrt.
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3: Und dann hoffen wir für euch, dass ihr schnell ankommt, wo ihr ankommen wollt. Man möchte bei dem Wetter ja nicht unbedingt im Auto sitzen. Wir wünschen euch ein tolles Wochenende. Hier ist Dirk für euch, gleich mit Ed Sheeran, I See Fire. Und Melody C haben wir auch dabei mit Never Be The Same Again. Und ich denke mal, so kann es ein Stückchen weiter in Richtung Samstagabend gehen.

APT hier bei NDR 2. Bruno Mars und Rosé. Bruno Mars, der einem ja fast auf den Sack gehen kann, aber im positiven Sinn, weil egal was der singt, das hört sich unheimlich gut an. Letztes Mal hat er Songs von The Police und Sting gesungen und die Stimme von Sting ist ja doch sehr kopflastig, sehr außergewöhnlich, gerade die Songs aus den früheren Jahren, und trotzdem singt er das mal alles so weg. Der Mann, der kann einfach alles. Tanzen, singen, performen, unfassbar. So ein Talent. NDR 2 für euch an eurem Wochenende, gleich mit den Pet Shop Boys, und hier ist Michael Patrick Kelly mit Wonders. Euch ein schönes Wochenende mit uns.

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1: 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Jetzt Lady Gaga. Shape of a Woman.
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0: 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An eurem Samstag, haben wir jetzt einen neuen Bundestrainer oder haben wir keinen? Da ist ja ordentlich Bewegung drin. Außerdem wird ja noch Fahrrad gefahren und Tennis gespielt am Wochenende. Zum Glück ist Jasmin van Bagen da. Deswegen weiß jeder von uns, was im Sport so los ist.
1: Vor wenigen Minuten hat Radprofi Tim Merlier aus Belgien die 8. Etappe der Tour de France gewonnen. Bester Deutscher wurde Max Kanter auf Rang 7. Es ging über ziemlich flache 182 Kilometer und Holger Gerska ist immer noch live für uns dabei.
2: Es war ein ziemlich spektakuläres Finale in den Straßen von Bergerac. Da wurde ziemlich viel gedrängelt. Da gab es Schulter-an-Schulter-Duelle. Und Max Kanter war lange vorn dabei, hat sich dann allerdings ein bisschen aufgerieben im Duell mit dem Etappensieger von Po, mit Olaf Koy aus den Niederlanden. Koy wurde immer noch Dritter, Max Kanter Neunter, zwei Plätze hinter Pascal Ackermann, der als Siebter bester Deutscher war. Und gewonnen hat, wie gestern in Bordeaux, der Belgier Tim Merlier, während Tadej Pogacar auf dieser Flachetappe ohne Probleme sein gelbes Trikot verteidigen konnte.
1: Alle Etappen gibt es in der Audioreportage Tourfunk Live in ARD Sounds und in der Sportschau-App oder live zu sehen im Ersten. Im Ziel ist der Deutsche Fußballbund noch nicht ganz, aber er ist ihm ein ganzes Stück näher in Sachen Bundestrainersuche. Mit Wunschkandidat Jürgen Klopp habe man eine grundsätzliche Einigung erzielt. Das gab der DFB heute Nachmittag bekannt. Desiree Krause aus dem ARD-WM-Team hat die Einzelheiten.
3: In New York habe es ein erstes intensives Gespräch zwischen Klopp, DFB-Präsident Neuendorf und seinem Stellvertreter Watzke gegeben, in dem sich über die wesentlichen Eckpunkte eines Vertrages verständigt wurde, so der DFB in einer Mitteilung. Weitere Gespräche in der kommenden Woche sollen folgen. Beide Seiten seien aber zuversichtlich, vorausgesetzt einer Einigung mit Klopps aktuellem Arbeitgeber Red Bull. Über die Dauer von Klopps potenziellem Vertrag äußerte sich der DFB noch nicht. Am Abend und in der Nacht werden die letzten beiden Viertelfinals gespielt. Um 23 Uhr treffen Norwegen und England aufeinander. Um 3 Uhr in der Nacht dann das Duell Argentinien gegen die Schweiz.
1: Mit Spanien und Frankreich stehen bereits zwei WM-Halbfinalisten fest. Um den WM-Titel kämpft derzeit auch die Triathlon-Elite und macht an diesem Wochenende Halt in Hamburg. Die Hansestadt ist die 6. von 10 Stationen der Weltserie. Am Nachmittag hat es Henry Graf auf das Podest geschafft und Platz 3 erobert. Bei den Frauen schaffte Titelverteidiger Lisa Tertsch sogar den Sprung auf Platz 2.
4: Hey, es ist sehr, sehr schön. Also es ist immer schön, vom Heimpublikum eine gute Leistung abliefern zu können. Und es freut mich, dass es wieder mal geklappt hat. Ich habe von Anfang bis Ende eigentlich das geschafft, was ich mir vorgenommen habe. Bin aber auch froh, dass ich mal endlich wieder gut laufen konnte, auch über eine Sprintdistanz. Und ja, bin voll und ganz zufrieden.
1: Den Sieg sicherte sich die Französin Léonie Perriot. Bei den Männern gewann der WM-Führende Matthew Hauser aus Australien. Morgen hat die deutsche Mixed-Staffel bei der WM-Entscheidung dann Gold im Blick.
0: So, und wir sind dann hoffentlich wieder mit dabei, ne? Kurz nach 6:30, der NDR 2 Verkehrsservice für den ganzen Norden. Die A1 Bremen-Osnabrück. In Höhe Osnabrück-Nord ist bis Sonntagnacht wegen Brückenarbeiten in beiden Richtungen gesperrt. Deswegen Richtung Süden im Moment 5 Kilometer Stau ab Bramsche. Umleitungen sind für euch eingerichtet. Die A2 Hannover-Berlin zwischen Allerengersleben und Eilsleben ist wegen Bergungsarbeiten in beiden Richtungen gesperrt. Deswegen in Richtung Berlin Stau ab Marienborn-Helmstedt. A7 Hannover Richtung Hamburg zwischen Hamburg-Hausbruch und dem Elbtunnel 5 Kilometer stockender Verkehr. Und die A30 Bad Oeynhausen-Osnabrück zwischen Melle-Ost und Melle-West. Auch Brückenarbeiten bis Montag früh ist in beiden Richtungen gesperrt. Es staut sich. Wo es geht, gute Fahrt und mit uns einen schönen Tag, Leute.

0: Wir haben soeben die 3 Minuten 30 Schallgrenze erreicht. An dieser Stelle blenden wir den Titel für Sie aus.
1: Ja, aber schade. NDR 2 an eurem Samstag und endlich ist Ferienzeit im Norden. 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
1: Um 18 Uhr mit Gisela Former. Eine linksextremistische Gruppe hat sich zur Sabotage der Bahnstrecke zwischen Düsseldorf und Köln bekannt. Die vielbefahrene Strecke ist gesperrt, nachdem es dort gestern auf zwei Abschnitten Böschungsbrände gegeben hatte. Aus der NDR Nachrichtenredaktion Astrid Rolle.
2: Die Linksextremisten schreiben dazu im Netz, sie hätten zwei Brandsätze in einem Kabelschacht deponiert. Die Feuerwehr hatte die Feuer zwar gelöscht, die Flammen hatten aber die Signalkabel beschädigt, mit weitreichenden Folgen für den Nah- und Fernverkehr, Umleitungen, Verspätungen und Ausfälle einzelner Züge. Die Polizei hatte schon früh Sabotage vermutet, deshalb übernahm der Staatsschutz der Kölner Polizei die Ermittlungen. In Sicherheitskreisen wird davon ausgegangen, dass das Schreiben echt ist. Die Gruppe hat sich in der Vergangenheit bereits zu ähnlichen Anschlägen bekannt.
1: Russland hat Drohnenfabriken in der ukrainischen Hauptstadt Kiew und Häfen in der Region Odessa attackiert. Dabei wurden zwei Menschen

0: getötet und 12 weitere verletzt, teilte der ukrainische Katastrophenschutz mit. Einige der 121 Drohnen und 6 Raketen seien abgeschossen worden. Die Ukraine griff auf dem Asowschen Meer russische Schiffe an. 21 Tanker mit Öl an Bord seien beschädigt worden. Von russischer Seite hieß es, es habe Angriffe auf 4 Schiffe gegeben, dabei sei ein Matrose getötet worden. Die Angaben lassen sich nicht unabhängig überprüfen. Wegen eines nahenden Taifuns haben in China fast 2 Millionen Menschen ihre Häuser verlassen. Allein in der Millionenstadt Wenzhou im Osten des Landes wurden mehrere hunderttausend Menschen in Sicherheit gebracht. Zahlreiche Schulen sind geschlossen und hunderte Flug- und Zugverbindungen wurden gestrichen. Die Behörden riefen die 2. von 4 Warnstufen für Taifun Bawi aus. Er soll in der Nacht auf Festland treffen mit Windgeschwindigkeiten von 144 Kilometern pro Stunde. In Kiel findet heute der Christopher Street Day statt. Laut Polizei kamen etwa 5000 Menschen zusammen. Sie zogen durch die Innenstadt, um für die Rechte queerer Menschen zu demonstrieren. Das Motto lautet in diesem Jahr sichere Häfen für alle. Damit wollen die Veranstalter ein klares Zeichen gegen Diskriminierung und rechte Hetze setzen. Der Deutsche Fußballbund hat sich mit Jürgen Klopp auf Eckpunkte eines Vertrags als Bundestrainer verständigt. Beide Seiten hatten gestern in New York länger verhandelt. Aus der Sportredaktion Desiree Krause.
1: Es habe ein erstes intensives Gespräch zwischen Jürgen Klopp, DFB-Präsident Bernd Neuendorf und seinem Stellvertreter Hans-Joachim Watzke gegeben. In New York haben sich die Beteiligten laut der Mitteilung über die wesentlichen Eckpunkte eines potenziellen Vertrages verständigt. Weitere Gespräche in der kommenden Woche sollen folgen. Beide Seiten, so der DFB, seien zuversichtlich, dass die Verhandlungen erfolgreich abgeschlossen werden können. Dafür braucht es aber zusätzlich eine Einigung mit Jürgen Klopps aktuellem Arbeitgeber Red Bull, an den er bis 2029 vertraglich gebunden ist.
0: Der belgische Radprofi Tim Merlier hat die 8. Etappe der diesjährigen Tour de France gewonnen. Er setzte sich auf der mehr als 180 Kilometer langen Strecke im Massensprint zwischen Périgueux und Bergerac durch. Es war bereits der 2. Tagessieg für Merlier. Bester Deutscher wurde Pascal Ackermann auf Rang 7.
2: Und jetzt haben wir es 3:03. Und machen mal Wetterchen, oder? Temperaturen immer noch so zwischen 25 und 30 Grad auf die Sonne. Das ist der Samstag. In der Nacht Zeit zum Durchlüften. Viele Sterne und Temperaturen zwischen 12 Grad am Harz und 17 Grad auf den Inseln. Der Sonntag wird ziemlich ähnlich wie heute. Richtung Nordsee mal dichtere Wolken, ansonsten viel Sonne und wenig Wolken. Es gibt zwischen Vorpommern und Südniedersachsen vielleicht mal vereinzelt kurze Schauer, aber das ist wirklich die Ausnahme. 24 Grad dazu in Husum und bis 31 Grad in Hildesheim. Der Montag auch wieder 21 bis 31 Grad. Dazwischen, also es gibt Sonne und Wolken im Mix, aber dazwischen dann eher ein bisschen wechselhafter und mal ein Schauer oder ein Gewitter mehr. Der NDR 2 Verkehrsservice für den ganzen Norden. A1 Fehmarn Richtung Lübeck. Zwischen Scharbeutz und Seretz 5 Kilometer stockender Verkehr. A1 Bremen Richtung Münster. Zwischen Bramsche und Kreuz Lotte Osnabrück 6 Kilometer Stau. Die A1 Bremen Osnabrück in Höhe Osnabrück Nord ist bis Sonntagnacht an einer Brücke in beiden Richtungen gesperrt, weil dort an der Brücke gearbeitet wird. Deswegen Richtung Süden im Moment 5 Kilometer Stau ab Bramsche und Umleitungen sind eingerichtet. Die A2 Hannover Richtung Berlin zwischen Allerengersleben und Eilsleben ist wegen Bergungsarbeiten in beiden Richtungen gesperrt. In Richtung Berlin staut es sich ab Marienborn-Helmstedt. A7 Hannover Richtung Hamburg zwischen Hamburg-Hausbruch und dem Elbtunnel 5 Kilometer stockend. Die A30 Bad Oeynhausen-Osnabrück zwischen Melle-Ost und Melle-West, auch Brückenarbeiten, auch in beiden Richtungen gesperrt bis Montag früh. Es staut sich auch dort. Wir wünschen eine gute Fahrt.
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2: Ja, so machen wir das. Auch am Samstagabend mittendrin im Wochenende. Das macht Spaß. Einfach mal ein bisschen frische Musik um die Ohren. Richtig schön. Die Sachen hören, die vielleicht dann mal dauerhaft im Radio laufen. Und hängt auch so ein bisschen davon ab, was ihr dazu meint. Denn wir sagen ja jeden Abend, hey, wenn ihr einen Song richtig gut findet, dann schickt uns eine Nachricht über den Messenger in der NDR 2 App. Könnt ihr rein tippen oder auch eine Audionachricht schicken. Und dann sagt mal, warum ihr den Song so gut findet. Wenn da einer bei ist, wo ihr sagt, das geht ja gar nicht, dann könnt ihr das natürlich auch gerne schreiben oder sagen. Gleich Janka und Michael Schulte und hier sind Almost Monday mit No More Regrets. Ich bin Dirk Böge und wünsche euch ein schönes Wochenende mit uns. Ja.

Janka hier bei NDR 2. Am Samstagabend der Soundcheck, neue Musik für euch, frische Musik jetzt aus den Niederlanden von einer jungen Dame, die zu den Stimmen gehört, wo man sagt, wow, wenn du die das erste Mal hörst, dann merkst du, oh, die hat ordentlich was in der Kehle. Rani ist gerade dabei, nicht nur die Niederlande zu erobern, sondern schwappt auch nach ganz Europa rüber. Your Honor heißt die neue Nummer und die hören wir doch jetzt direkt mal an.

Fair Ridings, Dancing in the Kitchen. Ja, sollte man ab und zu mal machen. Hier ist NDR 2 an eurem Wochenende mit dem Soundcheck Neue Musik. Und jetzt kommen wir zu ein paar Jungs, die es vor ein paar Jahren angefangen haben, Memes und Videos zu drehen. Und die hatten meistens irgendwas mit dem Fahrstuhl zu tun. Und da lag es doch nahe, wenn man dann Musik macht, dass man sich die Elevator Boys nennt. Denn dann hat man ja schon eine gewisse Fangemeinde. Ja, so frisiert es dann. Dann denkt man sich, ja klar, singen können sie nicht, aber Fans haben sie und deswegen verdienen sie Geld. Nee, die können richtig gut singen. Hier kommt eine Ballade von den Elevator Boys, die heißt Love Me Better.

0: Es ist 6:30, der NDR2 Verkehrsservice für den ganzen Norden. A1 Fehmarn Richtung Lübeck zwischen Scharbeutz und Seretz, 5 Kilometer stockender Verkehr. Die A1 Bremen Richtung Münster zwischen Bramsche und Kreuzlotte Osnabrück, 6 Kilometer Stau. Die A1 weiter Richtung Osnabrück in Höhe Osnabrück Nord ist bis Sonntagnacht wegen Brückenarbeiten in beiden Richtungen gesperrt. In Richtung Süden im Moment 5 Kilometer Stau ab Bramsche. Umleitungen sind eingerichtet. Die A2 Hannover-Berlin zwischen Allerengersleben und Eilsleben gibt es Bergungsarbeiten. In beiden Richtungen ist gesperrt, deswegen in Richtung Berlin Stau ab Marienborn-Helmstedt. Und die A30 Bad Oeynhausen-Osnabrück zwischen Melle-Ost und Melle-West wird auch an einer Brücke gearbeitet. Bis Montag früh ist da in beiden Richtungen gesperrt. Auch da staut es sich im Moment.
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0: Einen schönen Samstagabend. Hier ist Dirk für euch und da habe ich jetzt wieder einen, der kommt so ein bisschen, ja, so wie Shawn Mendes oder Justin Bieber. Ein junger Mann aus Kanada, sieht verdammt gut aus, kann Musik machen, Gitarre spielen und wieder mal denkt man sich, was ist da los in Kanada? Weil die stehen nicht einfach nur rum, sehen gut aus und singen, sondern die können richtig Musik machen. Auch Alex Samson haut eine Single nach der nächsten raus und du denkst, das ist richtig gute Musik. Die neueste heißt Misery, die hören wir jetzt, danach was Neues von Jupiter Jones und ich wünsche euch einen schönen Abend. Hier ist Dirk, hi. We'll be right back.

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Goffalo und Stromae mit The Fleur hier bei NDR 2. Schönen Samstagabend. NDR 2 ist hier mit dem Soundcheck Neue Musik. Es gibt was Neues von Bonobo, dem Produzenten, der auch gerne mal mit anderen Künstlern und Bands zusammenarbeitet. Hat er gemacht mit Arush Aftab. Der kommt eigentlich aus Pakistan, lebt inzwischen in den USA und die haben sich in den Studios von Neil Young getroffen und haben gesagt, wir nehmen einfach mal ein bisschen was auf. Das Album, das neue von Bonobo, heißt Distance in Static. Das kommt erst im September raus, am 11. September, aber bis dahin vergnügen wir uns schon mal ein bisschen mit der Nummer, die er zusammen mit Arush Aftab aufgenommen hat, hier ist Fire on the Water.

Mariam. For your information hier bei NDR 2, so heißt sie, der Song Fiebertraum. Schönen Abend am Samstag. NDR 2 ist hier mit frischer Musik, gleich von Asgard. Skýjaborg heißt sowas wie ja, Wolkenstadt. Und er kommt aus Island und diesen Song hier, obwohl er in Europa jetzt schon richtig bekannt geworden ist, den hat er direkt nochmal auf Isländisch gesungen. Hören wir gleich. Skýjaborg von Asgard. Vorher eine Band aus Österreich, die es schon länger gibt und die jetzt mit richtig Druck zurückgekommen ist. Hier sind Bilderbuch mit Push Read.

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2: Um 19 Uhr mit Gisela Former. Eine linksextremistische Gruppe hat sich zur Sabotage der Bahnstrecke zwischen Düsseldorf und Köln bekannt. Die vielbefahrene Strecke ist gesperrt, nachdem es dort gestern auf zwei Abschnitten Böschungsbrände gegeben hatte. Aus der NDR Nachrichtenredaktion Astrid Rolle.
3: Die Linksextremisten schreiben dazu im Netz, sie hätten zwei Brandsätze in einem Kabelschacht deponiert. Die Feuerwehr hatte die Feuer zwar gelöscht, die Flammen hatten aber die Signalkabel beschädigt, mit weitreichenden Folgen für den Nah- und Fernverkehr, Umleitungen, Verspätungen und Ausfälle einzelner Züge. Die Polizei hatte schon früh Sabotage vermutet, deshalb übernahm der Staatsschutz der Kölner Polizei die Ermittlungen. In Sicherheitskreisen wird davon ausgegangen, dass das Schreiben echt ist. Die Gruppe hat sich in der Vergangenheit bereits zu ähnlichen Anschlägen bekannt.
2: Bei russischen Angriffen auf die Ukraine sind mindestens 6 Menschen getötet und 29 weitere verletzt worden. 4 Todesopfer, darunter ein Kind, wurden aus Sumy im Nordosten gemeldet, wo nach ukrainischen Angaben 2 Gleitbomben in einer Menschenmenge eingeschlagen sind. 2 weitere Todesopfer werden aus Odessa im Süden des Landes gemeldet. Die Ukraine griff auf dem Asowschen Meer russische Öltanker an. Wegen eines nahenden Taifuns haben in China fast 2 Millionen Menschen ihre Häuser verlassen. Allein in der Millionenstadt Wenzhou im Osten des Landes wurden mehrere hunderttausend Menschen in Sicherheit gebracht. Zahlreiche Schulen sind geschlossen und hunderte Flug- und Zugverbindungen wurden gestrichen. Die Behörden riefen die 2. von 4 Warnstufen für Taifun Bawi aus. Er soll in der Nacht auf Festland treffen, mit Windgeschwindigkeiten von 144 Kilometern pro Stunde. Der Deutsche Fußballbund hat sich mit Jürgen Klopp auf Eckpunkte eines Vertrags als Bundestrainer verständigt. Beide Seiten hatten gestern in New York länger verhandelt. Aus der Sportredaktion Desiree Krause.
4: Es habe ein erstes

0: Intensives Gespräch zwischen Jürgen Klopp, DFB-Präsident Bernd Neuendorf und seinem Stellvertreter Hans-Joachim Watzke gegeben. In New York haben sich die Beteiligten laut der Mitteilung über die wesentlichen Eckpunkte eines potenziellen Vertrages verständigt. Weitere Gespräche in der kommenden Woche sollen folgen. Beide Seiten, so der DFB, seien zuversichtlich, dass die Verhandlungen erfolgreich abgeschlossen werden können. Dafür braucht es aber zusätzlich eine Einigung mit Jürgen Klopps aktuellem Arbeitgeber Red Bull, an den er bis 2029 vertraglich gebunden ist.
1: Ja, aber das kann ja keine große Summe sein. So, kommen wir mal zum Wetter. Ein wunderschöner Abend, viel, viel Sonne, ab und zu Wolken, eigentlich bis auf ganz große Ausnahmen trocken. Das ist das Wetter. Temperatur noch bis an 30 Grad ran. Heute Nacht dann schön durchlüften, viele, viele Sterne bei 12 Grad am Harz und 17 Grad auf den Inseln. Der Sonntag, der läuft ziemlich ähnlich ab wie heute. Es gibt Richtung Nordsee ein paar, vielleicht auch ein paar dichtere Wolken, ansonsten viel, viel Sonne. Und dann kann es am Nachmittag zwischen Vorpommern und Südniedersachsen vereinzelt kurze Schauer geben. 24 Grad morgen in Niebel, 31 in Hannover. Der Montag, auch sommerlich und oft sonnig, aber die Wolken sind zwischendurch so dick, dass es ab und zu mal Schauer oder Gewitter geben kann. Es wird leicht ein bisschen wechselhafter. Die Temperaturen aber immer noch zwischen 21 und 31 Grad. Der NDR 2 Verkehrsservice für den ganzen Norden. Die A1 Fehmarn Richtung Lübeck zwischen Scharbeutz und Seretz. 5 Kilometer stockender Verkehr. Die A1 Bremen Richtung Münster zwischen Bramsche und Kreuz Lotte Osnabrück. 6 Kilometer Stau. Die A1 Bremen-Osnabrück ist in Höhe Osnabrück-Nord bis Sonntagnacht wegen Brückenarbeiten in beiden Richtungen gesperrt. In Richtung Süden im Moment 5 Kilometer Stau ab Bramsche. Umleitungen sind eingerichtet. Die A2 Hannover-Berlin zwischen Allerengersleben und Eilsleben. Bergungsarbeiten in beiden Richtungen ist jetzt schon etwas länger gesperrt. In Richtung Berlin staut es sich immer noch ab Marienborn-Helmstedt. Und die A30 Bad Oeynhausen-Osnabrück zwischen Melle-Ost und Melle-West. Brückenarbeiten bis Montag früh ist in beiden Richtungen dicht, deswegen staut es sich.
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1: Mit was Neuem von Philipp Poisel. Das finde ich ja großartig. Da kommt was Schönes von ihm und es heißt auch noch schön. Der Song heißt Schön. Und los geht's mit Dry und Fatal. Und alle Songs, die ihr hier hört, die könnt ihr auch gerne mit bewerten. Wir haben gerne von euch ein Feedback, ob ihr den Song gut oder nicht so gut findet. Gern eine Nachricht über den Messenger in der NDR 2 App. Gerne auch als Audionachricht. Ich bin Dirk. Schönen Abend.

0: Luisa hier bei NDR 2. Schönen Abend. Es gibt frische Musik im 3-Stunden-Pack, im Soundcheck neue Musik. Gleich gibt es Fat Dog, die machen sehr experimentelle Musik, aber die Experimente gelingen irgendwie. Cancel Me, I'm Tired heißt die Nummer. Und vorher gibt es einen, klar, kennt er von der Antilopen-Gang und davon, dass er vor 5 Jahren ein Album rausgebracht hat. Das ist in Deutschland auf Platz 1 der Albumcharts gegangen. Also wenn ich jetzt sage Danger Dan, dann klingelt das bei ziemlich vielen. Ich finde, seine Art zu rappen hat irgendwie was sehr Vertrautes. Man fühlt sich so, als wenn man einem Freund zuhört. Die meisten meiner Freunde heißt dann auch der Song. Hier ist Danger Dan.
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Fat Dog aus London mit Cancel Me, I'm Tired. Das gibt sie erst seit 2020, aber ihre Auftritte sind so legendär, dass sie relativ schnell in London und dann auch in ganz Großbritannien zu einer Kultband geworden sind und deswegen schwappen sie jetzt auch nach Europa rüber. NDR 2 ist hier. Einen schönen Abend für euch. Wir haben eine Menge frischer Musik gleich von Snow Patrol zusammen mit Kylie Minogue. Richtig so. Die großartige Queen of Pop aus Australien, die ist einfach nicht tot zu kriegen und das ist großartig so. Und die Nummer hören wir uns gleich gerne mal an. Wunderschön. Vorher einer, ja, der kann es. Nicht nur den Salto vom Piano, sondern er kann auch singen und das ist sogar richtig gut. Das Benson Boone ist rein zufällig Sänger geworden, weil ein paar Kumpels gesagt haben, die haben ihn singen hören, haben gesagt, du, bei uns ist der Sänger krank von der Band, kannst nicht mal einspringen. Hat er gemacht, ja, und jetzt ist er einer der ganz Großen. The Time of My Life heißt seine neue Single. Hier ist Benson Boone.

0: Mark Atlas hier bei NDR 2 um halb 8 und hier ist der NDR 2 Verkehrsservice für den ganzen Norden. A1 Fehmarn Richtung Lübeck zwischen Scharbeutz und Seretz immer noch 5 Kilometer stockender Verkehr. Die A1 Bremen Richtung Münster zwischen Bramsche und Kreuz Lotte Osnabrück auch immer noch 6 Kilometer Stau. Die A1 in Höhe Osnabrück Nord ist bis Sonntagnacht wegen Brückenarbeiten in beiden Richtungen gesperrt. Deswegen in Richtung Süden im Moment immer noch 5 Kilometer ab Bramsche. Umleitungen sind eingerichtet. Die A2 Hannover-Berlin zwischen Allerengersleben und Eilsleben. Bergungsarbeiten. Das Ganze dauert jetzt schon etwas länger und wird wohl auch noch bis ca. 22 Uhr dauern. Es ist in beiden Richtungen gesperrt. Im Moment Stau ab Marienborn-Helmstedt in Richtung Berlin. Die A30 Bad Oeynhausen, Osnabrück zwischen Melle Ost und Melle West. Brückenarbeiten bis Montag früh ist in beiden Richtungen dicht. Auch da staut es sich. Und die A37 Hannover Messe Richtung Burgdorf zwischen Kreuz Buchholz und Kreuz Hannover Kirchhorst. Eine Nachbaustelle bis morgen früh ist da ca. 5 Uhr gesperrt. Wir wünschen eine gute und sichere Fahrt.
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0: Ja, gleich mit One Republic. Und wenn Ryan Tedder wieder ins Studio geht und irgendwas aufnimmt, dann kann man sicher sein, das Ganze wird ein Welthit. Ich bin mir ziemlich sicher, dass wenn man, da kann man wirklich eine Prozentzahl ausrechnen, die ganzen Hits, die ganzen großen Hits der letzten Jahre, die geschrieben worden sind, ich bin mir sicher, der hatte mindestens in 10% dieser Hits irgendwo die Finger oder die Ohren oder irgendwas mit drin. Denn er produziert für so viele suchen den Rat bei ihm und sagen, Mensch, ich weiß noch nicht, das klingt noch nicht so rund. Und dann sagt er, komm mal vorbei. Mein Freundchen. Das hat er unter anderem mit Lucas Graham und vielen anderen Bands auch aus Europa gemacht und es funktioniert immer. Gleich One Republic mit Need Your Love, vorher noch Nina Caroline und hier ist Radio Free Alice mit Lunch Money. Ich bin Dirk und wünsche euch einen schönen Abend.

Ich sag doch, wenn der Song von Ryan Tedder kommt, wie der hier von One Republic, Need Your Love, denn da ist er ja Sänger und Songschreiber, dann wird das Ding garantiert ein Hit. Der Mann hat den Dreh raus und ich habe schon mal erzählt, ihr könnt euch das inzwischen auch ganz gemütlich in einem Videokurs selber antun. Er verkauft das nämlich, das Ganze für $499 und ich glaube 99 Cent nochmal dazu. Und dann habt ihr den kompletten Videokurs von Anfang an, Themenauswahl, Melodieauswahl, Background, Gesang, alles Mögliche, alles drin. Wenn ihr das drauf habt, schreibt ihr genauso Hits wie er. Vielleicht. NDR 2 mit dem Soundcheck Neue Musik. Jetzt mit Scott Quinn. Das ist eine der spannendsten Stimmen, ein britischer Singer-Songwriter und er spielt ziemlich viele Instrumente, also ist er auf niemand anderen angewiesen. Ab und zu mal ein Studio und dann klappt's. All or Nothing heißt die Nummer. Hier ist Scott Quinn.

Jungle hier bei NDR 2 und die sind sowas von angesagt. Jungle ist im Moment die Band, ja, was soll man groß sagen, das Album aus dem Jahr 2023 war schon richtig erfolgreich. Jetzt kommt im August das nächste Album raus, Sunshine wird es heißen und begleitet wird es von einer Arena-Tour, ja, auch hier bei uns in Deutschland, im November, nämlich am 12. November in München in der Olympiahalle, am 13. November in Berlin und am 15. werden sie dann in Hamburg sein. Die sind sowas von angesagt und da hauen wir doch gleich die nächste Nummer von dem Album, was da kommt, hinterher. Someday, Somewhere, hier sind die überaus erfolgreichen Jungle.

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1: Um 20 Uhr mit Gisela Former. Eine linksextremistische Gruppe hat sich zur Sabotage der Bahnstrecke zwischen Düsseldorf und Köln bekannt. Die vielbefahrene Strecke war vorübergehend gesperrt, nachdem es dort gestern auf zwei Abschnitten Böschungsbrände gegeben hatte. Aus der NDR Nachrichtenredaktion Astrid Rolle.
2: Die Linksextremisten schreiben dazu im Netz, sie hätten zwei Brandsätze in einem Kabelschacht deponiert. Die Feuerwehr hatte die Feuer zwar gelöscht, die Flammen hatten aber die Signalkabel beschädigt, mit weitreichenden Folgen für den Nah- und Fernverkehr, Umleitungen, Verspätungen und Ausfälle einzelner Züge. Die Polizei hatte schon früh Sabotage vermutet, deshalb übernahm der Staatsschutz der Kölner Polizei die Ermittlungen. In Sicherheitskreisen wird davon ausgegangen, dass das Schreiben echt ist. Die Gruppe hat sich in der Vergangenheit bereits zu ähnlichen Anschlägen bekannt.
1: Bei russischen Angriffen auf die Ukraine sind mindestens 7 Menschen getötet und 30 weitere verletzt worden. 5 Todesopfer, darunter ein Kind, wurden aus Sumy im Nordosten gemeldet, wo nach ukrainischen Angaben 2 Gleitbomben in einer Menschenmenge eingeschlagen sind. 2 weitere Todesopfer werden aus Odessa im Süden des Landes gemeldet. Die Ukraine griff auf dem Asowschen Meer russische Öltanker an. Nachdem in China fast 2 Millionen Menschen in Sicherheit gebracht worden sind, ist der Taifun Bawi im Osten der Volksrepublik auf Land getroffen. Der Taifun erreichte die Provinz Zhejiang, wie die staatliche Nachrichtenagentur Xinhua berichtete. Angaben zu möglichen Opfern oder Schäden wurden nicht gemacht. Der Sturm hat demzufolge Windgeschwindigkeiten von bis zu 144 Kilometern pro Stunde gehabt. Der Deutsche Fußballbund hat sich mit Jürgen Klopp auf Eckpunkte eines Vertrags als Bundestrainer verständigt. Beide Seiten hatten gestern in New York länger verhandelt. Aus der Sportredaktion Desiree Krause.
3: Es habe ein erstes intensives Gespräch zwischen Jürgen Klopp, DFB-Präsident Bernd Neuendorf und seinem Stellvertreter Hans-Joachim Watzke gegeben. In New York haben sich die Beteiligten laut der Mitteilung über die wesentlichen Eckpunkte eines potenziellen Vertrages verständigt. Weitere Gespräche in der kommenden Woche sollen folgen. Beide Seiten, so der DFB, seien zuversichtlich, dass die Verhandlungen erfolgreich abgeschlossen werden können. Dafür braucht es aber zusätzlich eine Einigung mit Jürgen Klopps aktuellem Arbeitgeber Red Bull, an den er bis 2029 vertraglich gebunden ist.
1: Die tschechische Tennisspielerin Linda Noskova hat das Finale von Wimbledon gewonnen und ihren ersten Grand-Slam-Sieg gefeiert. Die 21-Jährige schlug auf dem Center Court ihre Landsfrau Karolina Muchova nach 3 Sätzen.
4: Na, dann mal los. 8:03. Und wir schauen auf das Wetter. Heute Nacht können wir wieder durchlüften. 12 Grad gibt es am Harz, 17 Grad auf den Inseln. Es gibt viele Sterne und bleibt überall trocken.

0: Trocken. Wenn der Tag dann morgen kommt, dann sieht er ziemlich ähnlich aus wie heute. Das heißt, es gibt viel Sonne, auch mal Wolken zwischendurch. Richtung Nordsee können die auch mal dicker sein, aber eigentlich bleibt es trocken, bis auf so ein paar Ausnahmen zwischen dem Süden von Vorpommern und dem Süden von Niedersachsen. Da kann es vielleicht den einen oder anderen Schauer geben. Die Temperaturen wieder so warm wie heute. 24 Grad in Husum und bis 31 Grad in Hannover. Montag auch wieder 21 bis 31 Grad. Dann insgesamt aber ein paar Wolken mehr und etwas wechselhafter, ab und zu Schauer oder Gewitter. Der NDR2 Verkehrsservice für den ganzen Norden. Die A1 Fehmarn Richtung Lübeck, zwischen Scharbeutz und Serez jetzt schon etwas länger. 5 Kilometer stockender Verkehr, wird nicht weniger. Die A1 Bremen Richtung Münster, zwischen Bramsche und Kreuz Lotte Osnabrück noch 3 Kilometer Stau. A1 Bremen Osnabrück in Höhe Osnabrück Nord ist bis Sonntagnacht, also heute Nacht, wegen Brückenarbeiten in beiden Richtungen gesperrt. Deswegen in Richtung Süden immer noch 5 Kilometer Stau ab Bramsche. Umleitungen sind eingerichtet. Die A2 Hannover-Berlin zwischen Allerengersleben und Eilsleben. Bergungsarbeiten schon ein paar Stunden und es wird auch noch ein bisschen dauern. Voraussichtlich bis 22 Uhr. Deswegen ist auch da in beiden Richtungen gesperrt. In Richtung Berlin Stau ab Marienborn-Helmstedt. Die A30 Bad Oeynhausen-Osnabrück zwischen Melle-Ost und Melle-West Brückenarbeiten. Bis Montag früh ist in beiden Richtungen dicht. Es staut sich dort. Und A37 Hannover-Messe Richtung Burgdorf zwischen Kreuz Buchholz und Kreuz Hannover-Kirchhorst. Eine Nachtbaustelle bis Sonntag früh, ca. 5 Uhr, ist da gesperrt. Wir wünschen euch eine gute Fahrt.
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0: So, ein Stündchen haben wir noch am Samstagabend. Das werden wir mal richtig schön ausnutzen, oder? Bin ich dabei. Ihr auch? Herrlich. Licka Lee haben wir gleich. Und hier sind Shakira und Burner Boy mit dem Song, der in jedem WM-Stadion gespielt wird. Bevor das Spiel losgeht, gibt's da ratzefatze den Song. Und das scheint richtig gute Laune zu machen. Hier sind Shakira und Burner Boy mit Dai Dai.

Stay to Rome, 87 mit Mr. Alligator. Was eine coole Nummer, oder? Die könnte auch direkt aus den 70ern kommen. Ich finde, hat er richtig gut gemacht. Ab geht's nach Australien zu einem Geschwisterpaar, das dort schon sehr, sehr lange erfolgreich Musik macht, aber auch immer wieder zu uns nach Europa rüberschwappt. Julia und Angus Stone sind Geschwister und die neue Nummer heißt Monroe. Und ich finde, wie immer, solide abgeliefert, ihr beiden. Solide. Gutes Elternhaus.

Gail ist wieder da mit June Bug. Euch ein schönes Wochenende. Hier ist NDR 2 und natürlich gibt's auch am Samstagabend frische Musik. 3 Stunden lang der NDR 2 Soundcheck. Neue Musik gleich mit Kanin. Die großartige Mina Richman ist dabei und hier sind Sublime mit FTR.

0: Es ist genau 8:30 der NDR2 Verkehrsservice für den ganzen Norden. Die A1 Fehmarn Richtung Lübeck. Zwischen Scharbeutz und Seretz ist irgendwie fest das Ganze da. Schon seit mehreren Stunden genau 5 Kilometer stockender Verkehr. Die A1 Bremen-Osnabrück. In Höhe Osnabrück-Nord gibt es Brückenarbeiten. In beiden Richtungen ist da bis Sonntagnacht gesperrt. Deswegen Richtung Süden auch immer noch 5 Kilometer Stau ab Bramsche. Auch das hat sich noch nicht verändert die letzten Stunden. Die Umleitungen sind eingerichtet. A2 Hannover-Berlin zwischen Allerengersleben und Alsleben. Bergungsarbeiten bis ca. 22 Uhr ist da dicht. In beiden Richtungen auch. Deswegen in Richtung Berlin Stau ab Marienborn-Helmstedt. A7 Hamburg Richtung Hannover zwischen Westenholz und Schwarmstedt brennt ein Fahrzeug. Dort 4 Kilometer Stau. Die A30 Bad Oeynhausen-Osnabrück zwischen Melle-Ost und Melle-West. Brückenarbeiten bis Montag früh ist da in beiden Richtungen gesperrt. Auch da staut es sich. Und die A37 Hannover-Messe Richtung Burgdorf zwischen Kreuz Buchholz und Kreuz Hannover-Kirchhorst ist eine Nachtbaustelle bis morgen früh um 5. Da ist ebenfalls gesperrt. Wir wünschen euch, wo es geht, eine gute Fahrt.
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0: So, jetzt haben wir ein bisschen rockig hier. Trink aus, wir müssen gehen. Das letzte Album der Toten Hosen ist ein bisschen Wehmut dabei, aber die Musik ist nochmal richtig schön. Eine Punkrock-Ballade, nur nach vorn, gleich von den Toten Hosen. Und eine Band, die ja auch schon mal gesagt hat, nee, wir machen nicht mehr, aber irgendwie dann doch immer zumindest im Sommer auf Festivals unterwegs war und inzwischen wieder eine feste Größe der deutschen Musik. Fury in the Slaughterhouse. Kai Wingenfelder, der Sänger, der hat das Album vor 2 Wochen bei Peter Orban vorgestellt. Großartiges neues Album. Drauf ist die Nummer Fix This Crack. Und die hören wir genau jetzt. Ich bin Dirk. Schönen Abend.

Mattea braucht überhaupt nichts. Hier bei NDR 2. Und sie braucht uns ein bisschen, ne? Sonst würdet ihr den Song ja nicht hören. Mattea mit Einfach nichts. Die junge Künstlerin aus Salzburg ist mit neuer Musik am Start. Genauso wie Nitsch. Eine Zwei-Mann-Band bestehend aus dem Schauspieler und Sänger Niklas Mitteregger und Nick McCarthy. Und der ist auch Produzent und hat das Album von Django Django produziert. Und die saßen im Studio, haben so rumgejammt. Und so ist das Ganze zustande gekommen. Einfach mal so zwischendurch. Hier sind Nitsch und Django Django mit S.O.S.

Robin aus Schweden. Und die Dame ist ein Phänomen. Die hat seit 27 Jahren, immer wenn sie ein Album rausgebracht hat, in Schweden entweder die Nummer 2 oder die Nummer 1 geholt. Und seit über 20 Jahren jetzt ist sie Nummer 1. Immer wenn sie ein Album rausbringt in Schweden, geht das Album direkt auf Nummer 1. Das war ja der NDR 2 Soundcheck. Neue Musik am Samstagabend. Wir hören uns morgen wieder, dann auch wieder mit frischer Musik. Und jetzt haben wir noch eine wundervolle Nummer, die für mich schon ein verfrühter Sommerhit ist. Jason Derulo zusammen mit DJ Gojja und Melody, Mi Chico. Ich bin Dirk.

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1: Um 21 Uhr mit Gisela Former. Eine linksextremistische Gruppe hat sich zur Sabotage der Bahnstrecke zwischen Düsseldorf und Köln bekannt. Die vielbefahrene Strecke war vorübergehend gesperrt, nachdem es dort gestern auf zwei Abschnitten Böschungsbrände gegeben hatte. Aus der NDR Nachrichtenredaktion Astrid Rolle.
2: Die Linksextremisten schreiben dazu im Netz, sie hätten zwei Brandsätze in einem Kabelschacht deponiert. Die Feuerwehr hatte die Feuer zwar gelöscht, die Flammen hatten aber die Signalkabel beschädigt, mit weitreichenden Folgen für den Nah- und Fernverkehr, Umleitungen, Verspätungen und Ausfälle einzelner Züge. Die Polizei hatte schon früh Sabotage vermutet, deshalb übernahm der Staatsschutz der Kölner Polizei die Ermittlungen. In Sicherheitskreisen wird davon ausgegangen, dass das Schreiben echt ist. Die Gruppe hat sich in der Vergangenheit bereits zu ähnlichen Anschlägen bekannt.
1: Bei russischen Angriffen auf die Ukraine sind mindestens 7 Menschen getötet und 30 weitere verletzt worden. 5 Todesopfer, darunter ein Kind, wurden aus Sumy im Nordosten gemeldet, wo nach ukrainischen Angaben 2 Gleitbomben in einer Menschenmenge eingeschlagen sind. 2 weitere Todesopfer werden aus Odessa im Süden des Landes gemeldet. Die Ukraine griff auf dem Asowschen Meer russische Öltanker an. Gut 2 Wochen nach den schweren Erdbeben in Venezuela ist die Zahl der Todesopfer auf mehr als 4.300 gestiegen. Tausende Menschen werden noch vermisst. Zu der genauen Zahl machte die Regierung aber weiter keine Angaben. Nach Schätzungen der Vereinten Nationen könnte die Zahl bei bis zu 50.000 liegen. Andere Schätzungen gehen eher von einer Zahl nahe 10.000 aus. Der Deutsche Fußballbund hat sich mit Jürgen Klopp auf Eckpunkte eines Vertrags als Bundestrainer verständigt. Beide Seiten hatten gestern in New York länger verhandelt. Aus der Sportredaktion Desiree Krause.
3: Es habe ein erstes intensives Gespräch zwischen Jürgen Klopp, DFB-Präsident Bernd Neuendorf und seinem Stellvertreter Hans-Joachim Watzke gegeben. In New York haben sich die Beteiligten laut der Mitteilung über die wesentlichen Eckpunkte eines potenziellen Vertrages verständigt. Weitere Gespräche in der kommenden Woche sollen folgen. Beide Seiten, so der DFB, seien zuversichtlich, dass die Verhandlungen erfolgreich abgeschlossen werden können. Dafür braucht es aber zusätzlich eine Einigung mit Jürgen Klopps aktuellem Arbeitgeber Red Bull, an den er bis 2029 vertraglich gebunden ist.
1: Die tschechische Tennisspielerin Linda Noskova hat das Finale von Wimbledon gewonnen und ihren ersten Grand-Slam-Sieg gefeiert. Die 21-Jährige schlug auf dem Center Court ihre Landsfrau Karolina Muchova nach 3 Sätzen. Das waren die Nachrichten. Das Wetter in Norddeutschland. Nachts überwiegend trocken bei 17 bis 12 Grad. Morgen oft heiter, Höchstwerte 20 Grad auf Sylt bis 31 Grad in Braunschweig. Am Montag bei Sonne und Wolken gebietsweise Schauer 21 bis 31 Grad. Und am Dienstag meist trocken, freundlich bei 21 bis 32 Grad. Es ist gleich 21.03 Uhr.
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4: A1 Fehmarn Richtung Lübeck. Zwischen Scharbeutz und Seriez 5 Kilometer stockender Verkehr. Die A1 Bremen-Osnabrück ist in Höhe Osnabrück-Nord bis Sonntagnacht wegen Brückenarbeiten in beiden Richtungen gesperrt. Dadurch Richtung Süden 3 Kilometer Stau ab Bramsche Umleitungen sind eingereichtet. Die A2 Hannover-Berlin ist zwischen Allerengersleben und Alsleben wegen Bergungsarbeiten bis ca. 22 Uhr in beiden Richtungen gesperrt. Dadurch in Richtung Berlin Stau ab Marienborn-Helmstedt. A7 Hamburg Richtung Hannover zwischen Westenholz

0: und Schwarmstedt 4 Kilometer Stau wegen Löscharbeiten. Die A30 Bad Oeynhausen-Osnabrück ist zwischen Melle Ost und West wegen Brückenarbeiten bis Montag früh in beiden Richtungen gesperrt. Dadurch staut es sich. Die A37 Hannover-Messe Richtung Burgdorf ist zwischen Kreuz Buchholz und Kreuz Hannover-Kirchhorst wegen einer Nachtbaustelle bis Sonntag früh ca. 5 Uhr gesperrt.
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2: Ein Update aus dem Verkehrszentrum. Den Falschfahrer von der A4 gibt es nicht mehr. Und jetzt gibt's uns. Hallo, Michael Räufsteck hier. Katy Perry macht jetzt den Anfang mit Band-Aids.
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0: Hallo zusammen, hier ist Pop, die Abendshow, mitten im Sommer mit Coldplay und Viva la Vida. Und mitten im Sommer schalten wir jetzt in den durchschnittlichsten Ferienclub der Welt. Zur heutigen Durchsage von Entertainment-Direktor Knut.
1: Hallo Cluburlauber, hier spricht wieder euer Knutti. Und auch heute haben wir ein High-Value-Entertainment für euch. An der Poolbar erwartet euch DJ Plingplong zur 80er-Party. Dort läuft 5 Stunden lang ununterbrochen der Motor seiner 80er. Im Buffet-Restaurant ist heute Themenabend. Das Motto lautet: Serviervorschläge von Dosenkonserven. Beachtet dazu unseren Dresscode. Die Damen kommen bitte im Abendkleid, die Herren tragen Soßenbinder. Und im Kids Club bei euren Gastgebern Biggie und Klausi entfernen sich die kleinen Racker heute gegenseitig den Zahnstein am Bordstein. Wir wünschen euch einen tollen Urlaubsabend. Euer Knutti.

Hip-Hop, die Abendshow. Bisschen Tanzmusik für den Samstagabend aus den Niederlanden. Jetzt ein Song, den die niederländische Fußballnationalmannschaft während der WM gerne gehört hat. Zu dem Song, der gleich kommt, haben sie in den Kabinen gefeiert. Die haben inzwischen auch keinen Grund zu feiern mehr, aber die Hits zu den Weltmeisterschaften halten ja manchmal ein bisschen länger. Und manchmal kommen sie erst danach auch noch in den Rest der Welt und man stellt fest, abseits vom Fußball ist das einfach ein Song, der Laune macht. Es ist ein niederländisches Hausduo, das sich Another nennt und Anotr schreibt. Es gibt mehrere Bands, die verzichten einfach auf Vokale. Hier verzichtet man einfach auf ein Vokal und einen Konsonanten. Es scheint willkürlich zu sein, vielleicht ist das Geld einfach ausgegangen. Es wird pro Buchstabe bezahlt. Another zusammen mit 54 Ultra, der Song heißt Talk to You. Das Duo Another tritt just heute Abend live in New York auf. Was passend ist, weil die Stadt begann einst als Neu-Amsterdam. Aber sie sind ein bisschen spät dran. Heute in einer Woche spielen sie dann im Original Amsterdam in der Heimat. Another und Talk to You.

0: Selena Gomez. Back to you. 21.31 Uhr.
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2: In der Nacht ist es meistens sternenklar. Die Temperaturen liegen zwischen 12 Grad am Harz und 17 Grad auf den Inseln. Der Sonntag bringt wieder ein paar dichtere Wolken Richtung Nordsee und ansonsten viel Sonne. Es werden 24 Grad in Niebüll und 31 Grad in Hannover.
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3: A1 Fehmarn Richtung Lübeck. Zwischen Scharbeutz und Serietz 5 Kilometer stockender Verkehr. Die A1 Bremen-Osnabrück ist in Höhe Osnabrück-Nord bis Sonntagnacht wegen Brückenarbeiten in beiden Richtungen gesperrt. Umleitungen sind eingereichtet. Die A2 Hannover-Berlin ist zwischen Allerengersleben und Alsleben wegen Bergungsarbeiten bis ca. 22 Uhr in beiden Richtungen gesperrt. Dadurch in Richtung Berlin Stau ab Marienborn-Helmstedt. A7 Hamburg Richtung Hannover zwischen Westenholz und Schwarmstedt 3 Kilometer Stau. Die A30 Bad Oeynhausen-Osnabrück ist zwischen Melle-Ost und West wegen Brückenarbeiten bis Montag früh in beiden Richtungen gesperrt. Dadurch staut es sich. Die A37 Hannover-Messe Richtung Burgdorf ist zwischen Kreuz Buchholz und Kreuz Hannover-Kirchhorst wegen einer Nachtbaustelle bis Sonntag früh ca. 5 Uhr gesperrt.
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0: Hier ist Pop, die Abendshow. Wir sind zusammen in NDR 2, MDR Jump, HR3, SR1, WDR 2 und SWR3. Und ihr wisst, wie wir erreichbar sind. 07221 2011. WhatsApp, Signal, gerne Sprachnachrichten. Was auch immer euer Anliegen ist, 07221 2011. Und wenn wir euch helfen können, dann versuchen wir das auch gerne, wenn ihr uns einfach irgendwas erzählen möchtet. Wenn ihr einfach nur mal Hallo sagen möchtet, um uns zu sagen, wer ihr seid, was ihr macht, wo ihr seid. Immer gerne. Alles 07221 2011. Und hier ist eine Nachricht gekommen an eben diese Nummer von Daniela. Ich brauche eure Hilfe. Mein Mann zockt mich hier gnadenlos ab beim Kartenspiel. Bitte unterbrecht mal seine Glückssträhne. Wäre euch sehr dankbar, Daniela aus Kirchheim. Hallo Daniela.
1: Hallo.
0: Was können wir denn genau tun?
1: Ja, mittlerweile müsste meinem Mann helfen, weil Ach, das Blatt hat sich gewendet.
0: Das Spiel hat sich gedreht. Okay, was spielt ihr denn?
1: Wir spielen Dogs.
0: Dogs?
1: Das ist so eine Art...
0: Ist das diese Mensch-Ärger-Variante, genau, wo du nicht würfelst, genau, sondern Karten ziehst?
1: Richtig, genau.
0: Das kenne ich. Ich hole mal Jessie Ensminger aus dem Team noch dazu. Große Spielerin. Ja. Kennst du Dog? Den letzten beißen die Hunde?
2: Hallo. Noch nie gehört. Aber ich bin auch nicht so die Zockerin.
0: Aber du kennst Mensch, ärger dich nicht.
2: Das kenne ich.
0: Okay, es ist insofern jetzt nicht das klassische Kartenspiel, das ihr spielt, sondern es ist einfach ein Spiel, bei dem Karten involviert sind, auf dem die Zahlen draufstehen, die bei dem anderen Spiel auf dem Würfel sind. Aber Mensch, ärger nicht, ich war halt geschützt, also mussten sie irgendwas ändern, um das Spiel nochmal rausbringen zu dürfen.
1: Ja, ganz simpel,
0: vereinfacht
1: aber...
0: gesagt, falls Juristen zuhören, es war natürlich alles ganz anders.
1: Ja, simples Spiel, aber sehr kurzweilig.
0: Okay, aber was können wir jetzt tun?
1: Vielleicht könntet ihr meinen Mann aufmuntern und ihm einen Elch schicken.
0: So, du willst einfach...
2: Da wird er ja direkt ran hier, Daniela.
0: Ich dachte, wir sollen irgendwie ablenken, erschrecken, Spielzüge vorgaukeln, die es gar nicht gibt.
2: Ich hätte einen Kartenwitz zur Aufmunterung.
0: Ja, den finde ich super.
1: Auch nicht schlecht.
2: Okay, Achtung. Wer lebt im Dschungel und schummelt beim Kartenspiel? Wisst ihr nicht?
1: Keine Ahnung.
2: Na, Mowgli.
0: Oh! Ich glaube, wir ziehen das Angebot zurück.
1: Ja.

Meredith Brooks, Bitch. Hier ist Pop, die Abendshow. Gestern hatten wir es in der Sendung über teure Hobbys, zum Beispiel Wohnen. Und wir würden gerne günstige Hobbys als Gegenstück vorschlagen, denn es gibt durchaus Freizeitbeschäftigungen, die nicht sehr aufwendig sind und nicht viel kosten. Konzerte. Halt, ich weiß, ihr werdet sofort widersprechen, aber Konzerte kosten ein Vermögen und der Jahresurlaub fällt aus, wenn man sich stattdessen eine Karte für, sagen wir, Harry Styles kauft. Nein, nicht Konzertkarten kaufen, Konzerte. Und man sucht sich ein Hobby dahingehend, dass man sich ja eine Beschäftigung sucht. Nicht einfach hingehen, sondern zum Konzertort gehen und dann macht ihr mit euch selbst ein Ratespiel und ratet vorher mit euch selbst, werden dort mehr Menschen sein, die noch eine Karte anbieten, die sie loswerden wollen, oder mehr Menschen sein, die eine Karte zu verkaufen, die eine Karte suchen noch. Ja? Mehr Anbieter oder mehr Suchende. Ihr stellt euch selber vorher auf eine Seite und dann gewinnt ihr, wenn ihr richtig geraten habt. Und das kostet überhaupt nichts, solange ihr nicht einfach eine dieser Karten später auch noch kauft.

Wir bejubeln heute Abend den deutschen Fußballnachwuchs. Aber Europameister geworden sind sie leider nicht. Die deutsche U19-Fußballnationalmannschaft der Männer hatte aber immerhin das Europameisterschaftsfinale erreicht. Gegen Spanien hat es aber eben verloren mit 0:2. Spanien ist also U19-Europameister.

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1: Um 22 Uhr mit Lisa Kupper. Spitzenpolitiker von Union und SPD haben in der Rheinischen Post vor Sommerlochdebatten gewarnt. Seit heute ist der Bundestag in der Sommerpause, eine Zeit, die oft von belanglosen Themen oder öffentlichem Streit geprägt ist. Aus Berlin, Markus Sambale.
2: Steffen Bilger, der in der Unionsfraktion die Alltagsgeschäfte managt, findet, die sitzungsfreie Zeit sollte dazu dienen, den Kopf frei zu bekommen, Kraft zu tanken und mit frischer Energie an die anstehenden Aufgaben heranzugehen. Bis dahin sollte aus seiner Sicht gelten, lieber durchschnaufen statt draufhauen. Ähnlich äußert sich Dirk Wiese vom Koalitionspartner SPD. Sommerlochdebatten überlassen wir gerne der Opposition, sagt der parlamentarische Geschäftsführer der Sozialdemokraten.
1: Die wegen eines mutmaßlichen Brandanschlags seit gestern gesperrte Bahnstrecke zwischen Düsseldorf und Köln ist wieder freigegeben. Der Zugverkehr rollt nach Angaben der Deutschen Bahn ohne Einschränkungen. Der Staatsschutz ermittelt, nachdem auf einer Internetplattform ein Bekennerschreiben einer linksextremen Gruppe veröffentlicht wurde. Staatsanwaltschaft und Polizei gehen davon aus, dass der Brand in einem Kabelschacht bei Leverkusen vorsätzlich gelegt wurde. In Paris verkürzen wegen der aktuellen Hitzewelle beliebte Touristenattraktionen ihre Öffnungszeiten. Statt um Mitternacht schließe der Eiffelturm an diesem Wochenende wetterbedingt schon um 16 Uhr, teilte der Betreiber mit. Der Louvre öffnet bis einschließlich Montag ebenfalls nur bis 16 Uhr. In der französischen Hauptstadt wurden heute bis zu 35 Grad gemessen. In vielen Regionen im Zentrum und Westen des Landes riefen die Behörden die höchste Hitzewarnstufe aus. Die spanischen U19-Fußballer sind Europameister. Sie setzten sich im Finale mit 2:0 gegen das deutsche Team durch. Und bei der Fußball-WM stehen am Abend und in der Nacht die letzten beiden Viertelfinalpartien an. In etwa einer Stunde wird das Spiel Norwegen gegen England angepfiffen. Aus der Sportredaktion Desiree Krause.
3: Die Euphorie bei den Norwegern, die erstmals in einem WM-Viertelfinale stehen, ist riesig. Die Engländer sehnen sich nach dem ersten WM-Titel seit 1966. Es ist auch das Duell der Weltstars Erling Haaland und Harry Kane. Beide stehen für viele Tore und sind die Gesichter ihrer Teams. In der Nacht trifft der Weltmeister auf den Außenseiter, Argentinien gegen die Schweiz. Auf dem Papier eine klare Sache, doch die Argentinier um Lionel Messi haben zuletzt gegen Ägypten wieder gezeigt, dass sie anfällig sein können. Die Schweizer haben jetzt schon alle Erwartungen übertroffen. Ein Einzug ins Halbfinale wäre für sie eine Premiere.
1: Das Wetter in Deutschland. In der Nacht im Osten locker bewölkt, sonst meist klar. Tiefstwerte 20 bis 11 Grad. Morgen in der Nordosthälfte Wolken und vereinzelt Schauer, sonst sonnig und trocken. Dazu gibt's maximal 27 bis 35 Grad. Die Zeit 22.03 Uhr.
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4: Vorsicht bitte auf der B73 zwischen Westersode und Ahrensfluchter Moor. Liegt Getreide auf der Fahrbahn. A1 Fehmarn Richtung Lübeck. Zwischen Scharbeutz und Sereetz 3 Kilometer stockender Verkehr. Die A1 Bremen-Osnabrück ist in Höhe Osnabrück-Nord bis Sonntagnacht wegen Brückenarbeiten in beiden Richtungen gesperrt. Umleitungen sind eingereichtet. Die A30 Bad Oeynhausen-Osnabrück ist zwischen Melle-Ost und West wegen Brückenarbeiten bis Montag früh in beiden Richtungen gesperrt. Dadurch staut es sich. Die A37 Hannover-Messe Richtung Burgdorf ist zwischen Kreuz Buchholz und Kreuz Hannover-Kirchhorst wegen einer Nachtbaustelle bis Sonntag früh ca. 5 Uhr gesperrt.
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5: Mit Michael Reifsteg, hallo. In knapp einer Stunde beginnt das WM-Viertelfinalspiel Norwegen gegen England. Im Fernsehen kann man immer ganz gut unterscheiden, wer welche Mannschaft ist, anhand der Farben. Das kann man im Radio jetzt nicht so gut. Im Radio geht das eigentlich nur mit einem Quiz. Spielt ihr es mit uns? 07221 2011 und könnt ihr zuordnen, ob etwas aus Norwegen oder England kommt oder möglicherweise auch von anderen.

0: Das wo? Wir nennen es Fjord, Lord oder Ford. 07221 2011. Wir brauchen zwei von euch, die mitspielen. Wenn ihr mögt, dann jetzt gerne eben unter dieser Nummer anmelden. Unsere bekannten Nummer 07221 2011, wenn ihr unser Quiz mitspielen möchtet.
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0: Hallo zusammen, hier ist Pop, das ist die gemeinsame Abendshow von SWR 3 mit RBB 888, SR 1, WDR 2, NDR 2, HR 3, Bremen 4 und MDR Jump. Danke, dass ihr alle dabei seid. Jetzt spielen wir unser Quiz, mit dem wir versuchen zu unterscheiden, ob jemand oder etwas aus Norwegen oder England stammt oder möglicherweise von ganz woanders. Wir nennen es Fjord, Lord oder Ford. Und wir spielen zuerst mit Conny aus Duisburg. Hallo Conny.
1: Hallo Michael.
0: Du wirst gleich gegen Adam aus Berlin antreten, den wir dann auch noch begrüßen werden. Und gleich wird jeder oder jede von euch eine Liste mit Begriffen bekommen, Menschen oder Dinge, die entweder aus Norwegen sind oder aus England oder von ganz woanders. Und das ist alles, was ihr bei Fjord, Lord oder Ford zuordnen müsstet. Wer von euch mehr richtig macht, gewinnt dieses Spiel. Du hast schon nachgemessen, ob Duisburg weiter nach Norwegen oder weiter von England entfernt ist?
1: Ja.
0: Und?
1: Duisburg ist weiter von Norwegen entfernt.
0: Okay, also mit leichten England-Vorteilen hier dann möglicherweise, je nachdem, in welche Richtung du deine Arme ausstreckst. Mal gucken, wo die Infos herkommen. Wir versuchen's.
1: Okay.
0: 7 Begriffe. Kommen sie aus Norwegen, England oder anderswoher? Fjord, Lord oder Ford? Erling Haaland.
1: Norwegen.
0: Ist ein Punkt für dich. Der Maler Edvard Munch.
1: England.
0: Nee, der ist auch Norweger.
1: Ah, okay.
0: Lego.
1: Dänemark.
0: Ist richtig, jawohl, sogar mit Land, perfekt. Oasis, die Band.
1: Großbritannien, England.
0: Ja, richtig, 3 Punkte. Johannes Hösflot Klabu.
1: Norwegen.
0: Ist ein norwegischer Langläufer, das sind 4 Punkte. Michael Bublé.
1: Kanada.
0: Wow, ja, und der Bockner Fjord.
1: Norwegen.
0: Ja! Das war ziemlich gut, Conny. 6 von möglichen 7. Prima Ausbeute. Herzlichen Glückwunsch schon mal auf jeden Fall dazu. Das würde bedeuten, Adam muss gleich alles richtig machen, um das zu schlagen. Ob das klappt, hören wir nach Almost Monday und No More Regrets. Bis gleich!

0: almost Monday. No more regrets. Hier ist Pop, die Abendshow. Wir spielen eine weitere Runde Fjord, Lord oder Ford. Das Spiel, bei dem es darum geht, zu entscheiden, ob jemand oder etwas aus Norwegen kommt, aus England oder von ganz woanders. Jetzt ist Adam aus Berlin dran. Hallo Adam.
1: Grüße dich, Michael. Hallo.
0: Grüße dich auch. Du hast eben gehört, dass Conny aus Duisburg 6 von möglichen 7 Punkten erspielt hat.
1: Also die Messlatte liegt sehr, sehr hoch, aber ich glaube, dass ich hoffe und bete ja so ein bisschen dafür, dass mein Berufsvorteil mir helfen könnte, dass ich da ein wenig Glück haben könnte, dass ich Conny aus Duisburg, wo ich übrigens gestern dran vorbeigefahren bin an Duisburg, liebe Grüße an Duisburg, hoffe, dass ich sie schlagen kann. Die Messlatte ist sehr hoch. Also ich kann ja nur 7 richtige machen.
0: Wenn du uns jetzt noch sagst, was dein Beruf ist, der dir den Vorteil verschaffen könnte.
1: Ich bin fast 15 Jahren Reisebusfahrer in Europa.
0: Das heißt, du bist sowohl in England als auch in Norwegen schon rumgekommen?
1: Beides, ja, tatsächlich. Und ich fahre jetzt in anderthalb Wochen fahre ich nochmal nach England tatsächlich.
0: Naja, aber ob dir da zum Beispiel Edvard Munch oder Johannes Hösflot Klabu begegnet ist, ist ja auch nicht gesagt.
1: Naja, lassen wir das mal so stehen.
0: 7 Begriffe haben wir und du müsstest alle richtig zuordnen, um dieses Spiel zu gewinnen. 7 Namen oder Dinge. Ist es Fjord, Lord oder Ford? Kommt es aus Norwegen, England oder von anderswo? Harry Kane.
1: Das ist England, natürlich.
0: Das ist Harry natürlich Kane. Richtig. Die Band ABBA.
1: Das ist Schweden.
0: Richtig. Der DJ Kygo.
1: Der kommt tatsächlich auch nicht aus Norwegen, auch nicht aus England. Ich glaube, der kommt aus Holland.
0: Der kommt aus Norwegen.
1: Nein! Doch. Verdammt, jetzt bin ich schon raus.
0: Abwarten. Preikestolen. Okay. Preikestolen. Ich weiß nicht genau, wie man es ausspricht. Preikestolen.
1: Preikestolen, das ist Norwegen.
0: Sehr gut, ja, das ist ein Felsen über einem Fjord. Tom Cruise hat da mal einen Stunt gedreht mit einem Motorrad. Richtig. Roger Federer.
1: Der ist auf jeden Fall kein Norweger und kein Engländer.
0: Das ist richtig. Die Gruppe AHA.
1: Die sind Norweger.
0: Die sind Norweger. Und The Lord Cameron of Chipping Norton.
1: Das ist auch Norwegen.
0: Nee. Oh. Der Lord Cameron of Chipping Norton ist ein britischer Lord, der den Abgeordneten angehört. Im House of Lords sitzt und hinter diesem Titel verbirgt sich der frühere Premierminister David Cameron, der allen den Brexit eingebrockt hat.
1: Von England. Ja.
0: Es hätte noch ein Gleichstand werden können, aber Adam, so gewinnt Conny. Conny, herzlichen Glückwunsch.
2: Dankeschön.
0: Dieses Spiel hast du gelöst.
2: Aber trotzdem, Adam, du hast dich gut geschlagen. Du hast dein Bestes gegeben.
0: Das war super. Ihr wart beide.
1: Ich hab's versucht.
0: Ihr wart beide Spitzenkandidaten, aber analog zum Fußball hätten wir ohnehin in die Verlängerung gehen müssen bei dem Gleichstand. Insofern, es gibt nur eine Gewinnerin und es ist Conny. Glückwunsch!

0: Nelson und Pretty Girl Rock. Hier ist Pop, die Abendshow zur weiteren Einstimmung auf das Fußball-WM-Viertelfinale England-Norwegen. Hören wir von zwei der genannten aus unserem Quiz von eben gleich Musik. Und es sind nicht Johannes Hösflot Klabu und der Lord Cameron of Chipping Norton.
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4: In der Nacht ist es meistens sternenklar. Die Temperaturen liegen zwischen 12 Grad am Harz und 17 Grad auf den Inseln. Der Sonntag bringt wieder ein paar dichtere Wolken Richtung Nordsee und ansonsten viel Sonne. Zwischen Vorpommern und Südniedersachsen können vereinzelt kurze Schauer runterkommen. Es werden 24 Grad in Niebüll und 31 Grad in Hannover.
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5: Vorsicht bitte auf der A1 Bremen Richtung Hamburg. Zwischen Stuckenborstel und Bokel liegt ein Tier auf der Fahrbahn. Vorsicht bitte auf der A1 Bremen Richtung Hamburg. In Höhe Bokel liegt ein Tier auf der Fahrbahn. A1 Fehmarn Richtung Lübeck. Zwischen Scharbeutz und Serietz 2 Kilometer Stau. Die A1 Bremen Osnabrück ist in Höhe Osnabrück Nord bis Sonntagnacht wegen Brückenarbeiten in beiden Richtungen gesperrt. Umleitungen sind eingerichtet. Die A30 Bad Oeynhausen Osnabrück ist zwischen Melle Ost und West wegen Brückenarbeiten bis Montag früh in beiden Richtungen gesperrt. Dadurch staut es sich. Die A37 Hannover Messe Richtung Burgdorf ist zwischen Kreuz Buchholz und Kreuz Hannover Kirchhorst wegen einer Nachtbaustelle bis Sonntag früh ca. 5 Uhr gesperrt.
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0: Austin von Dasher. Hier ist Pop, die Abendshow. Rudern sich die Norweger heute gegen England ins Fußball-WM-Halbfinale? Es wäre ihnen schon zu gönnen, weil es ihr erstes Halbfinale überhaupt wäre und die Fans schon sehr besonders sind, im besten Sinne. Der norwegische Nationaltrainer Ståle Solbakken hat auf jeden Fall einen klaren Plan gegen England.
1: Bellingham, Kane, they can score from many positions.
2: Bellingham, Kane, die können von fast überall treffen. Da müssen wir gegenhalten und gut verteidigen. Aber vor allem müssen wir selbst sein.
1: But the most important thing for me is that we are ourselves.
0: Einfach mal selbst sein ist natürlich etwas schwerer, wenn man laufend verglichen wird. So geht's England-Stürmer Harry Kane mit seinem norwegischen Kollegen Erling Haaland. Aber Kane lässt sich darauf nicht ein.
3: Es ist für mich unmöglich zu beantworten. Ich glaube, wir sind komplett unterschiedliche Spielertypen. Ich weiß, wir gelten beide als Stürmer, aber es sind fast zwei verschiedene Positionen, wenn ich ganz ehrlich bin. Erling ist unglaublich. Körperlich ist er eine Maschine, ein Biest. Und seine Torquote spricht natürlich für sich. Ja, ich sehe mich als einen anderen Spielertyp, auch wenn ich Tore schieße. Ich mag es vielleicht, den Ball ein bisschen öfter zu berühren, etwas mehr ins Spiel eingebunden zu sein. Ich habe großen Respekt vor ihm als Spieler, als Berufskollege. Ich hoffe natürlich, dass er einen ruhigen Tag erwischt, aber ich denke, seine Gesamtleistungen in den letzten Jahren sprechen für sich. Er ist ein fantastischer Spieler.
0: Falls Norwegen heute gewinnt, kann es also vielleicht an Haaland liegen. Aber auf keinen Fall an der Leistung von England-Coach Thomas Tuchel. Der frühere Trainer von Mainz 05, Borussia Dortmund und dem FC Bayern wird mittlerweile heiß geliebt von vielen britischen Fans.
4: I love him more than my dad. 100%.
5: He's passionate about it. That's all you can ask for. If he brings it home, I love him more than my father.
4: He loves England. He's a fucking top man.
6: It turns out all you need to win is be a bit more German. So, danke schön, Thomas. Ich liebe dich.
0: Ich liebe ihn mehr als meinen Vater, sagte der Erste, wenn er heute gewinnt. Und zum Gewinnen muss man einfach nur ein bisschen deutscher sein. Also Thomas Tuchel auf die Eins. Auch den englischen Fans wäre es zu gönnen, das Mutterland des Fußballs. Und sie sind gut, aber sie haben so lange nichts mehr gewonnen. Also auch da wäre es mal an der Zeit. Mal schauen, was gleich passiert. 23 Uhr geht's los. EM-Viertelfinale England gegen Norwegen bei uns. Verpasst ihr keine Tore. Wir sagen euch alles Wichtige, was passiert. Zwischendurch spielen wir aber auch Hits. 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Und wir stimmen uns ein mit den beiden Songs, die die Teams jeweils mit ihren Fans singen, wenn sie gewonnen haben. Zuerst ein Klassiker aus Norwegen von Aha, Take On Me, und dann der Kulthit aus England von Oasis, Wonderwall.

0: Ja. Rund 500 Einsatzkräfte bekämpfen die Flammen, unter anderem Feuerwehr- und Waldbrandspezialisten. Und auch die Katastrophenschutzeinheit des spanischen Militärs ist mit Einheiten vor Ort. Außerdem leisten Löschflugzeuge und Hubschrauber Unterstützung aus der Luft.
1: Spitzenpolitiker der schwarz-roten Koalition warnen ihre Abgeordneten vor unnötigen Sommerlochdebatten. Es sei besser, in den nächsten Wochen durchzuschnaufen, statt draufzuhauen, sagte der parlamentarische Geschäftsführer der Unionsfraktion Bilger der Rheinischen Post. Ähnlich äußerte sich der SPD-Politiker Wiese, Sommerlochdebatten überlasse man gerne der Opposition. Stattdessen sollten gemeinsame Vorhaben wie die Rentenreform vorbereitet werden. Der Bundestag ist seit heute in der Sommerpause. In China haben die Behörden wegen des Taifuns Bawi fast 2 Millionen Menschen in Sicherheit gebracht. Der Sturm traf in der ostchinesischen Küstenstadt Taizhou auf Land. Befürchtet werden extreme Regenfälle. Betroffen ist auch Taiwan. Dort wurden mehr als 1000 Flüge gestrichen und der Fährverkehr eingestellt. Die spanischen U19-Fußballer sind Europameister. Sie setzten sich im Finale im walisischen Wrexham mit 2:0 gegen das deutsche Team durch. Spanien ist nun mit 9 Titeln Rekordsieger in der U19-Altersklasse. FIFA-Präsident Gianni Infantino überlegt, die Fußball-Weltmeisterschaft noch größer zu machen. Dem Schweizer Portal Blue Sport hat er gesagt, künftig seien auch 64 Teilnehmernationen denkbar. Aus der Nachrichtenredaktion Andreas Gerlach.
2: Zur Begründung sagte Infantino, die ganze Welt müsse von einer Weltmeisterschaft träumen dürfen. Vermeintlich kleine Teams wie Kap Verde hätten den Beweis geliefert, dass man von einer Verwässerung der WM nicht sprechen könne. Die Qualität der Teams sei extrem hoch und sie werde immer höher, überall auf der Welt. Eine ausführliche Diskussion zur Ausweitung werde nach der aktuellen WM beginnen. Diesmal sind es 48 Teams, zwischen 1998 und 2022 waren es 32. Die nächste WM findet 2030 statt.
1: Das Wetter in Deutschland. In der Nacht im Osten locker bewölkt, sonst meist klar, Tiefstwerte 20 bis 11 Grad. Morgen in der Nordosthälfte Wolken und vereinzelt Schauer, sonst sonnig und trocken. Dazu gibt's maximal 27 bis 35 Grad. Und zum Abschluss noch die Zeit. Es ist 23.03 Uhr.
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4: Die A1 Bremen-Osnabrück ist in Höhe Osnabrück-Nord bis Sonntagnacht wegen Brückenarbeiten in beiden Richtungen gesperrt. Umleitungen sind eingerichtet. Die A30 Bad Oeynhausen-Osnabrück ist zwischen Melle-Ost und West wegen Brückenarbeiten bis Montag früh in beiden Richtungen gesperrt. A30 Osnabrück Richtung Bad Oeynhausen. Die Ausfahrt Löhne ist wegen Bauarbeiten bis 13. Juli 19 Uhr gesperrt. Die A37 Hannover Messe Richtung Burgdorf ist zwischen Kreuz Buchholz und Kreuz Hannover Kirchhorst wegen einer Nachtbaustelle bis Sonntag früh ca. 5 Uhr gesperrt. A270 Blumenthal Richtung Ilpol. Die Ausfahrt Bremen-St. Magnus ist wegen Bauarbeiten bis voraussichtlich 3. August gesperrt.
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5: Jetzt geht's los. Hallo, Michael Reifsteck hier. Und Kenya Grace Star mit Strangers.
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Dagger, die Fratellis. Hier ist Pop, die Abendshow in Miami, hat das Viertelfinalspiel bei der Fußball-WM zwischen Norwegen und England begonnen. 31 Grad, 17 Uhr Nachmittagstemperaturen, mit denen beide Teams eigentlich eher nicht so oft zu tun haben. Insofern ist das wenigstens schon wieder fair. Noch steht's 0:0. Wenn sich das ändert, erfahrt ihr das selbstverständlich bei uns.

Ja, genau. Hallo, hier ist Pop, die Abendshow. Wir sind zusammen in SWR 3, WDR 2, MDR Jump, NDR 2, HR 3, RBB 888, Bremen 4 und SR 1. Restlos ausverkauft sind die beiden einzigen Deutschlandkonzerte der K-Pop-Band BTS, die nach 7 Jahren mal wieder hier sind. Es war viel dazwischen, sie konnten nicht, es war eine Pandemie und sie waren beim Militär. Aber sie sind wieder zusammen. Sie waren heute Abend in München und für morgen Abend machen sie sich auf den weiten Weg nach München. Und sie hatten ein ganz besonderes Geschenk für ihre deutschen Fans dabei. Sie haben auf Deutsch gesungen.

Du bist nicht genug von Kitschkrieg. In Deutschland sehr hoch in den Charts, aber bei den Billboard Global 200, also den weltweiten Charts, immerhin auch auf Platz 129. Das klingt jetzt nicht viel, aber damit ist es einer der seltenen international erfolgreichen deutschsprachigen Hits. Und den konnten natürlich alle mitsingen. Und weil das Konzert in München war, gönnen sich die Jungs dann jetzt noch eine Schweinshaxe, bevor sie schlafen gehen. Haben sie zumindest am Ende des Konzerts gesagt. 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

0: Fußball-WM-Viertelfinale Norwegen-England. Bis zur ersten Trinkpause haben beide Mannschaften bisher keine sonderlichen Glanzleistungen gezeigt. Und so steht es auch noch 0:0.
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2: In der Nacht ist es meistens sternenklar. Die Temperaturen liegen zwischen 12 Grad am Harz und 17 Grad auf den Inseln. Der Sonntag bringt wieder ein paar dichtere Wolken Richtung Nordsee und ansonsten viel Sonne. Es werden 24 Grad in Niebüll und 31 Grad in Hannover. Am Montag bleibt es sommerlich und oft sonnig. Dazwischen fallen aber insgesamt ein paar mehr Schauer oder einzelne Gewitter. Die höchsten Temperaturen liegen zwischen 21 und 31 Grad.
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3: Die A1 Bremen-Osnabrück ist in Höhe Osnabrück-Nord wegen Brückenarbeiten weiterhin in beiden Richtungen gesperrt. Umleitungen sind eingerichtet. Die A30 Bad Oeynhausen-Osnabrück ist zwischen Melle-Ost und West wegen Brückenarbeiten bis Montag früh in beiden Richtungen gesperrt. A30 Osnabrück Richtung Bad Oeynhausen. Die Ausfahrt Löhne ist wegen Bauarbeiten bis 13. Juli 19 Uhr gesperrt. Die A37 Hannover Messe Richtung Burgdorf ist zwischen Kreuz Buchholz und Kreuz Hannover Kirchhorst wegen einer Nachtbaustelle bis Sonntag früh ca. 5 Uhr gesperrt. A270 Blumenthal Richtung Ilpol. Die Ausfahrt Bremen-St. Magnus ist wegen Bauarbeiten bis voraussichtlich 3. August gesperrt.
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Planet ist der aktuelle Hit von Olivia Rodrigo und es gibt ein erstes Tor im WM-Viertelfinale zwischen Norwegen und England. Es steht 1:0 für Norwegen. Das Team, das bereits Brasilien rausgekickt hat, führt jetzt durch ein Tor von Andreas Schelderup. Es ist nochmal überprüft worden, weil die Frage im Raum stand, ob es vorher ein Foul an Kane gab. Gab es offenbar nicht. Tor zählt. Norwegen 1:0.

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0: es gibt ja diesen lustigen Spruch unter Humoristen, was ist der Unterschied zwischen einem Comedian und einem Kabarettisten? Der Comedian macht's wegen dem Geld, der Kabarettist macht es wegen des Geldes. Aber es gibt natürlich noch ein anderes Erkennungsmerkmal. Kabarettist ist man, wenn man den Namen des Bundeskanzlers irgendwo in seinem Programm unterbringt. Das ist Moritz Neumeier gelungen, Häkchen dran, Kriterium erfüllt, denn er macht sich Gedanken, warum so viele Menschen Friedrich Merz gewählt haben könnten.
1: Ich glaube, dass wir ganz genau wissen, was wir tun müssten, damit sich das, was schief läuft, ändert. Aber das ist auch ganz schön anstrengend. Ne, wir wissen ja, wenn wir nicht wollen, dass diese Schere aus Arm und Reich immer größer wird, wenn die Vermögensverhältnisse nicht immer und immer perverser sein sollen, wenn wir endlich wollen, dass Menschen fair bezahlt werden, dann müssten wir irgendwas an diesem kapitalistischen System hinterfragen und ändern. Aber anstrengend. So, wenn wir wollen, dass Frauen in Deutschland in Sicherheit leben, wenn wir das wollen und vielleicht auch noch, dass die einigermaßen gleichberechtigt sind, nicht nur in dem Strafgesetzbuch, sondern wirklich auch im normalen Leben, dann müssten sich ja ab heute alle Männer, natürlich nicht doch alle Männer und natürlich nicht alle im gleichen Rahmen, aber doch alle Männer bis zu einem gewissen Grad hinterfragen und ihr Verhalten ändern. Anstrengend. Bestes Beispiel. Wenn wir nicht wollen, dass die Klimakrise in den nächsten 50 Jahren einen Großteil der Menschheit auslöscht, bis nur noch so ein paar Irre bei Bottrop um so eine angezündete Mülltonne stehen, weil die sich darauf geeinigt haben, sich die nächsten 15 Minuten nicht gegenseitig aufessen zu wollen, dann müssten wir ja alle ab heute uns jede von unseren Konsumüberlegungen müssen wir ändern. Und dann ab heute unsere... Ja, als ob. Viel zu anstrengend. Und das ist der Trugschluss. Nur weil wir wissen, ne, dass das irgendwie moralisch nicht geht, machen wir es ja trotzdem nicht anders. Und natürlich wählen wir dann jemanden, der sagt, oder, das ist Quatsch. Vielleicht machen wir das alles so wie bisher. Ich bin privat versichert.

Ausgleich in Miami. WM-Viertelfinale Norwegen-England. Jude Bellingham schießt ein Tor für England. Und damit ist der neue Zwischenstand 1:1 kurz vor Ende der ersten Halbzeit, die Nachspielzeit läuft. Aktuelle Meldung aus dem Verkehrszentrum. Vorsicht auf der A2 Hannover Richtung Dortmund. Zwischen Wunstorf, Lutte und Kohlenfeld liegen Fahrzeugteile.

Material Lover. Aktueller Hit von Sienna Spyro. Wenn es die Abseitsregel nicht gäbe, hätte es gerade noch ein 2:1 durch Harry Kane gegeben. Abseits war es aber. Und deswegen ist 1:1 jetzt der Halbzeitstand zwischen Norwegen und England beim WM-Viertelfinale. Mumford & Sons, Little Lion Man.

Eine Eilmeldung aus dem Verkehrszentrum. Achtung, ein Falschfahrer auf der A61 Mönchengladbach-Koblenz zwischen Kreuz Jackerath und Bedburg. Hier kommt ein Falschfahrer entgegen. Bitte äußerst rechts fahren und nicht überholen. Auf der A61 Mönchengladbach-Koblenz zwischen Kreuz Jackerath und Bedburg ein Falschfahrer. Bitte Vorsicht in beiden Richtungen.

0: Nein, mein Dear.
1: Das war Pop mit Michael Reifsteck. Gleich Benedikt Larven in der Popnacht. Von ihm erfahrt ihr das Ende des Spiels Norwegen-England und des anderen Viertelfinals Argentinien-Schweiz später in der Nacht.

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1: Um 0 Uhr mit Ines Kunze. In Frankreich kommt es wegen der Hitzewelle zu Einschränkungen, etwa in Paris. Dort verkürzen mehrere beliebte Touristenattraktionen jetzt ihre Öffnungszeiten. Aus der Nachrichtenredaktion Thomas Bertsch.
2: Statt um Mitternacht schließt der Eiffelturm heute wetterbedingt laut Betreiber schon um 16 Uhr. Der Louvre öffnet bis einschließlich Montag ebenfalls nur bis 16 Uhr. In vielen Regionen im Zentrum und Westen des Landes riefen die Behörden die höchste Hitze.

0: Lag es Freitag, gesperrte Bahnstrecke zwischen Düsseldorf und Köln ist wieder freigegeben. Der Zugverkehr rollt nach Angaben der Deutschen Bahn ohne Einschränkungen. Im Internet ist ein Bekennerschreiben einer linksextremen Gruppe aufgetaucht. Der Staatsschutz ermittelt. Staatsanwaltschaft und Polizei gehen davon aus, dass der Brand in einem Kabelschacht bei Leverkusen vorsätzlich gelegt wurde. Der Hamburger Profiboxer Peter Kadiro hat den Kampf um den Weltmeistertitel im Schwergewicht des Verbands WBA verloren. Der 29-Jährige unterlag in Moskau dem russischen Titelverteidiger Murat Gassiev durch technischen K.O. Wegen Russlands Angriffskrieg gegen die Ukraine und den Sanktionen gegen Russland war der Austragungsort des Boxkampfs umstritten. Bei der Fußball-Weltmeisterschaft läuft gerade das Viertelfinale Norwegen gegen England. In 3 Stunden folgt dann das Viertelfinale Argentinien gegen die Schweiz. In der Schweiz haben mehrere Städte extra die sonst geltende Sperrstunde ausgesetzt, damit Fans das Spiel in Bars und Restaurants schauen können. Und das Wetter. In der Nacht im Osten Deutschlands locker bewölkt, sonst meist klar. Tiefstwerte 20 bis 11 Grad. Am Tag in der Nordosthälfte teils Wolken und Schauer, sonst überwiegend sonnig und trocken bei maximal 27 bis 35 Grad. Am Montag im Osten stellenweise Quellwolken, sonst viel Sonne, teils wird es noch heißer. Die Zeit, es wird gleich 0:03 Uhr.
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2: Die A1 Bremen-Osnabrück ist in Höhe Osnabrück-Nord wegen Brückenarbeiten weiterhin in beiden Richtungen gesperrt. Umleitungen sind eingerichtet. Die A30 Bad Oeynhausen-Osnabrück ist zwischen Melle-Ost und West wegen Brückenarbeiten bis Montag früh in beiden Richtungen gesperrt. Die A37 Hannover-Messe Richtung Burgdorf ist zwischen Kreuz Buchholz und Kreuz Hannover-Kirchhorst wegen einer Nachtbaustelle bis Sonntag früh ca. 5 Uhr gesperrt. A270 Blumenthal Richtung Ilpol, die Einfahrt Bremen St. Magnus ist wegen Bauarbeiten bis voraussichtlich 3. August gesperrt.
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3: Eine gute Nacht zusammen. Es ist Tag der Einfachheit. Kein Wunder, dass Sie mich heute mal in die Popnacht lassen. Mein Name ist Benedikt Laven. Gut, dass ihr dabei seid. Gekleidet wie ein Bademeister und die Fenster sind offen. Euch geht's hoffentlich genauso. Lasst uns diese Nacht zusammen genießen. Jetzt mit Sarah Larsen und Memory Lane.
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0: kleines Update. Aus dem Verkehrszentrum hier in der Popnacht. Entwarnung von der A61 Mönchengladbach Richtung Koblenz. Kein Falschfahrer mehr zwischen dem Kreuz Jackerath und Bettburg. Vorsicht in beiden Richtungen auf der A23 Hamburg Richtung Heide. In Höhen von Hohenfelde laufen Personen. Und auf der A63 Kaiserslautern Richtung Mainz zwischen Kleinwinternheim und dem Kreuz Mainz Süd. Hier sind auch Personen unterwegs. Bitte vorsichtig fahren.
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an. So wird es doch heute für viele auch aussehen, wie alle Farben singt. From Disco to Disco hier in der Popnacht. Hallo, dass ihr dabei seid. Mein Name ist Benedikt Laven. Wir hatten es gerade eben davon, dass heute an diesem 12. Juli 2026, einem Sonntag, der Tag der Einfachheit sein soll. Simplicity Day. Geil, Simplifizierung ist auch cool, ne? Das ist auch ausgerechnet das Fachwort dafür, Dinge einfacher zu machen, so ein kompliziertes Wort ist. Simplifizierung. Aber gut, Tag der Einfachheit bringt uns irgendwie dazu, dann mal zu überlegen, welche Sachen in unserem Leben in der letzten Zeit einfach gelaufen sind, wo es gewuppt hat. Mir ist sofort eingefallen, ich war jetzt gerade auf einem Roadtrip mit meinem besten Freund. Wir zwei sind mit dem Auto bis nach Spanien gefahren. Also ich bin gefahren, währenddessen hat er die Unterkünfte gebucht. Das war jedenfalls sehr, sehr einfach für mich, sagen wir mal so. Also es ist für mich persönlich die Definition von einfach. Einfachheit. Kein Streit, kein Gemecker, nur Freunde und am Ende des Abends gab es eine kalte Schorle. Also Entschuldigung, so kann man es doch machen, oder? 07221 2011, jetzt legt ihr nach. Habt ihr noch eine Das-war-aber-einfach-Geschichte, die ihr dazu schmeißen wollt? Dann werft. Per Telefon 07221 2011 oder ihr schickt eine WhatsApp, vielleicht auch eine Sprachnachricht. Was ist bei euch in letzter Zeit so richtig schön einfach gelaufen? Teilt es mit uns hier in der Popnacht. Anbei Taylor Swift. I knew it, I knew you.

0: Hier ist die Popnacht. Mein Name ist Benedikt. Hallo und du?
1: Morgen. Erfahren wir auch, was über das Fußballspiel?
0: Natürlich, aber es, also aktuell noch 1:1.
1: Okay, es wäre schön, wenn Sie das manchmal sagen würden.
0: Selbstverständlich. Updates gibt's bei uns hier in der Popnacht. Wir schauen gerade Norwegen-England in der WM. Noch 1:1.

blubbert auch so schön vor sich hin, ne? Human League mit Human. Der könnte auch 8 Minuten dauern. In dem Fall ist es 3:41. Wir schauen mal kurz aufs Fußballspiel, denn es ist tatsächlich was gerade Interessantes passiert. Wir sprachen gerade noch in dieser Show darüber. Also jetzt gerade, es ist gerade eine Fußball-WM. Ihr habt es vielleicht mitbekommen. Norwegen spielt gegen England. Jetzt gerade 2. Halbzeit. Und wir haben eben noch verkündet, dass es 1:1 steht. Währenddessen gab es vielleicht ein 2:1, das aber jetzt wieder zurückgenommen wurde. Torbjørn Heggen von den Norwegern hat ein 2. Tor geschossen. Allerdings gab es den Videobeweis und dann wurde gesagt, kein Torbjørn Heggen. Also es bleibt bei 1:1. Wir bleiben selbstverständlich dran. Und das am Tag der Einfachheit. Könnte es so einfach sein? Ist es aber wie immer nicht. Gut, wir machen was ganz Einfaches. Wir spielen euch den neuen Song der Toten Hosen hier in der Popnacht und der heißt Nur nach vorn.

0: kurz nach 12:30.
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4: In der Nacht ist es meistens sternenklar. Die Temperaturen liegen zwischen 12 Grad am Harz und 17 Grad auf den Inseln. Der Sonntag bringt wieder ein paar dichtere Wolken Richtung Nordsee und ansonsten viel Sonne. Es werden 24 Grad in Niebüll und 31 Grad in Hannover.
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5: Vorsicht bitte auf der B103 Rostock-Warnemünde Richtung Rostock-West. Zwischen Stäbelow und der A20 Rostock-West liegt ein Tier auf der Fahrbahn. Vorsicht bitte auf der B404 Neue Hamburger Straße Kiel-Barchteheide. Zwischen B76 Barkauer Kreuz und Ortsausgang liegt ein umgestürzter Baum. Die A1 Bremen-Osnabrück ist in Höhe Osnabrück-Nord wegen Brückenarbeiten bis 23 Uhr in beiden Richtungen gesperrt. Umleitungen sind eingerichtet. Die A30 Bad Oeynhausen-Osnabrück ist zwischen Melle-Ost und West wegen Brückenarbeiten bis morgen in beiden Richtungen gesperrt. A30 Osnabrück Richtung Bad Oeynhausen. Die Ausfahrt Löhne ist wegen Bauarbeiten bis 13. Juli 19 Uhr gesperrt. Die A37 Hannover Messe Richtung Burgdorf ist zwischen Kreuz Buchholz und Kreuz Hannover Kirchhorst wegen einer Nachtbaustelle bis Sonntag früh ca. 5 Uhr gesperrt.
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so ein guter Song. The Bowser Magnetic. Hier in der Popnacht. Schön, dass ihr dabei seid. Wenn's einfach mal wuppt. Das ist die Frage der Nacht. 07221 2011. Es ist okay, es ist Tag der Einfachheit von mir aus. Aber wir fragen euch, was ist denn bei euch so im Leben jetzt, was ist bei euch so richtig easy, schneezy gelaufen? Wo habt ihr gedacht, geil, das hat gewuppt? Zum Beispiel, wenn ihr zum Beispiel beim Abendessen gesessen habt und die Wurst auf dem Brot passt genau auf den Brotrand. Zum Beispiel. Das wäre auch ein, wenn es mal gewuppt hat, Moment. Oder, weiß nicht, wenn ihr es geschafft habt, so eine Flasche mit so einem Kronkorken aufzumachen, mit einem Feuerzeug oder der Tischkante zum Beispiel, und es hat so richtig geil geploppt, pam! Das wäre auch so ein, es hat einfach mal gewuppt, Moment. 07221 2011, vielleicht kriegen wir noch ein paar zusammen. Heute Nacht von Dani kam zum Beispiel gerade eben, einfach gut gelaufen, im guten Sinn ist für uns, wenn wir alles geschafft haben, was wir uns erwartet haben. Genau, so, ne, die Checkliste abgehakt und am Ende des Tages sitzt man da und denkt sich, ja, alles für heute erfüllt. Es hat einfach gewuppt. 07221 2011. Sie schreibt noch, dazu kommt, dass es unserem Kater, wir haben drei Katzen, gut geht. Er war wirklich krank. Auf ihn müssen wir besonders achten. Wir lieben alle, auch vor allen Dingen die zwei Geschwisterkatzen, ein Mädchen gegen zwei Jungs. Da ist viel los bei euch zu Hause mit den vielen Katzen. Wann hat es bei euch beim letzten Mal so richtig schön gewuppt? Erzählt uns die Geschichte hier in der Popnacht. 07221 2011.

Eilmeldung aus dem Verkehrszentrum. Vorsicht, Falschfahrer auf der B68 Bramscher Straße Kloppenburg Richtung Osnabrück. Zwischen Achmar und Osnabrück kommt ein Falschfahrer entgegen. Bitte äußerst rechts fahren und nicht überholen. Auf der B68 Bramscher Straße Kloppenburg Richtung Osnabrück zwischen Achmar und Osnabrück ein Falschfahrer. Vorsicht hier wie immer in beiden Richtungen. Wir haben gerade eine ganz geile Wenn's-mal-wuppt-Geschichte bekommen von Simone an die 0722-1-2011 per WhatsApp. Ist das sehr gut. Wir haben es heute über so Stories, ne, wo einfach mal was glatt geht, wo einfach mal richtig was gut funktioniert hat. Ihr erzählt sie uns, wir geben sie weiter. Von Simone kommt gerade, sie hatte so einen Moment, da hat sie gedacht, eigentlich soll sie Lotto spielen. Und zwar, es dreht sich um Salat. Sie war auf einem Rasthof, wo man sich so Salat kaufen kann und den abwiegt. 3,99 kostet der pro 100 Gramm. Und sie stellt ihren Salat auf die Waage und die Dame hinten dran glaubt ihren Augen nicht. Es sind genau 100 Gramm. Wie in der Werbung, Simone. Du bist die Herrin des Salats. Wir haben es jetzt festgestellt, hier in der Popnacht. Stark.

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1: Um 1 Uhr mit Ines Kunze. Die Hitzewelle führt in Frankreich zu Einschränkungen. Unter anderem haben in Paris heute der Eiffelturm und das Louvre-Museum schon früher geschlossen. Wegen der Trockenheit wurde auch in einigen Städten das geplante Feuerwerk zum Nationalfeiertag am Dienstag abgesagt. Auch die Tour de France ist betroffen. Die Organisatoren kündigten an, die heutige 9. Etappe wegen der hohen Temperaturen um 30 Kilometer zu verkürzen. Wegen der Waldbrände in Spanien hat Bundeskanzler Merz dem spanischen Ministerpräsidenten Sanchez sein Beileid ausgesprochen. Bislang sind 12 Menschen durch die Flammen gestorben. Fast 6.600 Hektar Land sind in der andalusischen Provinz Almería verbrannt. Aus Madrid, Anna Mund.
2: Bundeskanzler Merz hat erschüttert auf die Todeswelle bei dem Brand in Südspanien reagiert. Beim Online-Dienst X erklärte er, die Nachrichten über die Feuerkatastrophe in Andalusien sind bestürzend. Er habe dem spanischen Ministerpräsident Sanchez seine Anteilnahme ausgesprochen und hoffe, dass die vielen Verletzten und Angehörigen der Opfer Trost finden. Laut der spanischen Polizei Guardia Civil könnte die Zahl der Toten noch steigen. Unter den bekannten Todesopfern sollen sich auch ausländische Staatsbürger befinden, möglicherweise Briten oder Belgier. Bislang gibt es keine Hinweise, dass Deutsche darunter sein könnten.
1: Spitzenpolitiker von Union und SPD haben in der Rheinischen Post

0: Sport. Die Fußballwelt bestehe nicht nur aus Europa und Südamerika. Jede Nation solle davon träumen dürfen, bei der WM dabei zu sein. Die WM in den USA, Mexiko und Kanada ist die erste mit 48 Mannschaften. Und das Wetter. In der Nacht im Osten Deutschlands locker bewölkt, sonst meist klar. Tiefstwerte 20 bis 11 Grad. Am Tag in der Nordosthälfte teils Wolken und Schauer, sonst überwiegend sonnig und trocken bei maximal 27 bis 35 Grad. Am Montag im Osten stellenweise Quellwolken. Es wird noch heißer. 1.03 Uhr haben wir es.
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2: Achtung, Falschfahrer auf der B68 Bramscher Straße, Kloppenburg-Osnabrück. Zwischen Achmar und Osnabrück kommt Ihnen ein Falschfahrer entgegen. Fahren Sie äußerst rechts und überholen Sie nicht. Auf der B68 Bramscher Straße, Kloppenburg-Osnabrück, zwischen Achmar und Osnabrück ist ein Falschfahrer unterwegs. Vorsicht in beiden Richtungen. Die A1 Bremen-Osnabrück ist in Höhe Osnabrück-Nord wegen Brückenarbeiten bis 23 Uhr in beiden Richtungen gesperrt. Umleitungen sind eingerichtet. Die A30 Bad Oeynhausen-Osnabrück ist zwischen Melle-Ost und West wegen Brückenarbeiten bis morgen in beiden Richtungen gesperrt. A30 Osnabrück Richtung Bad Oeynhausen. Die Ausfahrt Löhne ist wegen Bauarbeiten bis 13. Juli 19 Uhr gesperrt. Die A37 Hannover Messe Richtung Burgdorf ist zwischen Kreuz Buchholz und Kreuz Hannover Kirchhorst wegen einer Nachtbaustelle bis Sonntag früh ca. 5 Uhr gesperrt.
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3: Gute Nacht zusammen. Mein Name ist Benedikt Laven. Schön, dass ihr dabei seid. Wir sind hier parallel zum Viertelfinale bei der Fußball-Weltmeisterschaft 2026. Norwegen spielt gegen England. Also die 90 Minuten sind vorbei. Mit Nachspielzeit 9 Minuten gab es drauf. Es steht nach wie vor 1:1. Es geht also in die Verlängerung. Jetzt gibt es eine etwas verlängerte Trinkpause. Und dann müssen die Norweger und die Engländer ein paar Überstunden, über Minuten machen.
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Geschehen und Zeichen Wunder. Ein Update vom Viertelfinalspiel in der Fußball-WM. Norwegen gegen England steht es jetzt 1:2. Jetzt gerade eben ist ein Tor für England gefallen. Jude Bellingham hat das 2:1 geschossen. Wir befinden uns aktuell in der Verlängerung, also es kommt noch ein bisschen was, aber ihr werdet natürlich hier up to date gehalten in der Show. Diese Show, herzlich willkommen zu eurer Nachmittagsshow. In der Zeit, in der Ziele von viele von uns zu Vampiren werden und ihr Leben in die Nacht verlagern, kann man ja davon ausgehen, dass die Popnacht plötzlich eine Nachmittagssendung geworden ist. Wir sind übrigens immer hier in der Popnacht, also herzlich willkommen in unserer kleinen Welt. Die Popnacht hält euch wach, bis die Sonne wieder aufgeht. Eure Müdigkeit haben wir dabei auch ganz genau im Auge. Dafür haben wir hier für sehr wenig Geld einen Müdigkeitssensor angeschafft, an den ihr euch gleich telefonisch anschließen könnt, wenn ihr denn wollt, um gegebenenfalls vielleicht sogar einen kleinen Preis zu gewinnen. Braucht ihr vielleicht einen extra Wachkick in dieser Nacht? Wollt auf gar keinen Fall einschlafen? Na du, dann ruft jetzt sofort bei uns an 07221 2011 und spielt mit uns das Spiel Müdigkeitssensor. Ihr gewinnt, wenn ihr einfach eine halbe Minute lang nicht einschlaft. Könnt ihr ja auch gar nicht, weil ihr damit beschäftigt sein werdet, Dinge aufzuzählen zu einem Oberbegriff, den wir euch spontan vorgeben. Klingt doch super easy, ist aber super schwer. Traut ihr euch? 07221 2011, jetzt anrufen. Hier ist die Popnacht mit der neuen Single von Katy Perry. Oh yeah.

0: All Together Now von Farm hier in der Popnacht. Jetzt wird es Zeit, um wach zu werden. Wer stockt, verzockt, das ist der Müdigkeitssensor hier in der Popnacht. Und wir spielen mit Tarek aus Duisburg. Hallo Tarek.
1: Hallo Benedikt.
0: Wo bist du unterwegs um die Uhrzeit? 1:22 Uhr.
1: Ich bin gerade unterwegs nach Hause vom Gym tatsächlich. Ich habe mich ein bisschen da ausgepowert und jetzt geht's nach Hause.
0: Okay, stark. Dann brauchst du gar keinen Müdigkeitssensor. Du bist ja wach genug eigentlich.
1: Ja, so in etwa, ja.
0: Bist du so spät ins Gym gegangen, weil tagsüber zu heiß ist oder weil da weniger los ist oder warum?
1: Erstens das und zweitens genau, weil da ja wenigstens alle gucken ja das Fußballspiel und da war ich. 3-4 Leute nur.
0: Okay, steht noch 1-2 übrigens. Lieb, dass du fragst. Gut, dann spielen wir mit dir einfach eine Runde Müdigkeitssensor. Vielleicht kannst du noch was Kleines gewinnen.
1: Okay, dann können wir losstarten. Ich bin bereit.
0: Tibidi-Tobidi. Also die Regeln sind, wer müde wird, verliert. Du bekommst von uns gleich ein Thema vorgegeben und hast dann 30 Sekunden lang Zeit, um zu diesem Thema passend Dinge aufzuzählen. Du darfst dich aber nicht doppeln bei deiner Aufzählung und du darfst keine Pause machen zum Überlegen zum Beispiel. Denn, Tarek, bist du kurz still, dann müssen wir das als Sekundenschlaf werten. Als Müdigkeit also, dann haben wir Müdigkeit festgestellt.
1: Nein, das wollen wir nicht.
0: Richtig, in dem Fall hättest du verloren und es wäre dann automatisch der oder die Nächste dran. Wir spielen so lange, bis jemand gewinnt. Ziehst du die 30 Sekunden lang durch, dann bekommst du von uns einen kleinen Preis.
1: Okay, ich bin bereit.
0: Okay, dann folgt jetzt noch dein Thema, dein Oberbegriff. Es wird ja heute wieder ein heißer Sonntag in Deutschland. Wir haben gerade eben mal geguckt, am kühlsten wird es in Flensburg mit 27 Grad und bis zu 35 Grad in Freiburg. Also da ist einiges los. Jetzt nehmen wir mal an, Tarek, du hättest einen Südbalkon. Welche Dinge solltest du tagsüber bei der Hitze lieber nicht draußen stehen lassen? Deine 30 Sekunden laufen ab jetzt.
1: Also ich fange mal an mit Getränkeflasche, PET-Flasche, sollte man nicht da draus trinken, ist Gift, ne? Bei dem meisten Wetter sollte man nicht so...
0: Okay, aufzählen, nicht erzählen.
1: Okay, Flasche, Wasser, Schokolade und Handy, also elektrische Geräte. Ja.
0: Das hat ein bisschen stabil, aber stabil. Tarek, das hat leider nicht geklappt, aber hey, du bist ein Ehrenmann, denn wegen dir ist jetzt der oder die Nächste dran, okay?
1: Viel Glück in der nächsten Person, ja?
0: Ja, guck mal, das ist doch mal geil. Dann wünsche ich dir noch eine gute Nacht nach Duisburg, komm gut nach Hause.
1: Danke.
0: Wer die Runde 2 mit uns... Dankeschön. Wer Runde 2 mit uns spielen will, jetzt anrufen 07221 2011.

0: Es ist kurz nach 2:30.
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2: In der Nacht ist es meistens sternenklar. Die Temperaturen liegen zwischen 12 Grad am Harz und 17 Grad auf den Inseln. Der Sonntag bringt wieder ein paar dichtere Wolken Richtung Nordsee und ansonsten viel Sonne. Es werden 24 Grad in Niebüll und 31 Grad in Hannover. Am Montag bleibt es sommerlich und oft sonnig. Dazwischen fallen aber insgesamt ein paar mehr Schauer oder einzelne Gewitter. Die höchsten Temperaturen liegen zwischen 21 und 31 Grad.
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3: Vorsicht bitte auf der A27 Schwarzrode Richtung Bremen. Zwischen Achim Ost und Achim Nord liegt ein Tier. Die A1 Bremen-Osnabrück ist in Höhe Osnabrück-Nord wegen Brückenarbeiten bis 23 Uhr in beiden Richtungen gesperrt. Umleitungen sind eingerichtet. Die A30 Bad Oeynhausen-Osnabrück ist zwischen Melle-Ost und West wegen Brückenarbeiten bis morgen in beiden Richtungen gesperrt. A30 Osnabrück Richtung Bad Oeynhausen. Die Ausfahrt Löhne ist wegen Bauarbeiten bis 13. Juli 19 Uhr gesperrt. Die A37 Hannover Messe Richtung Burgdorf ist zwischen Kreuz Buchholz und Kreuz Hannover Kirchhorst wegen einer Nachtbaustelle bis Sonntag früh ca. 5 Uhr gesperrt.
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0: Hier ist die Popnacht mit Benedikt Laven. Hallo.

0: Yeah. Thank you, DJ.
1: Aufwachen bitte. Wir spielen Runde 2 im Müdigkeitssensor. Wer stockt, verzockt. Das ist der Müdigkeitssensor in der Popnacht. Und es geht nach Niedersachsen, nach Dochtersen zu Robin. Hallo Robin.
2: Hallo Benedikt, grüß dich.
1: Ihr habt mal gegen den FC Bayern gespielt, obwohl das so ein mini kleines Kaff ist. Wie kam denn das?
2: Ja, wir sind viertklassig angesiedelt beim Fußball und unsere erste Mannschaft hat es mal in den DFB-Pokal geschafft. Und wie es der Zufall wollte, wurden wir dann in der ersten Runde gegen Bayern München ausgelost.
1: Ja, geil. Und habt 6-0 gewonnen, nehme ich an.
2: Ja, quasi. Aber wir haben immerhin nur 1-0 verloren. Also wir haben uns 18 geschlagen.
1: Ja, siehste, es gibt Nationalmannschaften, die spielen schlechter.
2: Ja, habe ich auch sagen lassen.
1: Ja, naja, gut. Lass uns nicht darüber reden. Also übrigens, England, Norwegen jetzt gerade noch 1-2. Wir sind immer noch in der Verlängerung. Und wir spielen jetzt mit dir erstmal Runde 2 im Müdigkeitssensor. Robin, für dich gelten die gleichen Regeln wie gerade eben, für Tarek auch. Also, wer müde wird, verliert. Du bekommst von uns gleich ein Thema vorgegeben. Hast dann 30 Sekunden lang Zeit, um zu diesem Thema passend Dinge aufzuzählen. Du darfst dich nicht doppeln und du darfst keine Pause machen, zum Überlegen zum Beispiel. Denn bist du kurz still, müssen wir das als Müdigkeit werten. In dem Fall hättest du verloren, wärst aber automatisch der Wegbereiter für der oder die Nächste, denn wir spielen so lange, bis einer gewinnt. Vielleicht bist du es ja gleich.
2: Genau, also ich kann nur gewinnen.
1: Du kannst nur gewinnen, du hast es verstanden. Also Robin, hier weht jetzt mal ein ganz kalter Wind durch unsere Spielrunde. Das können wir vielleicht in diesem Sommer auch sehr gut gebrauchen.
2: Auf jeden Fall.
1: Du bringst uns jetzt mal auf ein paar, Achtung, Wortwitz, coole Gedanken, indem du uns einfach Dinge aufzählst, die du cool findest. Deine 30 Sekunden laufen ab jetzt.
2: Hunde, Fußball, Autos, Freunde treffen, im Garten arbeiten, Fahrrad fahren, Angeln, Karate, ich mag ganz gerne Vögel angucken, Steine am Stein oder Meer sammeln, beziehungsweise am Meer. Ich mag ganz gerne mit Holz arbeiten, ich mag aber auch schweißen. Ich bin großer Fan des HSV, ich bin aber auch großer Fan von FC Bayern München. Ich mag generell gerne Handball, Sportschau.
1: Das waren deine 30 Sekunden und du hast gewonnen!
2: Sehr cool, danke.
1: Wow, das war ja fast wie so ein Speed-Dating mit dir gerade.
2: Witzig. Ja, ich habe ganz schnell mal meine Interessen aufgezählt.
1: Ja, witzig. Hätte ich jetzt nicht gedacht, dass man dann vielleicht mal so ein gutes Bild von dir bekommt. Das finde ich super, Robin. Also, dann auch viel Spaß mit deinem Fußballverein. Bleib noch kurz dran für deine Adresse, weil du kriegst von uns natürlich einen kleinen Preis.
2: Ja, sehr cool. Vielen lieben Dank.
1: Und alle anderen werden jetzt belohnt mit Miley Cyrus, End of the World.

Miley Cyrus, End of the World. Einige Personen sind heute Nacht auf Straßen unterwegs. Vorsicht bitte auf der A43 Recklinghausen Richtung Wuppertal zwischen Wittenhevel und Herbede. Hier steht ein defektes Fahrzeug. Vorsicht auf der A59 Köln Richtung Bonn. In der Einfahrt Troisdorf sind Personen auf der Straße. Und Vorsicht bitte auf der B33 Donaueschingen Richtung Offenburg zwischen Steinach und der B415 Biberach Süd. Auch hier sind Personen auf der Straße. Bitte vorsichtig fahren. Man sieht sie nicht so gut in der Nacht. 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

Das Spiel in Miami ist vorbei. Norwegen spielte gegen England. Viertelfinale, Fußball-Weltmeisterschaft. 1:2 ist es ausgegangen. England gewinnt und zieht somit ins Halbfinale. Gegen wen? Das entscheidet sich dann ab 3 Uhr. Wir bleiben natürlich dran. Dann spielt Schweiz gegen Argentinien. Hier ist die Popnacht mit Kenny Loggins und Danger Zone.

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1: Um 2 Uhr mit Ines Kunze. England ist im Halbfinale der Fußball-Weltmeisterschaft. Das Team setzte sich mit 2:1 gegen Norwegen durch. Der erste Treffer fiel in der 36. Minute durch den norwegischen Torschützen Andreas Schjelderup. In der Verlängerung der ersten Halbzeit fiel dann für England der Ausgleich durch ein Tor von Jude Bellingham. Dieser setzte auch den Siegtreffer in der 93. Minute. Um 3 Uhr deutscher Zeit folgt dann das Viertelfinale Argentinien gegen die Schweiz. Auf den Gewinner der Partie trifft England dann im Halbfinale. Der Iran schließt die Straße von Hormus offenbar bis auf Weiteres. Das berichten Staatsmedien. Weiter heißt es dort, man habe einen Warnschuss auf ein Schiff abgegeben, das versucht habe, eine nicht genehmigte Route zu befahren. In Frankreich kommt es wegen der Hitzewelle zu Einschränkungen, etwa in Paris. Dort verkürzen mehrere beliebte Touristenattraktionen jetzt ihre Öffnungszeiten. Aus der Nachrichtenredaktion Thomas Bertsch.
2: Statt um Mitternacht schließt der Eiffelturm heute wetterbedingt laut Betreiber schon um 16 Uhr. Der Louvre öffnet bis einschließlich Montag ebenfalls nur bis 16 Uhr. In vielen Regionen im Zentrum und Westen des Landes riefen die Behörden die höchste Hitzewarnstufe rot aus. Wegen der starken Trockenheit und erhöhter Brandgefahr wurde in zahlreichen Städten das Feuerwerk am Nationalfeiertag kommenden Dienstag abgesagt. Die Organisatoren der Tour de France kündigten an, die eigentlich gut 185 Kilometer lange heutige 9. Etappe wegen der hohen Temperaturen um 30 Kilometer zu verkürzen.
1: Der Verein Lobby Control kritisiert den angekündigten Wechsel von Ex-Vizekanzler Habeck in die Wirtschaft. Gehe der Grünpolitiker wie geplant im August zur dänischen Investmentgesellschaft Urban Partners, könne dies dem Politikvertrauen schaden, sagte ein Sprecher von Lobby Control. Es gehe um die Frage, ob Habeck sich nicht nur aus politischer Überzeugung für die Förderung von Wärmepumpen eingesetzt habe. Zu den Gesellschaftern von Urban Partners gehört die deutsche Holding Viessmann Generations Group. Diese ist aus dem Wärmepumpenhersteller Viessmann hervorgegangen. Tennisspielerin Linda Noskova hat das rein tschechische Damenfinale von Wimbledon gewonnen.